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1: Hier im Freien Radio Kassel gibt es heute die lange Soft Machine Nacht. Und eben gehört die LP Soft Machine 7, das, wie der Name schon sagt, siebte Album der Gruppe aus Canterbury aus dem Jahr 1973. Die LP mit Carl Jenkins am Saxophon, mit Mike Rutledge am Keyboard, mit John Marshall, genau, und Roy Babington. Babington heißt er, glaube ich, genau. Roy Babington, der hat, glaube ich, Gitarre gespielt. Und die Platte, wir haben es gehört, sehr jazzlastig, sehr jazzig und sehr jazzrockig vor allem auch. Das war damals der typische Stil von Soft Machine. Und auch bei den Live-Konzerten klang das so, wie wir es gerade eben gehört haben. Wir werden nachher noch Live-Aufnahmen auch hören von Soft Machine. Hier in der langen Soft Machine-Nacht im Freien Radio Kassel machen wir nur einen Schritt zurück in die Anfangsjahre der Gruppe. Da müssen wir kurz mal erklären, Soft Machine, wo kamen die her? Die kamen aus Canterbury in England, aus der englischen Provinz. Ich glaube, das ist aber eine Unistadt, wenn ich das richtig sehe. Jedenfalls gibt es da eine ganze Reihe von sehr gebildeten Leuten, gab es damals in den 60er Jahren auch schon. Eine aufstrebende Jugendszene von kreativen und produktiven Leuten, die auch sich musikalisch sehr betätigt haben. Und die Canterbury-Szene ist ja dann später auch in den 60er und 70er Jahren ziemlich wegweisend gewesen für englische Musik. Es gab noch eine ganze Reihe von Bands, die ebenfalls dieser Szene entstammten. Caravan zum Beispiel oder Hatfield and the North und eine ganze Reihe von weiteren Gruppen. Und die hingen alle irgendwie auch zusammen personell. Das war so alles eine große Szene, ein großer Klüngel von sehr kreativen Leuten, die sehr ungewöhnliche und sehr ja auch fortschrittliche Musik gemacht haben damals. Im Jahr 1965, 66 ungefähr, bis dahin reichen die Wurzeln von Soft Machine zurück. Es gab zunächst eine Gruppe, die hieß The Wild Flowers. Da gab es dann auch schon die ersten Kontakte von einigen Mitgliedern. Die haben auch schon Aufnahmen gemacht. Und der Kern der Gruppe damals, das waren Robert White, der hat Schlagzeug gespielt und gesungen. David Allen hat Gitarre gespielt. Dann gab es den Bassisten und Sänger Kevin Ayers und den Keyboarder Mike Rutledge, den wir eben auch noch gehört haben. Der einzige, der in der ganzen Zeit eigentlich dabei gewesen ist und mit seinem Klavier- und Orgelspiel den Sound geprägt hat. Im Jahr 1968 gab es dann die Möglichkeit für die Gruppe, die erste Platte aufzunehmen. Die ganzen Entwicklungen spare ich euch mal. Das ist eigentlich ganz interessant und spannend, aber und teilweise auch ganz witzig, wie das gelaufen ist. Aber das ist alles etwas verwirrend. Deswegen wollen wir uns das mal heute sparen und auf die Musik kommen. Die erste LP von Soft Machine, die hieß auch einfach nur Soft Machine, ist im Jahre 68 produziert worden. Unter anderem war an der Produktion Chas Chandler beteiligt, der ehemalige Bassist der Animals und spätere Produzent und Manager von Jimi Hendrix. Und der hat diese Jungs dann ins Studio gelassen, hat mit ihm die Platte aufgenommen. Ich glaube, zu dem Zeitpunkt war David Allen dann schon nicht mehr dabei. David Allen ist relativ früh schon wieder ausgestiegen und der ist dann später wieder aufgetaucht als Chef der mindestens genauso interessanten und avantgardistisch experimentellen Gruppe Gong. Das ist nochmal ein ganz anderes Thema. Also wie gesagt, Robert White, Mike Rutledge und Kevin Ayers haben ja damals die erste Platte gemacht, kreativ überbordend, im Stil der Zeit, leicht psychedelisch, aber auch sehr experimentell, und man hat schon festgestellt, dass das wirklich ziemlich einzigartige Musikanten waren, die da am Werke gewesen sind und die musikalischen Möglichkeiten der damaligen Zeit wirklich ausgenutzt haben. Hier ist sie, die erste LP von Soft Machine. Soft Machine 1 heißt sie einfach nur, oder Soft Machine aus dem Jahre 1968 hier in der langen Soft Machine Nacht im Freien Radio Kassel.

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1: Im Freien Radio Kassel könnt ihr heute die lange Soft Machine Nacht hören. Heute Musik aus den späten 60er und frühen 70er Jahren, eben die LP Soft Machine 1, die erste reguläre LP damals, die im Jahr 1968 veröffentlicht wurde und damals natürlich kein kommerzieller Erfolg war, wie übrigens auch alles, was Soft Machine gemacht haben. Ich glaube, die haben nie die Charts auch nur vom Weiten gesehen, weil die Musik einfach immer zu ungewöhnlich, zu experimentell und zu wenig Mainstream-kompatibel war, als dass sie größere Zuhörer und Zuhörermassen hätten anziehen können. Obwohl, sie waren eigentlich immer ganz erfolgreich, auch gerade als Liveband. Insbesondere beispielsweise in Frankreich und auch in Deutschland waren sie sehr populär, sind über Jahre immer auch auf Tour gewesen, haben teilweise im Fernsehen gespielt. Es gibt Fernsehaufnahmen von ihnen und auch Radiomitschnitte, da wird man nachher auch mal reinhören. Das war eben die erste LP, eigentlich eine von den großen klassischen Alben, Musik, die eigentlich sich kaum klassifizieren lässt, die eigentlich alles mit aufgesaugt hat, was damals so an musikalischen Einflüssen vorhanden war. Und die Musiker haben das natürlich auf ihre ganz eigene, ganz spezielle Art und Weise bearbeitet und weiterentwickelt. Weiterentwickelt hat sich dann auch der Sound in den Jahren danach und wir kommen jetzt wieder in die Jazzrock-Phase von Soft Machine zu ihrer vierten LP. Soft Machine Fourth heißt die passenderweise. Und ich habe vorhin, glaube ich, erzählt bei der dritten LP, dass das die letzte war mit Robert Wyatt. Das stimmt nicht so ganz. Bei der vierten war er auch noch mit dabei. Allerdings war er kreativ kaum noch am Prozess beteiligt. Er hat kaum noch als Songschreiber sich betätigt, wobei man sagen muss, dass er bei den frühen Platten sehr viele Songs auch geschrieben und auch gesungen hatte. Und als Sänger war er gar nicht mehr zu hören. Ich glaube, diese Platte ist dann rein instrumental, wie auch die anderen Soft Machine Platten, die danach kamen, reine Instrumentalplatten sind und eben ohne Gesang waren. Aber nach dieser Platte, nach diesem Album Soft Machine Fourth aus dem Jahre 1971 ist die, glaube ich, danach ist Robert Wyatt dann wirklich ausgestiegen und hat dann eine ganz andere Karriere gemacht. Er hat zunächst Matching Mole gegründet und später viele Soloplatten gemacht. Er hatte einen schweren Unfall 1973, ist aus dem Fenster gefallen. Seitdem ist er querschnittgelähmt, kann also kein Schlagzeug mehr spielen, aber hat aus der Not eine Tugend gemacht und hat sich als Sänger und Songschreiber von allererster Güte etabliert. Und er ist einer von den ungewöhnlichsten und von den faszinierendsten Persönlichkeiten überhaupt im Popmusikbusiness. Aber wie gesagt, damals im Jahr 1971, da war er noch mit dabei als Schlagzeuger und er hat eins von diesen großen klassischen Jazzrock-Alben mit beeinflusst. Elton Dean war damals noch als Saxophonist dabei, Mike Rutledge als Pianist und Hugh Hopper als Bassist und eine ganze Reihe von anderen Musikern als Bläserensemble quasi. Man hat also mit einer Reihe von Bläsern zusammengearbeitet, um das Ganze noch ein bisschen jazziger wirken zu lassen. Zentrales Stück dieser Platte ist das Album, ist das Stück Virtually, vier Teile. Zum Schluss der Platte werden wir diese vier Teile hören und das ist sozusagen eine von den großen und klassischen Soft Machine Kompositionen der damaligen Zeit. Hier in der langen Soft Machine Nacht im Freien Radio Kassel die vierte LP Soft Machine Fourth von 1971. Viel Spaß!

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1: Ihr hört das Freie Radio Kassel, beste Freundinnen und Freunde. Hier ist das FRK mit dem Nachtprogramm. Heute Nacht Musik von Soft Machine, an der Grenze zwischen experimenteller Musik und Jazz Rock und allem, was damit zusammenhängt. Das war eben das vierte Album Soft Machine Fourth aus dem Jahre 1970 oder 71 war die, glaube ich, die LP. Wir machen weiter hier in der langen Soft Machine Nacht und wir machen wieder einen kleinen Zeitsprung. Huch, jawohl, jetzt fallen die CDs schon runter, aber wir machen einen Zeitsprung ins Jahr 1975. Da ist die letzte der, na sagen wir mal, klassischen Soft Machine LPs erschienen. Die erste, die nicht durchnummeriert war, das Album hieß Bundles und war natürlich auch wieder sehr stark jazzorientiert. Zu diesem Zeitpunkt hatte Carl Jenkins, der Saxophonist und Bläser, schon mehr oder weniger die Oberhand in der Gruppe übernommen und er war derjenige, der den größten Einfluss ausgeübt hat. Außerdem war ein neuer Mann dabei, Alan Holdsworth, ein Gitarrist, der auch an der Grenze zwischen Rock und Jazz ungefähr sich so bewegt hat. Und diese Einflüsse sind natürlich auch auf diesem Album zu hören. Hier also die LP Bundles von Soft Machine aus dem Jahre 1975 hier in der langen Soft Machine Nacht im FRK, im Freien Radio Kassel. Viel Spaß.

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1: Die lange Softmaschinennacht gibt es heute Nacht hier im Freien Radio Kassel, zu der ich euch recht herzlich begrüße, sofern ihr jetzt erst eingeschaltet habt. Gibt ja immer mal wieder Leute, die nachts ins Radio reinschalten, um mal zu hören, was denn so alles läuft auf den verschiedenen Sendern. Hier bei uns im FRK, im Freien Radio Kassel, läuft mit Sicherheit die ungewöhnlichste Musik von allen Sendern, die hier so zu hören sind. Also, das war die LP Bundles von Soft Machine, von dieser britischen Gruppe aus Canterbury. Das Album Bundles war das letzte der großen klassischen Soft Machine Alben. Aus dem Jahr 1975 stammt diese Platte. Und wir haben gehört, obwohl Leute wie zum Beispiel Carl Jenkins, der Saxophonist, oder auch der Gitarrist Alan Holdsworth neu dazugekommen waren und den Sound massiv beeinflusst haben, war doch eigentlich immer Mike Redledge, der Keyboarder, der von Anfang an dabei war, derjenige, der die Klangfarben von Soft Machine immer am stärksten geprägt hat. Wunderbar eben diese wunderschönen Klavier- und Keyboard-Passagen am Ende. Sehr schön, diese perlenden Läufe. Hier im Freien Radio Kassel wollen wir aber wieder zurückgehen in der Zeit, in die Anfänge von Soft Machine, zu der Zeit, als sie keinen Jazzrock gemacht haben, sondern ganz andere Musik, nämlich sehr experimentelle Popmusik, kurze Popsongs eigentlich von der Struktur her, aber natürlich mit unglaublich viel Raffinesse gespielt und mit sehr viel Ideen und originellen Einfällen. Im Jahr 1969, nach einigen Irrungen und Wirrungen nach der ersten LP, hat sich die Gruppe etwas umformiert. Kevin Ayers ist ausgestiegen und Hugh Hopper kam dazu. Der war ursprünglich Roadie in der Band, soweit ich weiß, und ist dann sozusagen rekrutiert worden und hat von da ab den Bass gespielt. Weiterhin dabei waren noch Mike Redledge, der Pianist, den wir eben zum Schluss gehört haben, und natürlich auch Robert Wyatt, der damals auch schon dabei gewesen ist oder noch dabei gewesen ist und viele der Songs geschrieben und auch gesungen hat. Damals hat die Gruppe auch noch vokale Stücke eingespielt, also nicht nur Instrumentalnummern wie in den Jahren danach. Wie gesagt, hier also das zweite Soft Machine Album, Soft Machine 2, und die beiden ersten LPs sind musikalisch, wie ich das vorhin schon gesagt habe, sehr unterschiedlich zu dem, was sie dann später gemacht haben. Und es gibt viele, für die die Soft Machine eigentlich mit dieser Platte dann auch aufgehört haben, oder wenn sie existieren, weil der klassische Soft Machine Sound aus den 60ern, der ist nur auf den ersten beiden Platten zu hören. Danach ging es dann eher in die Jazz-Richtung, aber das ist natürlich auch eine Frage des Geschmacks, des persönlichen Geschmacks. Soft Machine 2 hier im Freien Radio Kassel in der langen Nacht. Viel Spaß.

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1: So ist es, liebe Freundinnen und Freunde, hier ist das Freie Radio Kassel mit dem Programm, das immer bei uns in der Nacht läuft. Nachts läuft ganz besondere Musik, unter anderem eben auch heute Musik von Soft Machine. Und das war eben die zweite Soft Machine LP aus dem Jahre 1969 mit Mike Rutledge, Robert Wyatt und Hugh Hopper. Die drei haben diese wunderbaren, total schrägen und aber ziemlich grandiosen und ideenreichen Songs produziert. Die Platte war damals, wie alles, was Soft Machine gemacht haben, kein großer kommerzieller Erfolg, aber sie gilt heute als Klassiker und als auch eine extrem einflussreiche Platte, die viel Wegweisendes geleistet hat. Hier im Freien Radio Kassel in der langen Soft Machine Nacht gibt es nun Live-Musik von Soft Machine. Ich habe das ja vorhin schon erzählt. Die Gruppe war vor allem auf der Bühne ganz besonders ideenreich und besonders kreativ. Und wir haben hier eine Aufnahme von Soft Machine aus den frühen 70er Jahren. Und wenn es um Live-Aufnahmen aus den frühen 70er Jahren geht, da ist immer die gute alte BBC eine erste Adresse. Vor allem auch, wenn es um qualitativ hochwertige Live-Aufnahmen geht, technisch hochwertige Live-Aufnahmen. Denn die BBC hat damals ja für ihr Programm eine ganze Reihe von Konzerten auch in guter Qualität mitgeschnitten. Und ein Großteil von den Aufnahmen sind heute noch erhältlich, glücklicherweise sind noch vorhanden. Und das sind historische Dokumente ersten Ranges. So auch diese Aufnahme von Soft Machine, die zeigt, dass die Band auf der Bühne auch wirklich ziemlich Einzigartiges geleistet hat. Die Aufnahme stammt von Ende 1970. Das war so diese Übergangsphase, als Robert Wyatt noch mit dabei war. Und auch Elton Dean war schon mit dabei, der Saxophonist. Das heißt, man hatte sich von kurzen, knappen und etwas poppigen Songs, wie wir sie eben gehört haben, schon verabschiedet. Und man hat schon längere jazzorientierte, aber immer noch ziemlich kreative und originelle Stücke produziert. Beispielsweise hören wir jetzt hier die Live-Version von Virtually. Ein Stück, das es, glaube ich, auch auf Platte gibt, soweit ich weiß. Aber hier die Live-Version mit Soft Machine Ende 1970 in England von der BBC aufgenommen.

an der Grenze zwischen Psychedelik, Experiment und Jazz. Soft Machine waren das mit Virtually, eine Aufnahme live bei der BBC mitgeschnitten im Jahre 1970, Ende 1970. Und kurz danach ist Robert White dann auch ausgestiegen. Ich glaube, er hat beim vierten Album noch mitgemacht. Ich habe, glaube ich, vorhin erzählt, bei der vierten LP, als wir die gespielt haben, dass er nicht mehr dabei war. Er war schon noch dabei als Schlagzeuger, aber er hat, glaube ich, als Songschreiber und vor allem auch als Sänger dann nichts mehr gemacht und ist dann kurz danach auch ausgestiegen und hat dann solistisch weitergemacht. Hier in der Langen Nacht im Freien Radio Kassel haben wir noch Zeit für ein Originalalbum von Soft Machine und wir gehen dazu ins Jahr 1972. Dann haben wir die fünfte LP und damit hätten wir quasi alle großen klassischen Soft Machine-Alben heute Nacht in der Langen Nacht im Freien Radio Kassel abgearbeitet. Die fünfte LP ist aus dem Jahr 72 und da war schon Elton Dean dabei am Saxophon, Hugh Hopper am Bass, Mike Rutledge am Keyboard und Klavier und noch drei andere Leute, Phil Howard, John Marshall und Roy Babington, die sind zu dem Zeitpunkt dabei gewesen. Aber es gab ja bei Soft Machine immer auch stark eine Tendenz zu Umbesetzungen, also die Leute sind eigentlich nie sehr lange dabei geblieben, mit Ausnahme von Mike Rutledge, der lange dabei war und Hugh Hopper war auch relativ lange dabei. Ansonsten haben es die Künstler immer nur zwei, drei Platten lang ausgehalten und sind dann wieder in andere Gefilde abgedriftet. Das hören wir jetzt also hier, dieses fünfte Album, die LP von 1972, Soft Machine 5, hier als Abschluss der langen Soft Machine Nacht im Freien Radio Kassel.

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1: Schönen guten Morgen an alle Frühaufsteher oder spät ins Bett gehen, je nachdem. Hier ist das Freie Radio Kassel mit dem Nachtprogramm. Heute Nacht gab es 6 Stunden lang Musik von Soft Machine. Und zwar Musik aus den frühen 70er und späten 60er Jahren. Wir haben fast alle klassischen Soft Machine Alben hier abgearbeitet, bis auf eins, dazu kommen wir gleich. Aber wir haben, denke ich mir, einen Überblick schaffen können über die Musik dieser fantastischen Gruppe. Es gibt noch sehr viel mehr Live-Aufnahmen, insbesondere aus dieser Zeit, aus den frühen 70er Jahren. Und es lohnt sich auf jeden Fall, die Sachen noch immer live zu hören, weil das immer noch mal was anderes war, als das, was man dann auf den Studioplatten produziert hat. Die Musiker von Soft Machine haben sich dann nach und nach verlaufen, getrennt, haben alles mögliche andere gemacht. Robert White ist ja heute immer noch großer Star, wie ich das vorhin schon gesagt habe. David Allen hat dann die Gruppe Gong gegründet. Kevin Ayers hat auch viele fantastische Soloplatten gemacht, ist aber inzwischen leider verstorben. Ebenso wie Elton Dean, der Saxophonist bei vielen Platten, der ist ebenfalls nicht mehr am Leben. Und Mike Rutledge, das ist derjenige, der sozusagen die Fahne von Soft Machine hochgehalten hat. Er hat in den Jahren danach immer wieder auch Gruppen gegründet oder beziehungsweise Gruppen betrieben, die das Erbe von Soft Machine verwaltet haben. Teilweise unter dem Namen Soft Machine, teilweise auch unter anderen Namen. Und man ist immer noch aktiv in diesem Bereich und macht solche ziemlich skurrile, ziemlich merkwürdige, aber ziemlich grandiose Musik. Ich möchte mich verabschieden mit einem Stück aus der LP, die ich leider hier nicht mehr unterbringen konnte. Das 6. Album, Soft Machine 6. Das war ein fettes Doppelalbum. Zur Hälfte mit Live-Aufnahmen und zur anderen Hälfte waren Studioaufnahmen zu hören. Die Platte ist erschienen im Jahr 1973, glaube ich. Und die Gruppe bestand damals aus Hugh Hopper, Carl Jenkins, John Marshall und Mike Rutledge. Und wir hören von Soft Machine 6 aus dieser LP noch ein einziges Stück. So viel Zeit haben wir noch. 1983 ist der Titel dieses Stücks. Viel Spaß damit und ich danke fürs Zuhören bei der langen Soft Machine Nacht hier im Freien Radio Kassel. Bis demnächst.

In wenigen Sekunden ist es 4 Uhr morgens in der Nacht von Freitag auf Samstag und ihr hört, falls ihr noch zuhört, und ja, wenn ihr das jetzt nicht hört, dann hört ihr gar nicht mehr zu. Also von daher gesehen ist es relativ logisch, dass ihr zuhört. Ihr hört die lange Elvis Presley Nacht hier im Freien Radio Kassel aus Anlass des 30. Todestages des King. Am 16. August 1977 ist er gestorben und aus dem Anlass spielen wir hier Musik von Elvis und wir sind im Jahre 1968. Das war eben der Titelsong aus einem der letzten Elvis-Filme. Charo hieß dieser Film, auch so eine Art Western, sicherlich auch einer der besseren Filme von Elvis. Und dies hat aber nicht viel genützt, denn die Filme wurden dann kommerziell auch immer weniger erfolgreich. Die Platten waren ja ohnehin schon meistens Flops, die er damals gemacht hat, für seine Verhältnisse Flops. Natürlich würden sich andere über diese Verkaufszahlen freuen, aber für Elvis-Verhältnisse war das nicht so besonders berühmt. Und auch die Filme wurden immer von weniger Leuten gesehen. Es gab dann natürlich einen Stamm von Fans, die sich jeden Film angeguckt haben, aber das große Publikum hat doch die ganzen Filme dann eher so ein bisschen ja links liegen gelassen. Und es gab dann so ab spätestens 1966, 67 durchaus rückläufige Besucherzahlen bei den Filmen. Und etwa 1968 hat man dann gemerkt, dass es so nicht weitergeht. Elvis selber hat auch gesagt, das können wir nicht machen. Die Filme, das muss man irgendwann mal auslaufen lassen, das wird nichts mehr. Entweder die Filme werden besser oder wir lassen das. Und da ihn der Manager Colonel Parker nicht in guten, wirklich guten Filmen auftreten lassen wollte, wahrscheinlich weil er Angst hatte, dass dann Elvis doch eher bescheidenes schauspielerisches Talent zu stark rauskommt. Deswegen hat er gesagt, dann machen wir lieber was anderes und machen lieber musikalisch weiter und entwickeln uns auch etwas weiter musikalisch gesehen. Und Elvis hat damals auch angefangen, sich dann wieder für aktuelle Popmusik zu interessieren, hat auch sich umgeschaut, was es an neuen Songschreibern gibt, an Leuten, die möglicherweise gute Songs liefern können, auch musikalisch mit Sounds hat er experimentiert. Und das sind dann auch ab 1968 ungefähr einige interessante Sachen bei rausgekommen. So wie das hier, eine Single im Jahr 68, Anfang des Jahres 68, war jetzt noch nicht so ein ganz großer Hit wieder für ihn, aber trotzdem schon mal doch eine ganz gute Sache. Guitar Man, auch einer von den Klassikern von Elvis inzwischen und sicherlich einer der besseren Songs aus der späten 60er-Jahre-Phase für Elvis.

Ach ja, ein wunderbarer Country-Song, Just Call Me Lonesome von Elvis. Und das ist nicht das einzige Country-Lied, das wir hier in der Sendung noch hören werden. Ja, das kann ich versprechen. So, jetzt sind wir im Jahr 1968 und da war das große Comeback von Elvis. Ja, das legendäre Comeback, sicherlich eins der beeindruckendsten Comebacks in der Musikgeschichte überhaupt. Es ging los mit einem Fernsehspecial bei der Fernsehfirma NBC, hat Elvis eine Fernsehshow gemacht, man hat ihn eingeladen. Das ist alles groß auch aufgezogen worden und geplant worden. Es gab verschiedene Pläne, wie das aussehen sollte. Tom Parker, der Manager von Elvis, wollte eigentlich, dass er einige Weihnachtslieder singen sollte und so ein paar Gospelstücke. Aber Elvis hat dann gesagt, nee, ich singe einfach meine alten Hits und ein paar neuere Sachen und dann wollen wir mal sehen, was daraus wird. Und er hat dann quasi eine Stunde lang alleine ein Programm bestritten, das dann bei den Leuten sehr gut angekommen ist. Und er hat da auch wirklich sehr gute Kritiken für bekommen. Und viele von den Leuten, die ihn damals vielleicht noch nicht so genau kannten, die haben ihn durch dieses Special kennengelernt. Er war plötzlich wieder da. Und vor allem hat man gemerkt, er war auch in guter Form. Er sah ganz hervorragend aus und hat auch musikalisch doch einiges gebracht. Und er war auch fantastisch bei Stimme. Seine Stimme war kräftig und durchdringend, so wie immer, aber inzwischen etwas gereift. Also er hatte mehr Möglichkeiten, mit seiner Stimme auch umzugehen. Und das hat ganz vorzüglich funktioniert. Und dieses Special, dieses Fernsehspecial damals von 68, ist auch für die Fernsehanstalt ein großer Erfolg gewesen. Es hat nämlich ganz erhebliche Zuschauerzahlen gebracht. Inzwischen gibt es das alles dann natürlich auch auf CD. Es gibt verschiedene Einspielungen von allen Songs und ich möchte hier mal so eine kleine Reihe von Songs spielen. Das ist zunächst mal das Stück Memories, dann A Little Less Conversation. Das kennen vielleicht einige von euch noch. Das war vor ein paar Jahren in England nochmal ein großer Hit. Und dann hören wir ein Medley von verschiedenen Songs. Unter anderem ist auch Guitar Man dabei, das wir eben schon gehört haben. Und zum Schluss dann If I Can Dream, das war der Abschlusssong dieses Specials. Eine große, ja, fast etwas opernhafte Sache. Das hat der Dirigent, der zuständig war für die musikalische Gestaltung dieses Specials, der hat dieses Stück geschrieben für Elvis und der hat es dann auch aufgenommen. Also hier Auszüge aus dem NBC Fernsehspecial von 1968.

des King. Es ist inzwischen 4 Uhr und fast 34 Minuten und ich freue mich, dass ihr immer noch dabei seid oder wieder. Es gibt ja einige Leute, die müssen früh aufstehen, auch am Samstag, und schalten das Radio ein und fragen sich, was läuft denn da diese Nacht? Und denen sage ich, wie gesagt, lange Elvis-Nacht heute noch ungefähr, ich würde mal sagen, mindestens 1,5 Stunden machen wir noch hier und spielen noch Musik von Elvis. Wir sind ja erst im Jahre 68 und da gibt es noch einiges, was danach erschienen ist, was wir noch spielen wollen. Also, das war eben Musik aus dem berühmten Fernsehspecial, das Elvis im Jahr 68 gemacht hat. Und die Stücke, die wir gehört haben, waren Memories, A Little Less Conversation, dann ein Medley mit Guitar Man, Big Boss Man, und verschiedenen anderen Stücken. Little Egypt war dabei, Trouble war dabei und verschiedene andere Sachen. Und zum Schluss dann If I Can Dream. Das war der große Finalsong dieses Specials für Elvis damals. Ja, wie gesagt, mit diesem Special, mit dieser Radio, mit dieser Fernsehsendung, ist er damals wieder ins Bewusstsein einer breiten Öffentlichkeit gekommen. Und die Leute waren begeistert und haben gesehen, dass er sich musikalisch auch weiterentwickelt hatte. Es war sowieso damals der Fall, dass im Jahr 68 ein gewisses Rock'n'Roll-Revival stattgefunden hat. Also viele der großen alten Rock'n'Roll-Stars waren wieder bekannt. Das lag unter anderem oder eigentlich im Wesentlichen daran, dass die Beatles im Jahr 68, Anfang des Jahres 68, ihre Single Lady Madonna rausgegeben hatten. Das war ein großer weltweiter Hit und das war ein klassischer Rock'n'Roll-Song mit diesem wunderbaren Rock'n'Roll-Piano von Paul McCartney gespielt. Und das hat dazu geführt, dass viele alte Rock'n'Roll-Stars auch wieder so ein bisschen in die Öffentlichkeit getreten sind. Und Elvis hat gesagt, Mensch, wenn das andere können, dann kann ich das auch. Wenn ich mich etwas anpasse musikalisch und etwas weiterentwickle, dann klappt das vielleicht. Und es hat funktioniert. Das Special war ein großer Erfolg und von da ab war Elvis plötzlich wieder in. Und wie in er war, das hat sich dann einige Monate später herausgestellt. Da ist nämlich diese Single hier erschienen, im Jahr 68, In the Ghetto. Und das kennen wir auch alle. Es war ein weltweiter Nummer 1-Hit. Der erste ganz, ganz große Hit für ihn seit etlichen Jahren. Und ich möchte hier eine Version spielen, die nicht ganz so bekannt ist. Eine Alternativversion, nicht die bekannte Version, sondern eine alternative Abmischung, ein alternativer Take von 1968 ist diese Aufnahme. Also, In the Ghetto, Elvis.

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0: Im Frühjahr 1969 hat Elvis dann einen Weg eingeschlagen, der zunächst von seiner Plattenfirma und von seinem Manager Tom Parker etwas misstrauisch zur Kenntnis genommen wurde. Er ist nämlich in ein Studio gegangen, das für ihn eigentlich gar nicht so geeignet war. Ein eher kleines Independent-Studio in Memphis, American Recording Studio oder so ähnlich. Muss mal kurz nachgucken, da steht da irgendwo hier drin. Ich werde es jedenfalls nachreichen, wie das Studio genau heißt. Das ist vielleicht auch nicht ganz so wichtig gewesen. American Sound Studio heißt es, genau. Also das ist vielleicht auch um 4:42 verständlich, dass man da etwas durcheinander kommt hier mit den Namen. Aber jedenfalls dieses American Sound Studio in Memphis, das hat Elvis ganz entscheidend die Karriere wieder nach vorne gebracht. Denn dort hat er die Möglichkeit, Aufnahmen zu machen, so wie er es sonst bei RCA nicht hatte. Und er hat insbesondere auch die Möglichkeit gehabt, sich so ein bisschen wieder an seine Wurzeln zu orientieren, an Soul, an Blues, an Country. Also nicht so in diesen Pop-Bereich, wie das in den Jahren davor der Fall war und bei den Filmen, sondern er hat wieder richtig Musik machen können, wie es auch seiner Stimme angemessen war. Er war ja inzwischen auch schon über 30 Jahre alt und natürlich auch war die Stimme auch etwas gereifter als damals mit dem 20-jährigen Rock'n'Roller. Und wir haben es eben gehört, die Musik, die er gemacht hat, war auch erwachsener und vor allem auch zeitgemäßer. Also der Soul und die Country-Rock-Musik der späten 60er Jahre haben ihn schon stark beeinflusst und er war plötzlich wieder am Puls der Zeit. Die Jahre davor war er eigentlich völlig abgemeldet, hatte mit der aktuellen Musikentwicklung wenig zu tun, aber ab 1968, 69 war das dann wieder jedenfalls für einige Jahre etwas anders. Und diese Aufnahmen, die er damals gemacht hat in einer ungefähr zweiwöchigen Session, in diesen American Sound Studios in Memphis, die sind dann im Laufe der nächsten ein, zwei Jahre veröffentlicht worden auf mehreren Alben. Und das erste und beste Album dieser Reihe ist 1969 erschienen, war ein großer Erfolg und zählt eigentlich für viele Leute zu den besten Platten, die er jemals gemacht hat. Das Album heißt From Elvis in Memphis und war auch kommerziell gesehen ein großer Erfolg. Und das sind eine ganze Reihe von wunderbaren, tollen Sachen drauf. Unter anderem dieses, was wir gehört haben, Kentucky Rain und auch das, was wir jetzt hören werden, Long Black Limousine Elvis.
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0: 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Nehmen wir den.

Gentle on My Mind, ein Stück, das damals in den späten 60ern von vielen Leuten gesungen wurde. Unter anderem hatte damit Glen Campbell einen großen Hit, der Country-Sänger Glen Campbell. Und Elvis hat es auch gesungen, damals bei den legendären Memphis Sessions im American Sound Studio. Und es ist erschienen auf der LP From Elvis to Memphis im Jahr 1969. Wie gesagt, möglicherweise seine beste Platte, zumindest was die späteren Aufnahmen betrifft und was reguläre Originalalben betrifft, sicherlich ein Meisterwerk. Damals hat er auch wieder angefangen, nach 10 Jahren live aufzutreten. Und zwar hat er angefangen, in Las Vegas aufzutreten. Das ist ja nun, glaube ich, allgemein bekannt, dass die Spätphase, die letzten so 6, 7 Jahre in Elvis' Leben, dass die sich größtenteils in Las Vegas abgespielt haben. Er hat hunderte von Konzerten gegeben dort in Las Vegas, in den großen Hotels, in den großen Arenen, das Glücksspielerparadies Las Vegas. Zieht natürlich auch immer sehr viele Leute an, auch gerade aus dem Showgeschäft. Und Elvis war einer von denen, die damals wirklich massiv auch Geld verdient haben. Denn mit diesen Auftritten, wo er dann unglaubliche Summen kassiert hat, mit diesen Auftritten hat er auch ein Publikum angesprochen, das vielleicht nicht unbedingt so jetzt ein Rock'n'Roll-Publikum war, sondern die wollten einfach Shows sehen. Und entsprechend hat er sich auch verhalten, hat sich entsprechend gekleidet. Es gibt ja diese Fotos mit weißen Anzügen, bestickt mit irgendwelchen Ornamenten, mit Juwelen und so weiter. Also Glitzerkram. Und er hat auch entsprechend dann, was sein Programm betraf, hat er sich auch angepasst. Er hat zwar immer auch seine alten Rock'n'Roll-Hits gespielt, aber meistens in etwas gezügelten Versionen und eben viele Sachen auch, die dann nicht unbedingt Rock'n'Roll waren, sondern die eher so aus dem Pop-Bereich kamen. Also das, was das Las Vegas-Publikum hören wollte und die wollten es hören. Über mehrere Jahre ist Elvis sehr oft eigentlich permanent in Las Vegas aufgetreten, immer mehrere Monate am Stück. Teilweise 2 oder 3 Konzerte an einem einzigen Tag und entsprechend dann auch die Einnahmen, wobei die Eintrittspreise bei seinen Konzerten natürlich auch ziemliches Weltrekordniveau hatten damals. Wir gehen aber nochmal zurück ins Jahr 1969. Von diesen Las Vegas-Auftritten werde ich nachher auch noch einen Live-Ausschnitt spielen, aber nochmal ins Jahr 69 und das Jahr endete für ihn mit einem großen Hit, Suspicious Minds, wieder eine Nummer 1 in den USA für ihn. Das war aber dann auch seine letzte Nummer 1, die er in den USA hatte. Also hier Elvis und Suspicious Minds.

Ja, das war eine sogenannte DJ-Falle. Das Stück wird leiser, man glaubt, es ist zu Ende. Und die DJs sabbeln dann rein und dann wird es nochmal lauter. Ja, das ist eine Sache, die haben viele gemacht. Und Elvis hat es auch gemacht bei Suspicious Minds damals im Jahr 1969. Ein Nummer-1-Hit in den USA für ihn. Der nächste große Erfolg für ihn kam schon wenige Monate später, im Frühjahr 1970. Das war The Wonder of You in den USA. Immerhin ein Top-10-Hit. In den englischen Charts war das eine weitere Nummer-1 für Elvis. Also The Wonder of You.

20 Days and 20 Nights. How I Miss Her hat er gesungen. Ja, inzwischen ist es 5 Uhr und fast 5 Minuten. Hier ist immer noch das freie Radio Kassel mit der langen Elvis-Nacht zum 30. Todestag. Und wir sind auch fast durch. Ich würde mal sagen, so ein Stündchen noch circa machen wir. Denn wir haben noch ein paar Sachen vor uns, die wir hier spielen wollen. Das war eben ein Stück aus dem Film-Soundtrack zum Film Elvis, That's the Way It Is. Und wenn Umfragen gemacht werden nach dem besten Elvis-Film, da wird immer der genannt, denn das ist eigentlich kein Spielfilm, sondern das ist eine Dokumentation über Elvis, über seine Zeit, gerade in den späten 60er Jahren auch. Es gibt auch Live-Aufnahmen von Konzerten, Interviews und so weiter. Ein ziemlich guter Film, zu guter Musikdokumentationsfilm. Und der ist im Jahre 1970 in die Kinos gekommen. Dazu gab es einen Soundtrack und für diesen Soundtrack hat Elvis noch eine ganze Reihe von Songs aufgenommen, die dann auch später erschienen sind auf dem Soundtrack-Album oder auch auf anderen Alben. Dieses Stück eben 20 Days and 20 Nights ist auf dem Soundtrack-Album drauf zum Film That's the Way It Is. So, jetzt kommen wir dann aber auch mal zu meinem persönlichen Lieblingsalbum von Elvis und vielleicht kann sich der ein oder andere das denken oder wird sich jetzt schon mit Grausen abwenden. Es handelt sich natürlich um ein Country-Album. Ich bin ja großer Country-Fan und Elvis ebenfalls. Und er hat im Jahr 1970 oder 71 dann endlich ein reinrassiges Country-Album rausgebracht. Elvis Country heißt die Platte und zählt auch, ich glaube, auch unter Leuten, die keine Country-Fans sind, zu den großen LPs von Elvis und war auch relativ erfolgreich damals in den englischen und amerikanischen Charts. Natürlich hören wir daraus einige Songs, beispielsweise diesen hier, Faded Love. Das ist im originalen Stück, soviel ich weiß, von Bob Wills.

Na, der hat ja noch viel Luft, ne? Ja, Tomorrow Never Comes, Elvis Presley aus der LP Elvis Country von 1971, da ist die erschienen. Ja, natürlich waren das keine reinen Country-Aufnahmen in dem Sinne, es waren im Original größtenteils Country-Songs, die aber Elvis auf seine ganz eigene Art, die er jedenfalls damals in der Zeit hatte, in den späten 60er, frühen 70er Jahren, bearbeitet hat. Das Ganze hat er etwas aufgeblasen zu Soul-Opern, würde ich mal sagen. Aber das war damals in, das war die Musik, die damals viele gemacht haben und die damals auch sehr erfolgreich gewesen ist. Und Elvis war sicherlich einer von denen, die das am besten konnten. Wir haben es ja gehört, seine Stimme hat da durchaus getragen und wir haben es ja gehört, dass er da auch einiges draus machen konnte aus diesen Liedern. Ich möchte noch ein weiteres Stück daraus zu Gehör bringen aus dieser LP Elvis Country und das ist eine sehr schöne Nummer Snowbird, ebenfalls aus dieser wunderbaren Country-LP aus dem Jahre 1971.

0: Der letzte große Hit für Elvis, jedenfalls zu Lebzeiten im Herbst 1972, Burning Love, ein Top-10-Hit sowohl in England als auch in den USA. Das war das letzte Mal, dass er mit einer Single jedenfalls in den Top-10 gewesen ist. Ja, im Jahr 72 hat er sich von seiner Frau getrennt. Die Scheidung folgte dann ein Jahr später. Und zu diesem Zeitpunkt war er schon in einem Zustand, wo man sagt, na gut, er hat wahrscheinlich so ein bisschen die Bodenhaftung verloren. Er wohnte in seiner Villa in Graceland in Memphis und ist sozusagen Tag und Nacht abgeschirmt worden. Er hat sich nur noch rausbewegt, wenn er zu Konzerten fahren musste, meistens nach Las Vegas. Da hat er die meisten Konzerte gespielt. In irgendwelchen großen Hotels hat da meistens ganze Hotelflure oder Hotelsuiten für sich alleine gehabt, wurde streng bewacht, niemand kam an ihn ran. Er hatte offenbar auch gar kein Interesse mehr großartig an irgendwelche anderen Leute ranzugehen und mit denen zu reden. Aber wenn er mal mit denen geredet hat, da gab es dann schon diese seltsamen und legendären und etwas gespenstischen Szenen, dass er Leuten, die er überhaupt nicht kannte, mit denen er sich ein paar Minuten unterhalten hat, plötzlich ein Cadillac geschenkt hat und Sachen verschenkt hat und das Geld mit vollen Händen zum Fenster rausgeworfen hat, was er sich auch leisten konnte natürlich. Aber es war schon ein Beweis dafür, dass er wohl nicht mehr so ganz in der Welt angekommen war und schon etwas abgehoben gewesen ist. Und er hat damals natürlich auch die erheblichen Probleme gehabt. Wir kennen ja alle diese Fotos, wo er dann doch relativ füllig aussieht. Zu Spitzenzeiten soll er 120 Kilo gewogen haben. Da bin ich immer ganz froh, wenn ich sowas höre. Da habe ich dann noch gewisse Luft nach hinten, wenn ich da an mich denke. Naja, ist egal. Jedenfalls ist es so, dass er dann auch diese großen Fastenkuren gemacht hat. Er hat also dann Fressorgien gehabt mit tagelangen Nahrungsaufnahmen in größerem Umfang und hat danach wieder brutal gefastet mit irgendwelchen Tabletten. Hat er sich dann auch vollgestopft, um dann wieder schlanker zu werden. Aber das ist natürlich dann alles überhaupt nicht so wunderbar gelungen, wie er sich das vorgestellt hat. Musikalisch hat er im Jahr 1973 nochmal einen großen Höhepunkt gehabt. Das war ein Konzert, das weltweit übertragen worden ist per Satellit. Es sollen mehr als 1 Milliarde Leute damals zugeguckt haben. Aloha from Hawaii heißt das ganze Ding, ist damals im Jahre 1973 auch gleich als Platte erschienen. Inzwischen gibt es auch eine CD davon, mit einigen Bonustracks drauf. Und ich möchte hier mal einige Stücke daraus spielen. Ich hatte eigentlich vor, was aus den Las Vegas-Konzerten zu spielen, aber ich denke mir, hier kriegen wir auch einen sehr guten Eindruck davon, wie Elvis damals auf der Bühne geklungen hat im Jahre 1973 oder generell in den frühen 70er Jahren. Wir hören also einige Stücke daraus und es geht los mit Something, natürlich im Original von George Harrison von den Beatles. Also Elvis live aus Hawaii im Januar 1973.
1: Good evening and hope you enjoy our show tonight. We're going to try to do all the songs you want to hear. Yeah. Thank you, dear. Thank you very much.

0: Thank you. Thank you very much.
1: Ja, thank you. Thank you very much, sagt Elvis von der Bühne in Hawaii. Aloha from Hawaii. Damals live übertragen in viele Länder. Obwohl, ich glaube, in einigen ist es dann auch nicht live übertragen worden, sondern zeitversetzt gesendet worden. Aber immerhin eine der ganz, ganz großen Veranstaltungen und vor allem natürlich auch für Elvis nochmal ein Highlight in seiner Karriere. Wie gesagt, damals hat er ja im Jahr 72, 73 nicht mehr allzu viele große Hits gehabt. Und da war es natürlich ganz gut, wenn man dann mal durch solch ein Ereignis nochmal so ein bisschen in die, in die Öffentlichkeit gerät und vom Publikum wahrgenommen wird. Ich habe eben erzählt, auf dieser CD-Edition, die hier erschienen ist, die vor einiger Zeit schon erschienen ist, von Aloha from Hawaii, gibt es auch ein paar Bonustracks. Ja, die Plattenfirma RCA Records hat sich ja über viele Jahre eigentlich keine großen Gedanken gemacht und nicht großartig bemüht, die Aufnahmen von Elvis in halbwegs vernünftiger Form auch zu editieren. Es gibt unzählige Aufnahmen, unzählige Platten mit irgendwelchen unveröffentlichten Sachen drauf. Anders als bei den Beatles, das liegt vielleicht auch daran, dass die Beatles sich ja schon noch dagegen wehren konnten, dass irgendwelche Sachen veröffentlicht werden, die sie nicht veröffentlicht haben wollten. Elvis kann sich ja nicht mehr wehren. Die Beatles haben ja bis 1995, bis diese berühmte Anthology rauskam, auch keine oder kaum Sachen rausgelassen.

0: aus den Archiven. Aber die Plattenfirma von Elvis, RCA, hat schon mit seinem Tode, mit dem Jahre 77 angefangen, Sachen zu veröffentlichen, und zwar teilweise in sehr chaotischer Form. Manchmal gab es da irgendwelche LPs, wo dann Sachen drauf waren, da wussten die selber nicht so genau, wo die herkamen und wann die aufgenommen waren und so weiter. Man hat einfach alles, was den Namen Elvis trug, einfach ans Publikum gebracht, und die Leute haben sie in großen Massen gekauft. Seine Platten werden ja heute genauso verkauft wie zu seinen Lebzeiten. Erst seit ungefähr 20 Jahren ist das ein bisschen anders geworden. Es gibt zwei Typen bei RCA Record, und zwar Ernst Michael Jorgensen und Roger Simon. Die beiden sind große Elvis-Experten, und die sind bei RCA seit ungefähr 20 Jahren für die Veröffentlichung von Elvis-Sachen zuständig. Und seit die das machen, klappt das auch ein bisschen besser. Das ist alles etwas übersichtlicher geworden, und es ist also relativ klar, welche Aufnahmen wann entstanden sind und so weiter. Es gibt viele historische Informationen bei den CDs, und man kann also inzwischen RCA-CDs mit Elvis-Aufnahmen relativ sorglos kaufen. Da ist eigentlich immer ganz gutes Material drin. Und es gibt sehr, sehr viel, was nach seinem Tod veröffentlicht worden ist. Es gibt ganze CD-Boxen, ganze CD-Reihen mit unveröffentlichten Aufnahmen, mit Sachen, die es vorher nicht gegeben hat. Und es liegt wahrscheinlich noch einiges in den Archiven, was so nach und nach dann auch noch veröffentlicht werden wird, schätze ich mal. Und gerade eben auch zu solchen Jahrestagen gibt es dann immer einige Veröffentlichungen. Dieses Album Aloha from Hawaii ist schon vor einigen Jahren erschienen, und ich möchte noch ein weiteres Stück daraus spielen. Das ist einer seiner schönsten und großartigsten Songs aus der Zeit, aus den frühen 70er Jahren. Ein Stück, das ist geschrieben worden von einem amerikanischen Singer-Songwriter, auch so ein bisschen aus dem Country-Bereich, namens Mickey Newbury. Das Stück heißt An American Trilogy und ist sicherlich einer der Höhepunkte für Elvis' Karriere in den letzten Jahren. Und hier die Version, die er beim Konzert in Hawaii gesungen hat.
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ein Klassiker von Chuck Berry im Original Promised Land. Und für Elvis war das immerhin nochmal ein Nummer 9 Hit in England im Herbst 1974. Es gab auch eine LP dieses Titels Promised Land, aber das Problem war, dass Elvis damals in den 70er Jahren eigentlich nur noch mit Mühe ins Studio zu bewegen war. Und man muss auch sagen, dass die Art und Weise, wie er damals Platten aufgenommen hat, eigentlich vollkommen veraltet war und zeitgemäß gewesen ist. Wenn man sich überlegt, wie die großen Stars der damaligen Zeit, wie beispielsweise Bands wie Pink Floyd oder Yes oder Künstler wie Elton John oder Stevie Wonder oder andere, wie die ihre Platten aufgenommen haben, wie die Wochen und Monate lang im Studio gefeilt haben, um große, grandiose Alben, Konzeptalben, die meistens auch einen inneren Zusammenhang hatten, um die dann zu veröffentlichen und einer staunenden Öffentlichkeit zu präsentieren. Und wenn man dann vergleicht, wie Elvis an so Sachen rangegangen ist, dann kann man eigentlich verstehen, dass die Platten damals von ihm kaum noch gekauft worden sind von den Leuten, weil das einfach überhaupt nicht mehr zeitgemäß gewesen ist. Elvis ist nämlich einfach ins Studio gegangen, wenn er Lust und Laune hatte, hat dann einfach mal ein, zwei Sessions gemacht mit seinen Musikern, ein paar Songs aufgenommen, was ihm gerade vorgelegt wurde, wo er gerade Lust zu hatte. Und diese Songs hat er dann an die Plattenfirma gegeben, an RCA, und hat gesagt, so, jetzt macht mal damit, was ihr wollt. Und immer wenn dann, wenn es an der Zeit war, dass wieder ein neues Album oder eine neue Single rausgebracht wurde, dann musste RCA einfach mal gucken, was ist denn da ein Material und wie können wir das denn jetzt vernünftigerweise zum Album oder zu einer Single zusammenstellen und das veröffentlichen. Es war oft so, dass dann nicht ausreichend neues Material vorhanden war, weil Elvis einfach keine Lust hatte, neue Platten aufzunehmen. Und man musste dann in die Archive steigen und teilweise alte Sachen rausholen, Live-Aufnahmen, irgendwelche Single-B-Seiten oder Stücke, die ursprünglich verworfen worden waren. Und man hat die dann zusammengestückelt zu einer LP. Und das führt dann dazu, dass die Alben aus der Zeit, aus den 70er Jahren von Elvis, dass das eigentlich nur so Flickenteppiche sind, Sammelsurien von verstreut rumliegenden Aufnahmen. Manchmal ist ein Highlight dabei, manchmal aber auch nicht. Und die meisten Alben sind auch nur sehr schlecht verkauft worden damals. Ich möchte noch ein paar weitere Stücke spielen aus der Zeit. Hier ist eine Aufnahme von Green Green Grass of Home, ebenfalls eine Single gewesen für ihn, aber kein Hit mehr im Jahre 1975, im Herbst 1975.

von Dickie Lee, dem Country-Sänger Dickie Lee, stammt das Original von She Thinks I Still Care. Und Elvis hat das aufgenommen und veröffentlicht auf der B-Seite seiner vorletzten Single Moody Blue. Die ist im Frühjahr 1977 erschienen und ist dann später, nachdem Elvis dann gestorben war, im Herbst 77, ist die Platte nochmal veröffentlicht worden und ist ein Hit geworden in England. So wie auch Way Down, der letzte Single-Hit von ihm. Das war das sogar nochmal eine Nummer 1 in England 1977. So, jetzt baue ich aber wirklich ab, jetzt ist es vorbei. Es wird hell draußen, die Sonne geht auf. Na gut, die Sonne vielleicht nicht, das wollen wir nicht hoffen, aber es wird zumindest hell draußen. Es ist jetzt 5:54 und wir haben unsere insgesamt ja 8-stündige Elvis-Nacht hinter uns. Ja, wer jetzt noch zuhört oder wer schon zuhört, vielleicht aufgestanden ist und zuhört, den kann ich sagen, ihr habt eine Elvis-Nacht verpasst. Die ging gestern Abend um 22 Uhr los und die ist jetzt zu Ende. Wir sind bei der Karriere von Elvis am Schluss angelangt, bei seiner letzten Single. Obwohl, wir können natürlich jetzt ohne weiteres noch locker 8 Stunden dranhängen. Material gibt es genug von ihm. Wie gesagt, auch viele unveröffentlichte Sachen, die dann später erst rausgekommen sind. Es ist ziemlich tragisch, dass er genau an dem Zeitpunkt gestorben ist, im Herbst 77. Oder im Sommer 77, im August 77. Denn er hatte sich damals so ein bisschen berappelt wieder und hat auch wieder angefangen, auf Tournee zu gehen. Er hatte ja in den ersten Jahren der 70er Jahre hauptsächlich in Las Vegas gespielt und ist aber dann ab 1975, 76 immer öfter auch in andere Städte gegangen, in die USA, und hat dort gespielt. Er ist ja nie außerhalb der USA aufgetreten, wenn man mal von ein paar privaten Partys während seiner Militärzeit in Deutschland absieht. Er war auch nie im Ausland, außerhalb von den USA und wie gesagt, abgesehen von seiner Militärzeit. Die Gründe dafür liegen immer noch so ein bisschen im Dunkeln. Man vermutet, dass es damit zusammenhängt, dass sein Manager Tom Parker möglicherweise Schwierigkeiten bekommen hätte mit der Wiedereinreise, weil dann rausgekommen wäre, dass er sich illegal in den USA aufhält. Und deswegen konnte er die USA gar nicht verlassen, weil das sonst Schwierigkeiten gegeben hätte. Aber das sind alles nur Gerüchte. Warum Elvis wirklich nie außerhalb der USA aufgetreten ist, das wird sich wahrscheinlich nie so richtig klären lassen. Aber schade ist es schon. Man hätte ihn vielleicht schon ganz gerne mal hier in Deutschland auch gesehen. Aber das ist ja nun nicht mehr möglich. Gut, wie gesagt, also es ist ziemlich traurig, dass genau an dem Zeitpunkt, als es dann für ihn vielleicht nochmal interessant geworden wäre, vorbei war. Am 16. August 1977 ist er von seiner damaligen Freundin oder Verlobten Ginger Alden gefunden worden in Graceland, in der Villa Graceland, leblos im Badezimmer am Fußboden. Und der Arzt, der dazu kam, hat dann sofort den Tod festgestellt und hat dann die Todesursache Herzversagen mitgeteilt. Aber es gab natürlich immer Gerüchte und bis heute gibt es Gerüchte, dass vielleicht Drogen im Spiel waren, Tablettenvergiftung oder ähnliches, bis hin zu Selbstmord oder Mord, bis hin natürlich zu der ganz berühmten Theorie, dass Elvis gar nicht tot ist, sondern dass er weiterhin lebt, dass das nur ein Trick von ihm war, um sich aus der Öffentlichkeit zurückziehen zu können und ein abgeschiedenes Leben führen zu können, unerkannt irgendwo. Aber wie gesagt, wer daran glauben will, der mag das gerne tun. Das ist sicherlich dann auch eher eine Glaubensfrage. Gut, das war's mit der langen Elvis-Nacht für heute. Ich bedanke mich fürs Zuhören. Ich wünsche einen schönen Tag, einen schönen Samstag und ich kündige an, es ist noch nicht alles gewesen in Sachen Elvis bei uns hier im Freien Radio. Denn am Samstag, also heute um 19 Uhr, wird es im Rahmen der Blues-Sendung Long Distance Call gibt es eine Sendung, die unser Kollege Wolf machen wird. Der Wolf Silaf, der hier den Lonesome Traveler macht im Freien Radio, wird sich auch nochmal mit Elvis beschäftigen. Und am 16., also am nächsten Donnerstag, am Todestag direkt, wird es um 19 Uhr ebenfalls nochmal von Wolf Silaf eine Sendung geben. Und da wird er sich mit den Wurzeln der Musik von Elvis beschäftigen. Also insbesondere natürlich mit Blues und Country und Rhythm and Blues aus den 50er Jahren. Also die Musik, die Elvis damals massiv und entscheidend beeinflusst hat. Hier zum Schluss noch der letzte Hit für Elvis, Way Down, damals eine Single gewesen vom Album Moody Blue. Das war damals natürlich auch nochmal ein großer Erfolg, nachdem er gestorben war. Aber die LP Moody Blue ist eigentlich auch nur eine Zusammenstellung von allen möglichen verstreuten Single-Tracks und Live-Stücken. Also alles, was man so gefunden hat, hat man da zusammengekratzt. Sie ist halt nur deswegen so berühmt geworden, weil es halt die letzte Platte ist, die er vor seinem Tod veröffentlicht hat. Das war's. Einen schönen Tag und bis demnächst. Tschüss.

Beste Freundinnen und Freunde, hier ist das Freie Radio Kassel mit dem Nachtprogramm, genau gesagt mit dem Ende des Nachtprogramms. Und wir beamen uns jetzt wieder zurück ins Jahr 2025, denn die Sendung, die ihr in den letzten 8 Stunden gehört habt zum 90. Geburtstag von Elvis, das war eine Sendung aus dem Jahr 2007. Die ist also schon etwas älter. Und deswegen wird auch dauernd vom 30. Todestag geredet von Elvis, und die Uhrzeitangaben, die ich da gegeben habe, stimmen auch nicht so ganz. Aber ich habe diese Sendung von damals, die ich damals live gemacht habe, noch live mitten in der Nacht aus dem alten Studio in der Salzmann-Fabrik, die habe ich wieder ins Programm genommen hier, um den 90. Geburtstag von Elvis zu feiern. Er wurde ja am 8. Januar 1935 geboren, wird also im Jahr 2025, oder würde im Jahr 2025 90 Jahre alt. Und das feiern wir natürlich ausgiebig hier im Freien Radio Kassel. Und ich kann allen Elvis-Fans sagen, die nächste Nacht steht schon an, denn in der kommenden Nacht, also in der Nacht von, ich glaube, das ist von Donnerstag auf Freitag, gibt es hier die lange Nacht mit den Elvis-Film-Songs. Da gehen wir in die 60er Jahre vor allem, wo er die großen, ja, mehr oder weniger großen Filme gedreht hat. Und da hat er auch Musik zugemacht zu diesen Filmen. Und die werden wir uns dann ausgiebig anhören in der kommenden Nacht. Also dann könnt ihr wieder einschalten und euch die Nacht mit Elvis um die Ohren schlagen hier im Freien Radio Kassel. Das war's. Ansonsten, ich wünsche einen schönen Tag.

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0: 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Ein eingestürztes Hörsaaldach an der Philipps-Universität Marburg. Ein hessenweiter Mangel an Lehrkräften, der zunehmend mit QuereinsteigerInnen und studentischen Aushilfen aufgefangen wird. Die verkündete Streichung zweier Studiengänge an der Frankfurt University of Applied Sciences vor wenigen Wochen. Das sind nur einige Beispiele für den zunehmend unter Druck stehenden Bildungs- und Hochschulsektor in Hessen. Doch nicht nur hier scheint es in der letzten Zeit an Investitionen in das Bildungssystem zu fehlen. Solche und ähnliche Berichte sind schon seit geraumer Zeit in ganz Deutschland zu lesen und zu hören. Historisch betrachtet ist das kein Novum und doch verdichtet sich gerade angesichts des kürzlich beschlossenen Hochschulpaktes in Hessen scheinbar ein Diskurs über die gesellschaftliche und politische Bedeutung von Bildung und Forschung. Manche würden die aktuelle Lage sogar als Krise bezeichnen. Aber ist das überhaupt ein geeigneter Begriff, um die scheinbaren Missstände zu beschreiben? Was verstehen wir überhaupt unter Krisen und wie werden sie sprachlich konstruiert? Diesen Fragen möchte ich mich in der heutigen Sendung aus einer diskurslinguistischen Sicht widmen. Und damit herzlich willkommen an alle, die eingeschaltet haben zu dieser Einzelausgabe des Campus Radios Kassel mit dem Titel Vom Aufbruch zum Einbruch – Krisen in Bildung und Forschung zwischen 68 und Hessischem Hochschulpakt. Mein Name ist Jasper Karschnier und ich werde Sie und Euch heute durch diese Sendung führen. Nach dem Blick auf die aktuelle Situation des Hochschulsystems in Hessen stellt sich die Frage, haben wir es mit einer Krise zu tun und ist das, was da kommuniziert wird, vielleicht gar nicht so neu? Dazu lohnt sich ein Blick in die Vergangenheit der Bildungsgeschichte in der BRD. Denn Begriffe wie Krise und Umbruch begleiten das deutsche Hochschulsystem nicht erst seit gestern. Wir springen also zurück in das Jahr 1967, genauer auf den 2. Juni. Es ist der Tag, an dem Kriminalobermeister Karl-Heinz Kurras den 26-jährigen Lehramtsstudenten Benno Ohnesorg erschießt, nachdem dieser von einer eskalierten Demonstration zu fliehen versuchte. Anlass der Veranstaltung war der Staatsbesuch des damaligen iranischen Schahs. Dies sorgte damals in ganz Deutschland für viel Unmut, besonders unter Studierenden, denn es handelte sich um einen Diktator, mit dem die damalige Bundesregierung freundschaftliche Beziehungen aufbauen wollte. Der tragische Tod von Ohnesorg gilt als einer der Auslöser der heute als 68er-Bewegung bekannten Protestwelle der ausklingenden 1960er Jahre. Ausgehend von Debatten über veraltete Gesellschaftsstrukturen und den nicht aufgearbeiteten NS-Faschismus forderten Studierende und junge WissenschaftlerInnen gesellschaftliche Reformen. Sie verlangten mehr Mitsprache und einen umfassenden Wandel im deutschen Wissenschafts- und Bildungssystem. Die 68er-Bewegung steht bis heute als kollektives Symbol für gesellschaftlichen Aufbruch, aber auch für tiefgreifende Unsicherheiten und Konflikte. Die damaligen gesellschaftspolitischen Umbrüche, etwa die erste große Koalition aus SPD und CDU 1966 oder die Auseinandersetzung mit dem Nationalsozialismus im Allgemeinen, prägten diese Zeit nachhaltig. Die Ereignisse um Ohnesorg und den 1968 folgenden Anschlag auf Protestführer Rudi Dutschke verdeutlichen, wie diese Bewegung mit einem klaren Bruch tradierter Strukturen einherging. Es folgte ein allgemeines Klima der Unsicherheit, was einen politischen Handlungsdruck erzeugte. Die 68 sollte als Chiffre für Aufbruch und progressive Gesellschaftsvorstöße bestehen bleiben. Wir springen einige Jahrzehnte weiter und landen rund 30 Jahre später am Beginn des Bologna-Prozesses, welcher eine weitere Phase weitreichender Veränderungen markieren sollte. Die europäische Bildungsreform zielte darauf ab, einen einheitlichen Hochschulraum in Europa zu schaffen, mit vergleichbaren Abschlüssen und stärkerer Mobilität. Das Ganze galt anfangs als großes Modernisierungsprojekt und sollte letztlich eine unkomplizierte Kooperation von wissenschaftlichen Einrichtungen über Staatsgrenzen hinweg ermöglichen. Manche sahen in der Reform eine Fortsetzung des progressiven Zeitgeistes der 68er. Doch nach nunmehr 25 Jahren Laufzeit wird die Reform besonders von Studierenden kritisch betrachtet. Und nicht nur sie nehmen dabei eine mit dem Bologna-Prozess einhergehende Ökonomisierung und Vereinheitlichung der Hochschule wahr, sondern auch aus Presseberichten geht der Vorwurf oder entgegengesetzt das Lob des zunehmend unternehmerisch geführten Wissenschaftsbetriebs hervor. So zeugen vor allem Schlagwörter wie Studienbelastung, Reform oder Gerechtigkeit vom erneuten Widerstand gegen starre Strukturen und soziale Ungleichheiten. Und damit kommen wir bereits zurück in die Gegenwart, zum kürzlich beschlossenen Hessischen Hochschulpakt für die Jahre 2026 bis 2031. Dieser legt die finanzielle Ausstattung der Hochschulen für die nächsten Jahre fest. Dabei soll er einerseits für Planungssicherheit sorgen, was aber gleichzeitig deutliche finanzielle Einschnitte für den Forschungs- und Lehrbetrieb der Hochschulen in dreistelliger Millionenhöhe bedeutet. Allein schon durch die regierungsseitig angewiesenen Rücklagenabführungen zur Haushaltskonsolidierung wächst die Sorge vieler Hochschulangehöriger, dass das Wissenschaftssystem in Hessen nachhaltig geschwächt wird. Vor diesem Hintergrund ist die Frage nach einer Krise in Bildung und Forschung hochaktuell. Zusammenfassend zeigt sich, Diskurse über Krise und Reform begleiten das deutsche Bildungssystem bereits seit langem in vielfältiger Weise. Der aktuelle Hessische Hochschulpakt reiht sich dabei nahtlos in diese Tradition ein. Er markiert nicht nur eine finanzielle Zuspitzung, sondern auch eine fortdauernde Debatte darüber, wie Bildung, Wissenschaft und Forschung zukünftig organisiert werden sollen. Um nun aber in diesem Wirrwarr an Begriffen und Themen ein wenig Ordnung zu finden, habe ich mir für die Sendung zwei ExpertInnen eingeladen, die sich sprachwissenschaftlich mit der Analyse von Krisen und den damit verbundenen realpolitischen Auswirkungen beschäftigen. Mit ihnen spreche ich gleich konkreter über die sprachliche Konstruktion von Krisen im Allgemeinen und die mediale Darstellung rund um den aktuellen Hochschulpakt und die Bologna-Reform. Nach dem Rückblick auf zentrale Bildungs- und Wissenschaftskontroversen ab der 68er-Bewegung stellt sich die Frage, welche Rolle spielt der gezielte analytische Blick auf die Sprache in politischen Krisen? Hier ist zunächst einmal festzuhalten, dass der Krisenbegriff keineswegs objektiv als eindeutige Situationsbeschreibung verwendet werden kann. Vielmehr sagt er aus, wie Krisen durch konkrete Sprache erst als solche langfristig sichtbar werden, durch Beschreibungen, Verschriftlichungen und Gespräche. Wie wir über bestimmte Ereignisse reden, prägt, wie wir sie wahrnehmen und darauf reagieren. Sprache gestaltet also mit, was wir als Krise einstufen und wie wir das bewerten. Um dazu nun einige grundlegende Begriffe zu erklären und einen Einblick in die sprachwissenschaftliche Praxis in diesem Feld zu erhalten, habe ich als ersten Gast für diese Sendung Professor David Römer eingeladen. Er leitet das Fachgebiet Sprachwissenschaft, Semantik und Lexikologie des Neuhochdeutschen am Institut für Germanistik an der Universität Kassel. Seine Forschungsschwerpunkte liegen unter anderem in den Bereichen des öffentlichen und politischen Sprachgebrauchs sowie linguistischer Diskursforschung und Korpus. Linguistik. Aktuell leitet er gemeinsam mit Professor Sören Stumpf von der Ludwig-Maximilians-Universität München das DFG-Projekt Sprache in Verschwörungstheorien, das noch bis 2026 laufen wird. Hallo Herr Römer, schön, dass ich Sie in dieser Sendung begrüßen darf.
1: Hallo, vielen Dank für die Einladung.
0: Herr Römer, ich habe Ihnen mal zu Beginn unseres Interviews einen kleinen Auszug aus einem Methodenbeitrag der Kollegen Ingo Warnke und Jürgen Spitzmüller mitgebracht, die sich ebenfalls in der Sprachwissenschaft betätigen. Darin beschreiben sie, dass die Diskursanalyse Wissen, Texte und alle Sorten kultureller Artefakte ebenso wie sprachliche und nichtsprachliche Handlungen umfasst, während die Diskurslinguistik sich mit allen vielschichtig strukturierten Aussagen und Äußerungskomplexen beschäftigt, in denen Sprache als symbolische Form rekurrent verwendet wird oder beteiligt ist. Das klingt jetzt für Laien wahrscheinlich noch ziemlich durchwachsen und was unter dem Diskursbegriff zu verstehen ist, wird vielen ebenfalls nicht geläufig sein. Daher zu Beginn die Frage, stimmen Sie der Beschreibung Ihrer Kollegen so zu und wie würden Sie das vielleicht noch ein bisschen einfacher ausdrücken?
1: Ja, zugegeben, das ist schon sehr viel, was da in zwei Sätzen oder drei Sätzen gesagt wird und vielleicht auch nicht auf den ersten Blick so verständlich für den Laien, aber widersprechen würde ich dem jetzt zunächst mal nicht. Was man da schon sieht an dieser Art Definition, dass das nichts ist, was man mal so eben auf einen Nenner bringen kann. Was damit zu tun hat, dass Diskursanalyse ihren Ort in den Sozial- und Geisteswissenschaften hat und in vielen verschiedenen Fächern betrieben wird, wie beispielsweise in den Geschichtswissenschaften, Literaturwissenschaften und eben auch in der Sprachwissenschaft. Und dieses breite Spektrum bringt eben mit sich, dass Fragen wie, was ist ein Diskurs überhaupt, wie können wir Diskurse untersuchen und so weiter, natürlich sehr unterschiedlich beantwortet werden, je nach Erkenntnisinteresse, je nach Methodenrepertoire der Fächer. Und insofern gibt es unterschiedliche Herangehensweisen bei der Analyse. Und Diskursanalyse ist in diesem Sinne vielleicht zunächst mal ein Oberbegriff. Deutlich an der Beschreibung der Kollegen wird aber, dass Diskursanalyse Analyse von Wissen ist, ganz allgemein gesagt. Das heißt allerdings, dass es nicht um das Wissen von einzelnen Personen geht, sondern es geht um kollektives Wissen. Also das Wissen, das zu bestimmten Zeiten in sozialen Gruppen geteilt wird und von den Mitgliedern der Gruppen für wahr gehalten wird, also wenn man so will, deren Wirklichkeit ausmacht. Und das umreißt im Grunde ganz allgemein gesagt, wofür sich Diskursanalyse, egal jetzt in welchen Fächern, interessiert.
0: Vielen Dank. Nun geht es in dieser Sendung ja insbesondere um den Krisenbegriff im Zusammenhang mit den aktuellen bildungspolitischen Entwicklungen in Hessen. Und dazu haben wir im Vorfeld des Interviews bereits einen Blick auf die oftmals als krisenhaft beschriebene Zeit der 68er-Bewegung und die einige Zeit später folgende Bologna-Reform geworfen. Der Begriff der Krise ist in Ihrer Forschung ja etwas ganz Zentrales und kommt an vielen Stellen immer wieder vor. Sie arbeiten dabei unter anderem mit einer Definition des Geschichtswissenschaftlers Reinhard Koselleck, der in seinen Werken auch feststellt, dass der Krisenbegriff heutzutage sehr inflationär genutzt wird. Daher die Frage, sehen Sie das auch so und können Sie dabei auch erklären, was wir uns jetzt unter dem Begriff der Krise eigentlich genau vorstellen müssen?
1: Die Rede davon, dass bestimmte Begriffe inflationär seien, ist ja auch schon inflationär und vielleicht auch so ein kleiner Taschenspielertrick, um Definitionen zu umschiffen. Und ehrlich gesagt ist mir das auch etwas zu wertend als Beschreibungskategorie. Das Wort kann ja nichts dafür, dass es häufig gebraucht wird. Aber wir haben Instrumente, um sozusagen zu sehen, wie häufig Wörter gebraucht werden. Da gibt es zum Beispiel das digitale Wörterbuch der deutschen Sprache. Da kann man sich Wortverlaufskurven anzeigen lassen. Und wenn wir das machen für den Ausdruck Krise, dann können wir sehen, dass das Wort seit der zweiten Hälfte des 18. Jahrhunderts in den allgemeinen Sprachgebrauch gewandert ist, was sicherlich viel mit den Ereignissen rund um die Französische Revolution zu tun hat. Und im 20. Jahrhundert, das können wir auch sehen an dieser Verlaufskurve, nimmt die Häufigkeit des Gebrauchs stetig zu, und ab 1946, also in der Nachkriegszeit, bis heute lassen sich verschiedene Spitzen im Wortgebrauch beobachten. So etwa in den 1970er Jahren während der sogenannten Ölkrise oder in den Jahren 2008, 2009 während der Banken- und Finanzkrise oder im Jahr 2020 während der Corona-Krise. Man sieht also, dass der Gebrauch des Wortes in seiner Häufigkeit schwankend ist und zusammenhängt mit bestimmten zeitgeschichtlichen Ereignissen, die als Krise gedeutet werden, und dafür braucht es eben eine Bezeichnung. In meinen Arbeiten, auf die Sie eben angespielt haben, habe ich mich mit sprachlichen Konstruktionen von Wirtschaftskrisen beschäftigt zu 5 unterschiedlichen Zeiträumen in der Geschichte der Nachkriegszeit. Und für diese Art von Analyse ist gar nicht so wichtig zu definieren, was Krise ist, weil ich im Grunde historisch vergleichend geschaut habe, wie wird Krise definiert, beziehungsweise was ist das gesellschaftliche Wissen über Krise und wie sind die kollektiven Wissensbestände von Krise in den Prozess der Legitimation politischer Handlungen zur Krisenbewältigung eingebunden. Aber Sie haben recht, um das Phänomen Krise besser greifen zu können, habe ich mich angelehnt an den Krisenbegriff des Historikers Reinhard Koselleck, der sagt, Krisen sind Störungen von Zuständen, die bislang als normal galten. Das heißt, Krisen bringen Unordnung ins Gefüge gewohnter Strukturen und stellen dabei bestehende Überzeugungen, Dinge, die für wahr und richtig gehalten wurden, in Frage und lassen diese rechtfertigungsbedürftig erscheinen, was wiederum zur Konsequenz hat, dass in Krisenzeiten eben aufgrund dieser Unsicherheiten ein gewisser Handlungsdruck besteht. Das heißt, in der Regel muss schnell etwas Bestimmtes getan werden, um die Probleme zu lösen.
0: Mit diesem Begriffsverständnis möchte ich jetzt gern ein bisschen konkreter auf Ihre Forschung Bezug nehmen. Eingangs hatte ich dazu ja schon das DFG-Projekt Sprache in Verschwörungstheorien erwähnt. Können Sie vielleicht auch einmal vor diesem Hintergrund darauf eingehen, wie nun Ihr Forschungsgebiet mit der Betrachtung von Krisen zusammenzubringen ist und welche Rolle dabei die Korpuslinguistik, die wir ja auch erwähnt hatten, spielt?
1: Also Verschwörungstheorien sind jetzt, wenn man das da anknüpfen möchte, nicht Krisen an sich, aber man kann schon sagen, dass Verschwörungstheorien, wenn wir davon ausgehen, dass in Krisenzeiten bestehende Überzeugungen fraglich werden und dass Krisen einhergehen mit Unsicherheiten, als Symptom von Krisen begreifen lassen. Die Verschwörungstheorie stillt unser Bedürfnis nach zusammenhängenden Erzählungen, gibt Antworten auf Fragen wie, was hat zur Krise geführt, wer ist schuld an der Krise, und so bringt sie eigentlich Ordnung in die in Unordnung geratene Welt, wenn man so will. Wenn wir die Sprache in Verschwörungstheorien untersuchen, dann tun wir das unter dem Gesichtspunkt der Frage, mit welchen sprachlichen Mitteln wird verschwörungstheoretisches Wissen plausibilisiert. Das heißt, wir gehen der Frage nach, was macht Verschwörungstheorien eigentlich zustimmungsfähig. Dabei untersuchen wir nicht einzelne Verschwörungstheorien, sondern diverse verschwörungstheoretische Äußerungen aus ganz verschiedenen Themenfeldern wie Migration, Gesundheit, Klima, aus unterschiedlichen gesellschaftspolitischen Bereichen und diese Äußerungen sammeln wir und wir fassen sie zusammen in sogenannten Corpora. Das sind große digitale Archive mit sprachlichen Daten unterschiedlichster Art. Wir reden von Textsorten, Reden, Flyer, Kommentare auf YouTube, Gruppenchats, Videos und weiteres mehr. Und um das Ganze verwalten und auswerten zu können, braucht es eben Tools. Und solche Tools, die stellt die Korpuslinguistik bereit.
0: Ja, das war jetzt im Grunde auch schon eine gute Einführung in die Praxis. Dann brauchen wir das gar nicht mehr unbedingt abklopfen. Da es in dieser Sendung ja jetzt konkret um die Betrachtung von Bildungs- und Hochschul- bzw. Wissenschaftskrisen geht, möchte ich mit Ihnen gerne noch einmal auf die Rezeption der aktuellen Hochschulpolitik in Deutschland betrachten. Diese findet häufig vor dem Hintergrund der mittlerweile 25 Jahre alten Bologna-Reform statt. Da Medien ja oft eine zuspitzende Rolle in angespannten Situationen einnehmen, habe ich mal ein paar Berichte durchstöbert und einige Schlagworte aus der Berichterstattung rund um das Thema herausgesucht. In einem Artikel der Welt zum Beispiel werden Begriffe wie prekär, unsicher, desaströs, Bildungsnotstand, Bildungskrise, alarmierend, versagend und Zersetzungsprozess und Katastrophe verwendet. In einem Artikel der Zeitschrift Forschung und Lehre wird im Zusammenhang mit der Bologna-Reform von Fachkräftemangel, Wettbewerbsfähigkeit, Einsparung und düsteren Aussichten gesprochen. Das sind jetzt natürlich nur ein paar kleine Schlaglichter, aber vielleicht können Sie hier einmal beispielhaft nachzeichnen, wie sich das weitere Vorgehen zur diskurslinguistischen Analyse gestalten würde. Sehen Sie hier bereits Anhaltspunkte oder Marker für eine Krise und fallen Ihnen möglicherweise Parallelen zum aktuellen Hochschulpakt in Hessen auf?
1: Wenn ich Ihre Beispiele mir vor Augen führe, dann klingt das ja schon nach einer dramatischen Situation, in der wir uns da gerade befinden würden. Wenn Sie bei mir Abschlussarbeit schreiben würden zum öffentlichen Diskurs über Bildungskrisen, wäre mein Tipp wahrscheinlich, also mit Blick auf Ihre Frage, wie geht es jetzt diskursanalytisch weiter, zunächst mal zeitgeschichtlich Phasen zu identifizieren, in denen vermehrt über bildungspolitische Themen gesprochen wurde. Und so ähnlich haben Sie das ja auch gemacht. Also zum Beispiel Diskurse über LehrerInnenmangel, über unzureichende Digitalisierung an Schulen oder PISA-Schocks und Ähnliches. Dann würde ich Ihnen vermutlich raten, sich auf ein oder zwei Diskursstränge zu konzentrieren und eben ein entsprechendes Korpus zu erstellen, das heißt Daten zu sammeln. Das ist unser empirisches Material. Wir arbeiten korpusbasiert, auf das wir unsere Analysen stützen. Das könnten bei Ihrem Beispiel sein, etwa Presseartikel, in denen über bildungspolitische Krisen berichtet wird. Und das haben Sie ja auch kursorisch schon getan. Jetzt wäre die Frage, wie Sie da methodisch vorgehen wollen. Wollen Sie eine Schlagwortanalyse machen? Interessieren Sie hyperbolische Metaphern? Da waren ja auch einige dabei, glaube ich. Wollen Sie untersuchen, wie bildungspolitische Maßnahmen sprachlich legitimiert wird? Das heißt, je nachdem, was das Erkenntnisinteresse ist, müsste man sich also überlegen, welche Arbeitsschritte zu tun wären, um dorthin zu kommen. Und das ist halt eigentlich im Grunde, glaube ich, auch in ganz vielen anderen Bereichen, ähnlich wie wissenschaftliches Arbeiten funktioniert. Dass düstere Aussichten prognostiziert werden, das war eins Ihrer Beispiele, lässt zumindest sprachlich auf einen typischen Krisendiskurs schließen, weil, das ist auch in anderen Untersuchungen, die wir durchgeführt haben, ein zentrales Ergebnis gewesen, egal um welches Thema es sich handelt, eine immer wiederkehrende Argumentation in Krisenzeiten ist, dass gesagt wird, es stehen schlechte Zeiten bevor, weshalb bestimmte Dinge getan werden müssten. Und dieses düstere Zukunftsszenario wird dabei häufig oft unterfüttert durch implizit bleibende Geschichtsvergleiche, die herausstellen, dass die Lage so schlimm wie noch nie sei. Und demnach habe man es, so funktioniert dann häufig die argumentative Analogie in der aktuellen Situation mit einer in ihrer Dramatik noch nie dagewesenen Krise zu tun, weshalb bestimmte Dinge auch möglichst schnell getan werden müssten. Und das ist diese typische Implikation von Zeitdruck in Krisenzeiten.
0: Alles klar, vielen Dank. Und auch vielen Dank für die Tipps jetzt zum Vorgehen bei einer Hausarbeit. Vielleicht hört ja der ein oder andere Studierende diese Sendung auch und weiß dann, wie er geregelt vorgehen kann. Aber das gehört natürlich so oder so zum üblichen Vorgehen wissenschaftlicher Arbeit, wie Sie es ja auch schon genannt haben. Das macht man ja dann später letztlich auch in größerem Maßstab, dann wenn man in der Forschung arbeitet. Wir kommen dann damit aber auch schon so allmählich zum Ende unseres Interviews. Vorher würde ich aber gerne von Ihnen noch zwei Dinge wissen. Zum einen die Frage, welchen Mehrwert bietet jetzt die linguistische Diskursforschung in Debatten wie den hier betrachteten? Aber wo hat sie vielleicht auch ihre Grenzen? Und zum anderen die abschließende Frage, würden Sie den aktuellen Zustand des hessischen Hochschulsystems vor dem Hintergrund des Hochschulpaktes bereits als Krise bezeichnen?
1: Ein Nutzen liegt vielleicht darin, dass linguistische Diskursanalyse uns befähigt, zu reflektieren, wie beim Sprechen über Dinge eben diese Dinge als Wirklichkeit eigentlich erst hervorgebracht werden. Das ist ja eine der Grundthesen, die der Diskursanalyse zugrunde liegt. Außerdem wird dabei erkennbar, dass solche sprachlichen Wirklichkeitskonstruktionen, wie wir sagen, heterogen sind und ausgefochten werden, Gegenstand von sogenannten semantischen Kämpfen. Die werden verhandelt sprachlich, womit Diskursanalyse, wenn man sich das vor Augen führt, dass das so der Prozess ist der Wirklichkeitskonstruktion, eben auch zur Aufklärung darüber beiträgt, dass es nicht die eine Wirklichkeit gibt. Und damit ist linguistische Diskursanalyse in meinen Augen auch ein wichtiger Ansatz zur Demokratiebildung.
0: Ja, danke für Ihre Antwort und vielen Dank auch, dass Sie sich die Zeit genommen haben für das Interview. Damit endet unser Gespräch auch schon. Und ich darf mich noch einmal ganz herzlich bei Professor David Römer für die spannenden Einblicke in die linguistische Diskursforschung bedanken. Und wie es bei uns im Radio Tradition ist, haben Sie noch einen Songwunsch frei, den wir zum Abschluss des Interviews spielen.
1: Also passend zum Wetter vielleicht wünsche ich mir Miss Red von Kings of Convenience.
0: Das hören wir und dann sind wir gleich nach dem Song wieder da.
1: Vielen Dank.

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Heute mit der Sonderausgabe vom Aufbruch zum Einbruch, Krisen in Bildung und Forschung zwischen 68 und Hessischem Hochschulpakt. In einem Rückblick haben wir uns jetzt bisher vergangene Krisenmomente der Wissenschafts- und Hochschulgeschichte in Deutschland angeschaut. Konkret haben wir über die 68er-Bewegung, den Bologna-Prozess mitsamt seiner Folgen und den Kontroversen um den neuen Hessischen Hochschulpakt gesprochen. Im Interview mit Sprachwissenschaftler Professor David Römer haben wir zuletzt einen Einblick in die Praxis der Diskurslinguistik und die wissenschaftliche Betrachtung von Krisen erhalten. Doch wie so oft liegen Wissenschaft und Praxiswahrnehmung oft ein Stück auseinander. Wie Professor Römer vorhin schon angemerkt hatte, ist es nämlich ein wichtiger Unterschied, ob wir uns lediglich mit individuellen Wahrnehmungen beschäftigen oder ob wir kollektive Wissensbestände in den Blick nehmen. Hinzu kommt der Faktor Zeit. Hier ist die Frage, ob es sich beim betrachteten Gegenstand um eine alleinstehende Erscheinung handelt oder wiederkehrende sprachliche Muster zu verschiedenen Zeitpunkten auftreten. Ein guter erster Anlaufpunkt dafür sind meist Presseberichte, da sie üblicherweise gesellschaftliche und politische Kontroversen aufgreifen und sprachlich verhandeln. Genau das ist auch bei der hessischen Hochschulpolitik der Fall. Denn klar ist, dass der neue Hochschulpakt starke Veränderungen für das Wissenschaftssystem in Hessen mit sich bringt. Veränderungen, die zu Spannungen führen. So übertitelt das Hessische Ministerium für Wissenschaft und Forschung, Kunst und Kultur, kurz HMWK, seine Pressemeldung zum Hochschulpakt so: Planungssicherheit in finanziell herausfordernden Zeiten. Gleichzeitig heißt es in der parallel veröffentlichten Stellungnahme der Hochschulsenate: Innovationsbremse statt Zukunftsbooster. Während das HMWK mit seiner Formulierung also Sicherheit und Stabilität vermitteln will, prangern die von dieser Politik betroffenen Hochschulen die zu erwartenden finanziellen Einbußen an. Im Statement der Senate werden Einschnitte und Gefährdungen für Wohlstand und Wettbewerbsfähigkeit angemahnt. Auch würden sich die geplanten Budgetkürzungen, Zitat, über Jahrzehnte negativ auf den Forschungsstandort und auf die Wahrnehmung unseres verfassungsrechtlichen Auftrags auswirken. Mit Sätzen wie diesen wird ein recht düsteres Zukunftsszenario gezeichnet, was zumindest semantisch dem üblichen Hergang einer Krisenkonstruktion entspricht, wie wir es vorhin auch im Interview schon einmal besprochen haben. Dass sich die gegenüberstehenden Parteien im Kontext des Hochschulpaktes sprachlich stark voneinander abgrenzen, ist allerdings wenig verwunderlich. Umso wichtiger ist hier der Blick in die mediale Berichterstattung, doch auch hier finden sich schnell Elemente einer Krisenkonstruktion wieder. So heißt es in einem Artikel der Frankfurter Rundschau nach Abschluss des Hochschulpaktes im Juli: Nun wird es Einschnitte geben. Einzelne Studiengänge werden enden, hunderte Stellen werden unbesetzt bleiben. Das Ende von Forschung und Lehre in Hessen wird aber auch der neue Hochschulpakt nicht bedeuten. Auch hier finden sich wieder Negativszenarien für die Zukunft und es wird ein merklicher Umbruch mit weitreichenden Folgen beschrieben. Dabei finden sich Zuschreibungen wie diese nicht nur in der Berichterstattung über den Hochschulpakt wieder, auch in der allgemeinen Reflexion über Erfolg oder Misserfolg der Bologna-Reform existieren ähnliche semantische Muster und Schlagwörter. Denn nicht nur in Hessen, sondern auch im Rest von Europa sehen sich Hochschulen mit einer zunehmenden Sparpolitik konfrontiert. So lautet der Titel einer Ausgabe von Europa Weekly des deutsch-französischen Fernsehsenders Arte aus 2024: Sparzwang. Wie können Europas Unis gerettet werden? Sprachlich fügt sich diese Wortwahl gut in die Argumentationsmuster um den hessischen Hochschulpakt. Es wird ein Zwang artikuliert, der die Rettung aus einer krisenhaften, düsteren Situation erfordert. In diesem Zusammenhang verbindet auch ein Artikel der Zeitschrift Forschung und Lehre die Auswirkungen des Bologna-Prozesses mit düsteren Aussichten für die Wettbewerbsfähigkeit der deutschen Hochschulen durch Einsparungen und Fachkräftemangel. Ähnliche Begriffe und Argumentationsmuster finden sich auch in Berichten von ZDF und Deutschlandfunk wieder. Eine besonders markante Zuspitzung dazu habe ich in einem Meinungsbeitrag der Weltzeitung gefunden. Darin beschreibt die Autorin, dass mit dem Bologna-Prozess, Zitat, eine ganze Denkungsart auf diese Weise zersetzt, ökonomisiert und inhaltlich ausgehöhlt wurde, was aber in der Gesamtlage der stattfindenden Bildungskrise nicht besonders stark auffalle. Weiter heißt es, seitdem das Regiment des anti-intellektuellen Wissenschaftsmanagements herrscht, wird die Aufgabe einer Universität allzu gern mit den Belangen eines Unternehmens verwechselt. Man könnte durchaus sagen, dass dieser Beitrag damit den Kern des öffentlichen Diskurses um das deutsche Hochschul- und Wissenschaftssystem zusammenfasst. Demnach drohe seit geraumer Zeit ein Kollaps mit katastrophalen Folgen für Politik und Gesellschaft. In das Repertoire der Krisenkonstruktion fällt dies allemal. Zudem bedienen sich alle beteiligten Parteien an der zuvor beschriebenen Krisensemantik, was darauf hindeutet, dass es zumindest eine gesellschaftsübergreifende Wahrnehmung dazu gibt. Doch so viel erst einmal zur allgemein angespannten Situation im hessischen, aber auch europäischen Hochschulsystem und der sprachlichen Verarbeitung in Medienberichten.
Dabei ließen sich, zumindest auf den ersten Blick, bereits kleinere Indizien für eine sprachliche Krisenkonstruktion finden. Besonders markant war dabei im Unterton der formulierte Wunsch nach einem Systemwechsel, welcher Art auch immer, wahrzunehmen, was im Rahmen einer Krise noch einmal mit einem besonderen Lösungsdruck verbunden ist. Auch hat sich gezeigt, dass Krisen kein lokal beschränktes Phänomen sind, sondern weltweit, je nach gesellschaftlichem und kulturellem Kontext, unterschiedlich kommuniziert, bewertet und wahrgenommen werden. Ein Blick über den nationalen Tellerrand hinaus kann hier neue Perspektiven auf sprachliche Muster und Diskurse im Umgang mit Krisen eröffnen und dabei gleichzeitig eine Reflexion der lokalen Situation ermöglichen. Mit meiner zweiten Studiogästin möchte ich daher ein wenig die Perspektive über den europäischen Tellerrand hinaus erweitern. Professorin Angela Schrott leitet das Fachgebiet Romanistische Sprachwissenschaft am Institut für Romanistik an der Universität Kassel. Ihre Forschungsschwerpunkte liegen unter anderem in den Bereichen der Diskurslinguistik und der Analyse von Texten und Diskurstraditionen in Lateinamerika. Sie kann

0: französischen Kulturraum. Das bedeutet natürlich, französischer Kulturraum, das ist nicht nur Frankreich, spanischer Kulturraum ist natürlich auch nicht nur Spanien. Ne? Das heißt, die Romanistik eröffnet hier schon auch Welten und in meinem Fall ist es so, dass ich mich vor allem im Bereich der spanischsprachigen Welt umgetan habe und viele Kooperationen mit lateinamerikanischen Universitäten und Kollegen und Kolleginnen dort habe.
1: Dann können wir vielleicht einmal einsteigen, wie unterscheiden sich denn öffentliche oder wie unterscheidet sich der öffentliche Umgang mit Krisen in Lateinamerika und was nehmen Sie an Unterschieden oder Gemeinsamkeiten im Vergleich zu Deutschland wahr? Auch gern, falls bekannt, im Kontext von bildungs- und hochschulpolitischen Debatten.
0: Ja, ich denke, starten wir mal mit den Gemeinsamkeiten. Eine Gemeinsamkeit ist beispielsweise der Vergleich zwischen dem von einer Krise betroffenen Gemeinwesen oder der Gemeinschaft mit einem Körper. Das ist etwas, da gibt es eine gelehrte Tradition, die geht auf die Antike zurück, dass eben ein Staat mit einem Körper verglichen wird. Da gibt es eben die Arme, die kräftig schaffen, es gibt den Kopf, der denkt und so weiter. Und wenn dieses Gemeinwesen irgendwie attackiert ist, ja, in Bedrängnis gerät, dann wird das eben mit einer Krankheit verglichen. Das ist eine Metapher, die sehr, sehr häufig ist, zum Beispiel im deutschen oder in europäischen Diskursen. Die findet man aber auch beispielsweise in den Krisendiskursen in Lateinamerika. Ne? Also ich denke, ein Punkt ist diese gelehrte Tradition, die wir seit der Antike haben. Ein zweiter Punkt ist aber sicher, dass der Vergleich mit dem Körper einfach wunderbar konkret und ausdrucksstark ist und sehr, sehr eingängig. Außerdem kann man den natürlich wunderbar weiterstimmen. Also der Körper ist irgendwie erkrankt, von außen ist da irgendwie ein böser Virus oder Bacillus eingedrungen. Jetzt braucht man irgendwie eine Kur, ein Arzt muss gerufen werden, eine Diagnose muss gestellt werden. Vorteil ist auch, krank wird man ja nicht durch eigene Schuld, sondern da kommt von außen etwas, ja, was auch den Vorteil hat, dass sozusagen die Verursachung der Krise nicht im Gemeinwesen selber liegt, sondern dass da irgendetwas von außen bedrohlich und schädigend eingedrungen ist, was natürlich in Krisensituationen auch mal ganz praktisch ist, denn man muss quasi nicht fragen, wo jetzt irgendwo die Verantwortung liegt. Das ist ein Metaphernfeld, ne, mit dem man wunderbar spielen kann und dass man fortspinnen kann und das sehr, sehr rekurrent ist, sehr, sehr beliebt, würde ich mal sagen, in Krisendiskursen nahezu global. Soweit mal zur Gemeinsamkeit. Unterschiede gibt es natürlich auch und das haben wir festgestellt, als wir uns mit einem argentinischen Krisendiskurs beschäftigt haben. Und zwar hat eine Mitarbeiterin von mir das am Beispiel Argentinien gemacht. Und wir haben natürlich auch gefunden, was man aus dem deutschen oder europäischen Krisendiskurs schon kennt. Wir haben aber auch etwas gefunden, was uns aus dem deutschen Krisendiskurs eben nicht bekannt ist. Man muss dazu sagen, dass das eine Wirtschaftskrise war, die auch in einem Konflikt entstanden ist mit den USA. Und in diesem Diskurs sind dann gewissermaßen Rivalitäten oder Verwerfungen eingegangen, die es eben zwischen Lateinamerika, Argentinien und auf der anderen Seite eben den USA gibt. Und es wurden eben Forderungen an Argentinien herangetragen und Argentinien sagte, das ist vollkommen ungerechtfertigt. Wir sind also ein redliches Land. Wir haben alles bezahlt, was wir bezahlen mussten. Also wenn man sich das dann in der Sache anschaut, ist das echt umstritten. Da braucht man dann quasi die Experten, die sagen, haben die wirklich alles bezahlt, ja oder nein. Aber uns geht es ja hier um die sprachliche Konstruktion. Und die sprachliche Konstruktion war, wir haben alles gegeben, was wir geben mussten und müssen uns jetzt wehren gegen einen übergriffigen großen Nachbarn aus dem Norden, ne? Globaler Süden, globaler Norden, das spielte natürlich auch mit rein. Auch so ein bisschen diese Idee, werden wir jetzt behandelt wie eine Kolonie, ne? Das lassen wir uns auf gar keinen Fall gefallen. Das heißt, da entsteht dann ein sehr selbstbewusster Diskurs, ja, wo es zum Beispiel dann heißt, aus der Wall Street werden Missiles nach Buenos Aires abgefeuert, sozusagen aus der Finanzwelt, aber wir wehren uns. Ne? Die argentinische Nation steht da wie ein Mann und ist da, was auch wichtig ist, Vorbild für ganz Lateinamerika. Das heißt, die haben diesen Krisendiskurs mehr oder weniger genutzt, so als Sprungbrett für eine Art Selbstbestätigung der argentinischen Nation. Ja? Also wir sind mutig, wir sind einig und wir sind im Grunde Vorbild für Lateinamerika. Und es geht hier nicht um irgendwie eine lokale Auseinandersetzung, sondern wir verteidigen hier sozusagen unsere Autonomie und Werte, die uns und unseren lateinamerikanischen Nachbarn wichtig sind. Das ist, würde ich sagen, eine Funktionalisierung des Krisendiskurses oder eine Verbindung.

0: des Krisendiskurses mit einem nationalen Diskurs oder mit einem Diskurs, mit einem konfliktären Diskurs mit dem globalen Norden, was eine ziemlich einmalige Konstellation ist und natürlich hochinteressant im Vergleich mit dem deutschen Diskurs.
1: Jetzt hatten Sie ja vorhin vor der Sendung schon mal angemerkt, dass Sie im Bereich Bildung jetzt auch schon so ein paar neue Erkenntnisse aus Südamerika dazu mitgebracht hatten. Können Sie da vielleicht noch mal drauf eingehen?
0: Ja, also das ist jetzt natürlich etwas weniger, wie soll ich sagen, fundiert, denn eigentlich müsste ich sagen, okay, ich brauche erstmal ein Korpus als Archiv, das muss ich auswerten. Aber natürlich gehen wir ja auch alle an diese Korpora mit bestimmten Hypothesen heran, ja, also zumindest sehr, sehr häufig. Und ich habe jetzt diese Woche genutzt, um mich da mal mit einer argentinischen Kollegin etwas auszutauschen. Und ich habe die Kollegin eben einfach gefragt, würdest du sagen, dass es eine Bildungskrise gibt? Und welche Argumentationsmuster kann man feststellen im öffentlichen argentinischen Diskurs? Und sie sagte, die eine Sache ist natürlich die Fakten, das sind massive Kürzungen. Na, es ist ja bekannt, dass Präsident Milei da einen sehr strikten Austeritätskurs fährt und dabei auch die Universitäten ziemlich ins Visier genommen hat. Das ist die eine Seite. Und die andere Seite, sagte sie, ist, dass eben die Kollegin ist Gabriela Leitern von der Universidad de San Martín, sagte mir, es gibt eben so bestimmte Muster, die darauf abzielen, die Universitäten als etwas darzustellen, was nicht effektiv ist, was nur Geld kostet. Na, also die Argentinier haben quasi nichts zu verschenken, dem Land geht es schlecht, es muss sparen. Und dann gibt es da sozusagen den universitären Bereich, der nicht wirklich produktiv ist. Das ist sozusagen der eine Vorwurf, also wenn man so will, ökonomischer. Der zweite Argumentationsstrang ist eine Art ja, Lächerlichmachung der Universitäten, ne, indem zum Beispiel Titel von Projekten, die sich nicht erschließen oder die vielleicht wirklich ein bisschen erklärungsbedürftig klingen, als komisch und sonderbar und abwegig präsentiert werden nach dem Motto, aha, dafür werden eure sauer verdienten Gelder, Steuergelder ausgegeben. Und das, denke ich mir, ist einfach ein Muster von populistischen Diskursen, die zielen darauf ab, eben die Reputation oder das Ansehen von Universitäten, von Professoren, Professorinnen zu mindern und in Frage zu stellen, was sie arbeiten. Und ich habe dann meine Kollegin Gabriele Leitner auch gefragt, ja, welche Fächer werden denn da primär ins Visier genommen? Ne? Und da sagte sie, das ist ganz klar, das sind die Gesellschaftswissenschaften und die Geisteswissenschaften. Ne? Das sind sozusagen diejenigen, die da am heftigsten attackiert werden durch diese Strategien von, ja, sind ökonomisch nicht rentabel, kosten uns nur Geld, plus machen irgendwie komische Sachen, für die kein vernünftiger Mensch Geld ausgeben würde. Ne? Und ich denke mir, das wäre jetzt eine Hypothese, also das, was sie mir gesagt hat, das würde ich beispielsweise jetzt als Hypothese nehmen, wenn ich mir jetzt einen Korpus zusammenstellen würde, würde ich mal gucken, okay, ist das jetzt anekdotisch, ist das ein persönlicher Eindruck oder bestätigt sich das, wenn ich mir eben ein größeres Archiv, sprachliches Archiv anschaue und ich könnte mir vorstellen, dass es sich zum Teil bestätigt, aber sicherlich werden auch neue spannende Dinge auftreten. Das ist ja auch das Schöne an der Diskurslinguistik. Man hat bestimmte Hypothesen, aber die werden dann häufig vom sprachlichen Material über den Haufen geworfen und man lernt also auch viel Neues über öffentliche Diskurse, wo man dachte, man kennt sie eigentlich ganz gut.
1: Ja, das sind ja auf jeden Fall einige Argumentationsmuster, die wir hier auch irgendwo wiederfinden oder zumindest scheint es allgemein anschlussfähig zu sein, wenn man sich jetzt mal so in den breiten Pressebereich erstmal begibt. Dann danke ich auch Ihnen für die interessanten Einblicke in die lateinamerikanische Diskurslandschaft und wie schon bei unserem letzten Gast durfte sich natürlich auch Frau Schrott einen Song wünschen, deshalb hören wir nun den Titel, den Sie sich gewünscht haben.
0: Ich wünsche mir von Deep Purple Smoke on the Water.
1: Das ist ein Klassiker und damit gehen wir in den letzten Block und hören uns dann gleich beim Fazit wieder.

0: Wir sind damit auch schon fast am Ende dieser Sendung und haben jetzt einiges über die analytische Betrachtung von Krisen und ihre alltagspolitische Wahrnehmung erfahren. Ein Blick über den Tellerrand hat uns zudem Parallelen und Unterschiede von Krisendiskursen in verschiedenen Teilen der Welt aufgezeigt. Damit wird deutlich, dass Sprache nicht nur ein neutrales Mittel der Beschreibung ist, sondern einen entscheidenden Beitrag zur Formung politischer Realitäten leisten kann. Die Zuschreibung eines Ereignisses als Krise ist daher nicht bloß sprachliche Etikettierung, sondern kann gezielt instrumentalisiert werden, um politische Interessen zu stützen oder bestimmte gesellschaftliche Reaktionen hervorzurufen. Zugleich zeigt sich, dass die Wahrnehmung dessen, was als Krise gilt, sehr unterschiedlich ausfallen kann, je nachdem, ob wir auf kollektive Diskurse oder auf individuelle Erfahrungen blicken. Gerade in dieser Differenz zwischen öffentlicher Deutung und persönlicher Betroffenheit liegt ein wesentlicher Schlüssel zum Verständnis der Dynamiken von Krisendiskursen. Eine wissenschaftliche Analyse eröffnet hier nicht nur die Möglichkeit, Muster und Instrumentalisierungen sichtbar zu machen, sondern liefert auch ein tieferes Verständnis dafür, welche Konsequenzen mit der Deklaration eines Zustands als Krise verbunden sein können. Sie schärft damit den Blick für die politische und gesellschaftliche Relevanz solcher Zuschreibungen und hilft, ihre Tragweite besser einzuordnen. Am Schluss bleibt nun aber die Frage: Befinden wir uns in Hessen in einer Bildungskrise? Eine klare Antwort darauf lässt sich, wie immer, nicht unbedingt ausmachen und hängt, wie gesagt, von vielen Faktoren ab. Dazu kommt auch immer die subjektive Wahrnehmung der einzelnen betroffenen Menschen. Anstatt diese Frage nun also selbst abschließend zu beantworten, habe ich einfach mal zwei Menschen dazu befragt, die unmittelbar von den Auswirkungen des neuen Hochschulpakts betroffen sind, und hier sind ihre Antworten.
1: Ich bin Maxi und bin studentische Hilfskraft an der Universität Kassel. Angesichts des neuen Hochschulpaktes sehe ich in Hessen das Wissenschafts- und Forschungssystem sehr in Gefahr. Ich glaube nicht, dass wir aktuell schon in einer Krise stecken, sondern dass wir gerade den Beginn davon erleben und sich die konkreten Auswirkungen dieser Sparpolitik in den nächsten 5 bis 10 Jahren sehr deutlich zeigen werden. Gerade was das Thema Kürzungen an den Hochschulen, Stellenstreichungen, studentische Hilfskräfte betrifft, und gleichzeitig eine deutliche Verschärfung der Ungleichheit, was Fördermittel angeht.
2: Ich bin Janine und ich bin wissenschaftliche Mitarbeiterin an der Universität Kassel. Durch die Unterzeichnung des neuen Hessischen Hochschulpaktes kommt es halt zu extremen Einsparungen, vor allem auch im Personalwesen, was bedeutet, dass sich im Endeffekt die ganze Ausrichtung von verschiedenen Hochschulen dadurch ändern wird. Denn wo Personalkosten eingespart werden, kann eventuell auch die Qualität der Lehre darunter leiden oder zumindest die Vielfalt, weil einfach Personen fehlen werden. Die aktuelle Lage würde ich persönlich schon als Krise bezeichnen, aus dem ganz simplen Grund, dass wieder bei der Bildung eingespart wird. Seit Jahren haben wir das Problem, dass unsere Bildung nicht sehr gut ist, und stattdessen, dass man da mehr investiert, wird an dieser Stelle jetzt noch weiter gespart.
0: Diese beiden Erfahrungsberichte zeigen uns nochmal sehr anschaulich, dass sehr viel Spannung im hessischen Hochschulsystem herrscht, gerade deshalb, weil der hessische Hochschulpakt so große Einschnitte mit sich bringt. Die beiden Berichte decken sich dabei durchaus mit dem, was wir auch schon aus der Medienberichterstattung herausgefiltert haben, und passen zumindest zu den Krisenszenarien, die dabei aufgemacht wurden. Ob wir jetzt aber abschließend von einer Krise sprechen können oder nicht, das bleibt vermutlich trotzdem jedem selbst überlassen. Diese Frage lasse ich also für Sie und euch offen, aber die Frage ist auch, ob es nicht vielleicht viel wichtiger ist zu überlegen, was es genau für uns bedeutet, wenn wir jetzt von einer Krise sprechen. Sich ein eigenes Bild zu diesem Themenkomplex zu machen, sollte aber nach dieser Sendung jetzt vielleicht etwas leichter fallen. Und mit diesen Worten verabschiede ich mich. Ich bedanke mich beim Team des Freien Radios Kassel für die Bereitstellung des Studios und der Produktionsinfrastruktur und dabei ganz besonders Frank, der mich bei der Planung der Aufnahme tatkräftig unterstützt hat. Vielen Dank auch nochmal an meine Gäste für ihre aufschlussreichen Beiträge und danke an alle O-TongeberInnen. Diese Sendung ist auch als Upload auf dem Hear-This-Account des Campus Radios Kassel und auf der Homepage des Campus Radios zu finden. Mein Name ist Jasper Karschnier, auf Wiedersehen und bis gleich.

0: macht doch schon so viel, ist das denn nicht genug?
1: An der Studie hat sich das Bildungsniveau deutlich verschlechtert.
0: Geht mit kleiner Folgen an, aber kein Fehler zu.
2: Dreimal mehr Lehrkräfte haben im letzten Jahr den Dienst getan.
0: Geschickt auf Länder und Kommunen, auf die Leute.
1: Kassenräume, die kaputt sind.
0: Mit den Methoden von gestern begrabt ihr morgen schon heute.
1: Tausende junge Menschen verlassen immer noch jedes Jahr die Schulen ohne Abschluss.

0: Hallo und guten Abend. Ihr habt wieder völlig richtig das Freie Radio Kassel eingeschaltet. Hier gibt es jetzt eine Stunde lang Handmade Classics, also Ausschnitte einer unseres leider in 2016 verstorbenen Moderators Carsten Wagner, Cap K. Heute aus seiner Sendung, die ursprünglich am 7. September 2011 lief. Damals eine Sonderausgabe über unseren Kumpel, Musiker, Sänger, Komponist Pete Lincoln. Die Sendung wiederhole ich euch heute, weil der neulich vor ein paar Tagen 70 Jahre alt geworden ist und das muss natürlich ein bisschen gefeiert werden. Die 2011er Sendung war damals unser erstes Special über ihn. Damals war sein erstes Soloalbum bestehend aus Coversongs erschienen. Danach gab es aber noch weitere tolle Soloalben mit eigenen Titeln von ihm. Jetzt jedenfalls viel Spaß mit dieser Wiederholung. Heute Teil 2. Danach gibt es ab 20 Uhr eine neue Ausgabe Handmade mit mir, seiner Schwester Katrin am Mikrofon und der gewohnt wilden Musikmischung, die ihr von Handmade kennt. Also bleibt dran, hier bei uns auf 105,8 im Freien Radio Kassel. Und jetzt geht's weiter mit Carsten, Cap K.
1: Jawohl, wir sind hier live im Studio zugange. Jetzt gibt's eine Band, da hat Pete Lincoln mal ein Lied für geschrieben, nämlich S Club 7. Und das Ding heißt I Really Miss You, gell?
0: Genau. Viel Spaß.

0: Ja, S Club 7 waren das mit I Really Miss You, geschrieben von Pete Lincoln. Auch das hat er verbrochen, ja.
1: Genau, damals zu ihrer Zeit eine ganz berühmte, ja, Teenie-Band. Das kam, glaube ich, sogar mal in irgendeiner Fernsehshow, die die damals hatten, vor der Song. Und ja, nicht
0: Genau.
1: schlecht. Er kann's.
0: Hier das Freie Radio Kassel und Westküste FM. Mit Handmade. Die Radioshow heißt so, weil es hier handgespielt Musik aus allen Bereichen von Pop und Rock gibt, die mit richtigen Instrumenten auch geplayt werden. Richtigen Gitarren, richtigen Schlagzeug und so weiter. Von Leuten, die das können.
1: So wie Pete.
0: Im Hintergrund die Band, bei der er auch mal war, Sailor, hier gerade ein Stück aus dem schönen Album Street Lamp, Under the Moon.

0: Sailor sind so vielseitig mit ihren Songs, da wissen immer die meisten Leute leider gar nicht mehr, was alles von ihnen ist.
1: Und sie selbst auch nicht.
0: Zum Beispiel Latin Sounds haben sie ja auch viel was gemacht. Mit La Cumbia war erfolgreiche Single, vielfach gecovert auch. Und in Latin Sounds haben sie auch was produziert mit Pete Lincoln zusammen, im 96. Und hier ist Latin Eyes mit Pete.
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0: Das Lied mit der langen Ausblende. Let in Eyes. Sailor.
1: For the rest of your life.
0: Mit Pete Lincoln.
1: Oh yes.
0: Und in 2002 hatte er zusammen mit den Sailor-Jungs eine Live-DVD aufgenommen. Ja, wir waren auch da.
1: Genau, im wunderschönen englischen High Wycombe.
0: Ja, extra rüber geflogen.
1: Mit vielen Widrigkeiten der Fluggesellschaft und ja,
0: ja,
1: reden wir nicht drüber.
0: Und die könnt ihr auch noch käuflich erwerben über Amazon oder so. Wie auch immer gibt es das Ding, das heißt im Original Pirate Copy. Inzwischen gibt es das auch von anderen Firmen veröffentlicht. Da heißt es einfach nur Sailor Live oder Best Of oder irgendwas. Ja, steht da noch drauf. Ist aber die einzig existierende Live-CD, DVD von Sailor.
1: Genau, gibt glaube ich 3 oder 4 verschiedene Varianten, aber der Inhalt ist immer identisch. Man kann nichts verkehrt machen.
0: Und auf dem Ding singt Pete Lincoln. Da hören wir jetzt mal eine Live-Version davon.
1: Jawohl, und zwar mein Lieblingssong von Sailor. Hier ist The Secretary.
0: Mit Pete.

0: Thank you very much. Where's my beer?
1: Ja, Fragen über Fragen, ne?
2: Genau, ein Bierchen muss schon drin sein für Pete.
1: Bei ihm ist meistens Bier o'clock.
2: Running Joke. Das Pete Lincoln Special heute hier bei Handmade. Der Mann, der 10 Jahre bei Sailor war und jetzt bei The Sweet singt. Und sein erstes Album Undercover draußen hat. Website www.petelincoln.com www.petelincoln.com.
1: Genau, und für alle, die mehr über Sweet wissen möchten, www.thesweet.com. Da stehen auch die ganzen Tourdaten und alles weitere. Ja, viel Spaß beim Surfen.
2: Und wer mehr über Sailor erfahren möchte und schöne alte lustige Konzertfotos von Pete begutachten möchte
1: und Videos,
2: der geht auf www.sailor-music.com. Jetzt gibt's die allererste Sweet-Single, die ich jemals auf Vinyl gekauft habe. Damals im Pickup in der Königstraße. Da stand der kleine Carsty innen drin und hat das Ding da laufen gehabt auf Kopfhörer und hat lautstark mitgesungen, sodass draußen der arme Papa ganz beschämt da vor dem Geschäft stand.
1: Da will er sich gar nicht mehr dran erinnern können.
2: Ja.
1: Natürlich.
2: Und hier natürlich auch in der Version, in der neuen, mit Pete am Gesang, die ist
1: Fox on the Run.

Das war natürlich Sledgehammer im Original von Peter Gabriel und hier als Gitarrenstück mal zur Abwechslung von Pete Lincoln. Ja, die Sendung Handmade. Im Freien Radio Kassel. Und bei Westküste FM.

0: Pete Lincoln Special. Heute gibt es jetzt ein schönes Lied. Das klingt ein bisschen wie die Beatles, gell?
1: Jawohl, und zwar auch von der Sailor CD Buried Treasure, wo einige Raritäten drauf sind, die sonst nicht veröffentlicht wurden. Das hier hat Pete geschrieben und gesungen zusammen mit dem Phil Pickett von Sailor. Man kennt ihn, er war früher auch bei Culture Club, hat Karma Chameleon mitkomponiert und so weiter. Und ja, die beiden Herren haben zusammen dieses Stück aufgenommen mit dem Titel Office Hours. Viel Spaß!

0: Durchaus, durchaus.
1: Da sagst du was.
2: Ich glaube, hier regnet's.
1: Ja, das waren die Office Hours von Pete Lincoln und Phil Pickett von Sailor zusammen, die zwei, als die neuen Beatles.
2: Aber die alten Beatles, nein.
1: Ja, und den kennen wir auch gut, der da gerade spielt im Hintergrund.
2: Ist er das wieder?
1: Der hat unsere Getränkevorräte gesoffen.
2: In Wolfsburg war das, ne?
1: Ja. Genau. Dicky Tarach hat sich bedient bei uns an der Hausbar.
2: Viele Grüße auch an dieser Stelle.
1: Genau. Mein Name ist Cap. Cap K.
2: Berührt, nicht geschüttelt. Ja.
1: Ihr seid zu Gast bei der Sendung Handmade. Website ist www.handmade-frk.de. Wenn ihr Musikwünsche, Ähnliches habt, dann geht einfach drauf und schreibt. www.handmade-frk.de.

0: Im November in Schwalmstadt gibt's The Sweet mit Pete, gibt's live. Wunderbar, wir gehen alle hin, gell?
1: Auf jeden Fall.
0: Da gibt es dann auch Folgendes zu hören.

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1: Das ist so wunderschön.
0: Da verneigen sich die Antennen vor lauter Ehrfurcht.
1: Das ist so wunderschön.

0: Ja, Damen und Herren, come and go, wir kommen und gehen auch. Das war fast schon das Pete Lincoln Special für heute bei Handmade mit Cap K und
1: der Katrin. Macht's gut.
0: Wir hören noch zwei schöne Lieder zum Abschied, passenderweise von ihm, Mr. Moon. Und ja, gucken wir mal, was noch passt. Ne?
1: Genau, ein kleiner Gute-Nacht-Song zuerst, Mr. Moon von Pete. Kann man auch über seine Homepage downloaden, wenn ihr möchtet. Und eventuell, wenn es noch passt, danach I'll Be Back von seiner CD. Viel Spaß.
0: Ja, genau. Wir sind auch zurück bald. Nächsten Mittwoch.
1: Vielleicht auch irgendwann sogar mal mit Pete in echt. Wer weiß.
0: Das wird spaßig. Also viel Spaß noch. Schönen Tag, schöne Woche. Und Samstag alle bei Sailor in Wiedel. Im Yachthafenfest. Alle hinfahren. Red, Gold and Green. Mach's gut. Wir hören uns wieder diese Stelle. Der Cap K is back soon.

Das war natürlich Sledgehammer im Original von Peter Gabriel und hier als Gitarrenstück mal zur Abwechslung von Pete Lincoln. 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

0: Sweet Lincoln Special. Heute gibt es jetzt ein schönes Lied. Das klingt ein bisschen wie die Beatles, gell?
1: Jawohl, und zwar auch von der Sailor CD Buried Treasure, wo einige Raritäten drauf sind, die sonst nicht veröffentlicht wurden. Das hier hat Pete geschrieben und gesungen zusammen mit dem Phil Pickett von Sailor. Man kennt ihn, er war früher auch bei Culture Club, hat Karma Chameleon mitkomponiert und so weiter. Und ja, die beiden Herren haben zusammen dieses Stück aufgenommen mit dem Titel Office Hours. Viel Spaß!

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0: Im November in Schwalmstadt gibt's The Sweet mit Pete, gibt's live. 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
1: Auf jeden Fall.
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0: Ja, Damen und Herren, come and go, wir kommen und gehen auch. Das war fast schon das Pete Lincoln Special für heute. Bei Handmade mit Cap K und
1: der Katrin. Macht's gut.
0: Wir hören noch zwei schöne Lieder zum Abschied, passenderweise von ihm, Mr. Moon. Und ja, gucken wir mal, was noch passt. Ne?
1: Genau, ein kleiner Gute-Nacht-Song zuerst. Mr. Moon von Pete. Kann man auch über seine Homepage downloaden, wenn ihr möchtet. Und eventuell, wenn es noch passt, danach I'll Be Back von seiner CD. Viel Spaß.
0: Ja, genau. Wir sind auch zurück bald. Nächsten Mittwoch.
1: Vielleicht auch irgendwann sogar mal mit Pete in echt. Wer weiß.
0: Das wird spaßig. Also viel Spaß noch. Schönen Tag, schöne Woche. Und Samstag alle bei Sailor in Wiedel. Im Yachthafenfest. Alle hinfahren. Red, Gold and Green. Mach's gut. Wir hören uns wieder diese Stelle. Der Cap K is back soon.

Guten Abend, liebe Hörerinnen und Hörer. Willkommen zum Tanzparkett zu einer Stunde Musik von Original-Schellackplatten. Beziehungsweise in diesem Fall sind es mal keine Schellackplatten, dazu gleich später. Wir begrüßen Sie erstmal, der Michael Rolf an der Technik und hier am Mikrofon. Mein Name ist Peter Michael. Heute wollen wir Ihnen Tanzmusik aus den 30er Jahren aus Italien bringen. Die sind in einem Material gepresst, das nennt sich Durium. Das war ein Duroplast-Kunststoff auf Pappbasis. Das sind flexible Schallplatten, die können also nicht zerbrechen, wenn sie runterfallen. Die kommen ursprünglich aus Amerika. Der Konzern war in Amerika. Die Platten, die dort gepresst wurden, die nannten sich Hit of the Week. Und die haben dann nach Europa expandiert. Da konnte man auch die amerikanischen Platten kaufen. Aber für jedes europäische Land gab es auch eine eigene Sparte. Solange die Durium in London operierte, etwa bis Anfang 1933, wurden die Platten da hergestellt. Dann war in den meisten europäischen Ländern Schluss. Im Zuge der Weltwirtschaftskrise ist die Durium-Firma pleite gegangen, hat sich aber komischerweise in Italien gehalten und dann sogar in den 50er Jahren noch richtige Schellackplatten hergestellt. Diese Schallplatten auf Pappbasis, die haben sie bis 1950 auch noch gepresst. Wir hören Aufnahmen heute, die sind zwischen 1934 und Ende der 30er Jahre eingespielt worden. Da haben wir sehr wenig Informationen, keine genauen Aufnahmedaten. Wir haben die aber in Reihenfolge sortiert. Sie können also davon ausgehen, die erste, die wir jetzt hören, die ist 1934 aufgenommen und wir werden uns dann bis zum Ende der 30er Jahre vortasten. Jetzt wollen wir erstmal Musik hören. Wir hören den Rumba d'Amore und einen Sänger, der heißt Michel, hier auf dem Titel Miszell geschrieben. Das spricht sich aber im Italienischen Französisch aus wie Michel. Der hieß mit bürgerlichem Namen Michele Cimato. Der hat seit den 20er Jahren Platten gemacht, in den 20ern viel für Columbia und dann in den 30ern auf Durium. Das Orchester, was wir hören, ist das Orchestra Durium unter der Leitung von Maestro V. Ripa.

Das war der Rumba d'Amore mit dem Sänger Michel. Und jetzt noch ein paar Worte zur italienischen Durium. Als im Zuge der Weltwirtschaftskrise das Londoner Mutterhaus schloss, gründete sich in Mailand die italienische Durium als selbstständige Gesellschaft neu. Es wurde auch viel exportiert, und zwar in die italienischen Kolonien. Das war ja zuerst Libyen und später dann, nachdem Mussolini Abessinien, das heute Äthiopien, erobert hatte und sich das Ganze dann Imperium nannte, da wurde auch viel in diese Länder exportiert. Deswegen wurde 1942 die Geschäftslage kriegsbedingt schwierig, denn da hatten ja die Engländer die Lufthoheit über dem Mittelmeer und da war der Transportraum auch begrenzt. Aber nichtsdestotrotz wurde die Gesellschaft weitergeführt. Nach dem Krieg hat Durium auch Radios und Kühlschränke produziert, aber bis 1950 auch noch diese Schallplatten auf Pappbasis hergestellt. Danach gab es ein Joint Venture mit Telefunken, später mit Philips, und die Duriums, die dann hergestellt wurden, das waren reguläre Schellackplatten. Und ich habe in meiner Sammlung sogar noch Vinyl-LPs aus den 70er Jahren, wo der Name Durium zumindest noch vorkommt, aber dann eben nicht mehr als selbstständige Gesellschaft. Jetzt wieder Musik. Wir hören als nächstes eine Instrumentalaufnahme vom Orchestra Durium unter der Leitung von El Malatesta. Parole e Musica heißt dieser Titel.

Das war zuerst der Titel, They Can't Take That Away From Me. Und danach Shall We Dance. Das ist eine einseitige Schallplatte, das sind diese Duriums, alle einseitige Pappschallplatten, aber diese hier hatte jetzt verlängerte Spieldauer. Das waren über 4 Minuten. Das hat es auch schon bei den älteren englischen Duriums gegeben, das haben sie gelegentlich gemacht. Wir hörten den Tenor Angelo Servida und es begleitete das Orchester Durium unter der Leitung von Maestro Danzi. Jetzt kommen wir zu einem Titel, der heißt Giudo di occhi e penso a te. Das ist ein gesungener Foxtrott. Es begleitet wieder das Orchester von Maestro Malatesta und es singt ein Herr, der nennt sich hier Raquel, der hieß Renato Rachel und das hier ist übrigens die zweite Platte, die er aufgenommen hat.

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1: Das war also die zweite Aufnahme, die der Sänger Renato Rachel gemacht hat. Das Orchester Malatesta begleitet hier. Und bei diesem Orchester bleiben wir auch, nämlich beim Orchestra Durium unter der Leitung von El Malatesta. Wir hören Nel Nostro Piccol Nido. Das ist ein amerikanischer Titel von Warren und Dubin komponiert. Build a Little Home heißt der im Original.

Sie hörten das Orchestra Durium unter der Leitung von Herrn Malatesta mit Nel Nostro Piccol Nido. Build a Little Home war hier der amerikanische Originaltitel. Und wir bleiben bei zwei weiteren amerikanischen Filmschlagern. Die italienischen Titel sind Sogniamo insieme und Mi sento milionario. Das ist zuerst Yours and Mine und der zweite Titel heißt I'm Feeling Like a Million. Wir hören wieder den Tenor Angelo Servida. Es begleitet das Orchestra Ritmica Durium unter Maestro Giovanni Danzi.

Das war der Tenor Servida mit dem Orchester Rhythmica Durium unter der Leitung von Maestro Danzi. Die Titel hießen Yours and Mine und I'm Feeling Like a Million und waren aus dem amerikanischen Film Broadway Melodie of 1938. Und für diejenigen, die jetzt zugeschaltet haben, sie hören das Freie Radio Kassel. Wir spielen Musik von Schellackplatten, dieses Mal allerdings von Pappschallplatten mit Duroplast-Auflage namens Durium. Diese hier sind alle in Italien aufgenommen und die Aufnahmespanne ist zwischen 1934 und Ende der 30er Jahre 1939-40. Wir bleiben beim Orchestra Durium unter der Leitung von Maestro Danzi und hören jetzt noch einmal den Sänger Michel. Der Titel heißt Lasciami Sognare.

Das war der Titel Lachami Sonniare mit dem Sänger Michel und dem Orchester Durium unter Leitung von Maestro Danzi. Und jetzt kommen wir wieder zu einem amerikanischen Titel, der nennt sich hier Stella Mia. Das ist You Are My Lucky Star aus dem sehr populären Film Broadway Melody of 1936. Wir hören das Orchester Durium unter Leitung von Maestro Ripa.

Das war der Titel Stella Mia, You Are My Lucky Star, der amerikanische Originaltitel. Und es spielte das Orchestra Durium unter Leitung von Maestro Ripa. Und der leitet auch auf der nächsten Platte wieder das Orchestra Durium. Und wir hören einen weiteren amerikanischen Titel, und zwar aus dem Film Collegiate, You Hit the Spot.

Sie hörten den Titel You Hit the Spot, gespielt vom Orchestra Rhythmica Durium unter der Leitung von Maestro Ripa. Und jetzt bleiben wir bei diesem Orchester und hören den Titel You Are All I Need to Say L'Amour. Und das ist eine Komposition von zwei Bekannten, nämlich von Walter Jurmann und Dr. Bronislav Kaper. Die mussten ja 1933 wegen rassebedingter Verfolgung Deutschland verlassen und haben beide in Amerika Fuß fassen können und haben diesen Foxtrott für einen Metro-Goldwyn-Mayer-Film komponiert.

To Say Amor hieß dieser Titel. You Are All I Need war der original amerikanische Titel. Es spielte das Orchester Durium unter der Leitung von Maestro Ripa. Auf der nächsten Platte spielt das gleiche Orchester, allerdings ist der Dirigent hier namentlich nicht angegeben. Wir hören wieder den Tenor Angelo Servida. Und der Titel heißt Serenata del Coccodrillo, die Serenade vom Krokodil würde das wohl wörtlich übersetzt heißen.

Das war die Serenata del Coccodrillo mit dem Tenor Servida und dem Orchestra Durium. Und jetzt kommen wir wieder zum Orchestra Rhythmica Durium unter der Leitung von Maestro Ripa. Der Titel heißt Solo Tu und obgleich es sich da um eine italienische Komposition handelt, ist hier noch ein englischer Titel in Klammern angegeben, nämlich Only You. Hat aber mit dem Only You von nach dem Krieg nichts zu tun.

Das war das Orchestra Rhythmica Durium unter der Leitung von Maestro Ripa mit Solo 2. Und jetzt hören wir eine Rumba-Komposition, den Rumba di Maggio. Und wir hören die Sängerin Maris Stella. Es spielt das Orchestra Durium unter der Leitung von Maestro Malatesta.

Das war die Sängerin Maristella mit dem Rumba di Maggio. Und jetzt kommen wir noch einmal zu dem Sänger Michel. Der bringt uns einen Tango-Foxtrott. Quando Che Fortuna heißt der. Und es begleitet wieder das Orchestra Durium unter Leitung von Maestro Ripa.

Quando Che Fortuna hieß dieser Titel mit Michel und dem Orchester Durium unter Leitung von Maestro Ripa. Und unsere Sendezeit läuft langsam ab. Wir wollen schon mal verabschieden. Michael Rolfer an der Technik, hier am Mikrofon. Mein Name ist Peter Michael. Und wenn Sie wollen, wenn es Ihnen gefallen hat, können Sie uns in 2 Wochen zum selben Sendeplatz wiederhören. Wir haben jetzt noch eine weitere Aufnahme mit Michel und dem Durium-Orchester unter Leitung von Maestro Ripa. Marianina heißt der, Untertitel Se Vuoi Danza la Polka.

Und damit herzlich willkommen zu einer neuen Ausgabe der Nachtspielzeit. Leben, Liebe, Indie Pop hier im freien Radio Kassel. Der Herbst ist da und taucht die Welt in die schönsten Farben. Und genau dieser goldene Oktober hat mich zu unserem heutigen Motto inspiriert. Wir möchten hier die nächsten 2 Stunden komplett dem Thema Gold widmen. Goldene Songs gibt es viele, sei es im Titel oder vielleicht auch durch die goldene Schallplatte, die daraus entstanden ist. Ich habe gedacht, wir schauen einfach mal, was uns zum goldenen Thema so einfällt und gucken, was in Literatur und Popkultur auch so zum Thema zu finden ist. Abschweifen, ich würde sagen, abschweifen auf jeden Fall wieder inklusive. In diesem Sinne, Reden ist Silber, Schweigen ist Gold. Gute Musik spielen, Platin. Mein Name ist Alina Carolina und ihr hört die Nachtspielzeit.

0: Das war Zella Day mit Golden. Und mit dieser schönen goldenen Musik begrüße ich hier mal meine Studiopartnerin, wenn ich mal das so sagen darf. Tabea ist nämlich heute wieder mit von der Partie. Hallo Tabea, schön, dass du dabei bist.
1: Hallo Alina, ich freue mich auch sehr, heute wieder dabei sein zu dürfen und bin gespannt auf die kommenden Minuten.
0: Schön, dass du mitmachst und schön, dass du mir quasi diese Aufnahme vergoldest durch deine Teilnahme. Hier sind die Golden Girls des Radios, würde ich sagen.
1: Wow.
0: Goldener Oktober, Tabea.
1: Goldener Herbst.
0: Goldener Herbst, ich dachte du. Aber also, wir haben ja gerade wirklich eine richtig schöne goldene Oktoberzeit, oder? Die letzten Tage waren noch echt richtig sonnig, richtig schön.
1: Sie waren super schön, sie sind immer noch schön. Schöne Herbst- oder ja, spätsommerliche Stimmung ist da, der Herbst.
0: Richtig warm, ist schon gar nicht mehr, ich stimme schon, was du sagst, ist eher spätsommerliche Stimmung und nicht noch gar nicht richtig goldener Herbst, sondern gestern ist mal im T-Shirt rumgelaufen und so. Ne?
1: Es war ja, schon das macht es auch noch so schwierig, es ist noch so sehr unstet, die Temperaturen. Gutes Erkältungswetter auch.
0: Ach, das ist jetzt so negative Sache. Da kommen wir ja gleich noch ein bisschen mehr über in diese Herbst-Thematik, wo man dann auch Schnupfen und Heiserkeit und alles.
1: Genau, da sind wir noch nicht.
0: Reinsteigen. Aber jetzt sind wir so schön golden in die Sendung gestartet. Wir haben eben Zella Day gehört aus dem Jahr 2022 mit dem Titel Golden. Und ganz am Anfang der Sendung habe ich euch Frazee Ford, Kanadierin, also kanadische Singer-Songwriterin, gespielt, auch mit dem Titel Golden. Und wahrscheinlich wird es heute noch häufiger passieren, dass die Titel eigentlich alle gleich sind, dass es alles golden ist. Aber das ist ja so ein bisschen Sinn der Sache. Denn in den, ja, im Laufe dieser Zeit, in der ich jetzt schon die Nachtspielzeit hier mache, ist mir immer mal aufgefallen, dass ich dieses Wort Gold oder Golden oder so, dass das ein wiederkehrendes Motiv ist und immer mal wieder aufgetaucht ist. Und es fällt mir oft nicht leicht, Themen für Sendungen zu finden. Also jetzt so ein richtiges Motto oder so. Aber dieses Sendungsmotto, das hatte ich eben dadurch tatsächlich schon irgendwie lange so im Hinterkopf. Dachte immer so, ach, guck mal, das ist auch ein goldener Song, das ist auch ein goldener Song. Vielleicht könnte man ja mal eine Sendung machen, nur mit golden Songs oder goldenen Songs. Es ist ja egal im Prinzip, auf welcher Sprache das stattfindet. Und habe dann die mal so ein bisschen versucht zu sammeln und dachte dann, wann wäre ein guter Zeitpunkt, das zu senden? Wie wäre es denn mit einer Oktobersendung zum goldenen Oktober? Passt das doch, oder? Genau, da passt das doch. Und dann genau habe ich so ein bisschen gesammelt, einfach mal so eine lose Playlist erstellt und ja, dann muss ich aber sagen, viel mehr ist das, glaube ich, auch nicht passiert. Und wir müssen mal sehen, tatsächlich, wie wir jetzt so durchkommen. Irgendwie einerseits denkt man, oh, es gibt total viele goldene Songs. Und wenn du dann aber mal so guckst und so dich richtig auf die Suche begibst, dann dünnt es sich aus. Es gibt viele Songs mit Gold im Titel oder Gold im Thema oder so, aber sind die denn auch wert, in der Nachspielzeit gespielt zu werden? Das ist ja, das muss ich ja dann immer noch abwägen.
1: Ne? Und
0: das
1: dann dünnt es sich noch einmal mehr aus.
0: Dann dünnt es sich noch mehr aus. Es ist ja nicht nur Quantität, sondern Qualität.
1: Aber dann würde ich sagen, dann haben wir doch hier wirklich eine goldene Auswahl getroffen.
0: Die goldene Auswahl getroffen, genau. Ich hoffe. Und dann müssen wir mal gucken, ob, einfach mal schauen, wie wir so durchkommen. Wir müssen, da können wir vielleicht ein paar Worte jetzt dazu, erstmal hier zu unserem Setting vielleicht ein bisschen was sagen, wie wir hier heute zusammensitzen. Wir sind heute nicht live, im Radio. Wir sind hier gerade nicht live auf euren Ohren oder auf den Ohren wahrscheinlich. Jetzt sind wir schon live auf euren Ohren, aber wir senden gerade nicht live. Wir haben vorproduziert im Heimstudio am Esstisch und ich hoffe, dass das aber alles so klappt und ihr uns gut hört und dass es technisch alles, ja, dass es gut läuft, dass es nicht zu leise ist, dass es nicht zu übersteuert ist.
1: Wir haben uns größte Mühe gegeben, es sieht sehr professionell aus.
0: Genau, es sieht sehr professionell aus. Vielleicht können wir ein paar Fotos gleich mal machen, dann können wir die in die, auf die Seite, vielleicht auf den Sendungspost reinpacken oder so. Genau, wir müssen darauf achten, dass wir unsere Mikros eng genug halten. Tabea, du kannst ja mal erzählen, was die Schwierigkeit ist hierbei.
1: Die Schwierigkeit dabei ist, dass ich ein sehr großes Mikrofon in meiner Hand halte, was auch besonders schwer ist. Und ich deshalb, glaube ich, dazu verleitet bin, dass nach und nach, je länger ich es in meiner Hand halte, weiter von meinem Mund entfernt zu halten.
0: Weil das so schwer ist
1: und ich natürlich nicht so viele Armmuskeln habe hier wie du.
0: Ja, du, ich meine, du, das kann man, das ist das eine. Eigentlich könnte man sowas natürlich leicht lösen, indem man einen Mikrofonständer bereithält, aber den haben wir hier halt nicht. Und deshalb müssen wir jetzt hier wie in der guten alten Fernsehzeit mit unseren Mikrofonen einfach mit unseren eine kleine Tischmoderation.
1: Ja, wie so eine Außenmoderatorin oder so. Da hat man doch auch einfach so ein Mikrofon in der Hand.
0: Genau.
1: Also, aber wir sind ja flexibel und können uns auf flexible Situationen einstellen.
0: Auf jeden Fall. Ich würde sagen, das ist eine kleine Auszeichnung wert. Die Golden Girls des Radios. Hier sind Golden Girls von Devendra Banhart.

0: Das waren die Golden Girls von Devendra Banhart aus dem Jahr 2013. Genau.
1: Sehr flotte, kurze Nummer hier. Ich habe gedacht, wir haben ein bisschen mehr Zeit. 1:30 hat er uns gelassen.
0: Eine
1: 1:35,
0: kurze
1: Devendra Banhart.
0: goldene Einführung und leichtes Ausfaden.
1: Ja. Ist ja ein Künstler, mag ich immer sehr gerne. Devendra kann man irgendwie immer ganz gut so zwischenschieben.
0: Ja, doch, finde ich auch. Das
1: Genau,
0: ist gute,
1: aber
0: entspannte
1: gute,
0: Stimmung.
1: entspannte, schöne Musik. Genau, aber du wolltest gerade, wir waren gerade schon, deshalb sind wir so reingerupt. Hat er uns jetzt hier so überrascht? Wir waren gerade schon so am Plaudern noch, so ein bisschen Herbststimmung, ne? Dass so alles, was zum Herbst gehört, dass wir jetzt beide schon so richtig. Ja, ein bisschen klischeemäßig in den Herbst gestartet sind, indem wir auch diese. Ich habe schon eine Kürbissuppe gekocht, zum Beispiel.
0: Wow, ich habe aber auch
1: Letzte
0: schon den
1: Woche
0: ersten
1: schon.
0: Kürbis verarbeitet,
1: Was hast du gemacht?
0: als Flammkuchen und ein Kürbisrisotto.
1: Oh, das ist auch lecker.
0: Fand ich auch, habe ich zum ersten Mal jetzt gekocht, kann ich empfehlen.
1: Mit so einem Hokkaido. Oder was
0: Ja,
1: war das für ein Kürbis?
0: genau.
1: Ja, ich habe so ein bisschen das Gefühl, der Trend-Kürbis dieses Jahr ist ja gar nicht mehr der Hokkaido. Hokkaido ist ja old.
0: Oha, da habe ich den
1: Ist
0: Trend noch
1: ja
0: nicht
1: genau,
0: mitbekommen.
1: der Trend-Kürbis dieses Jahr ist ja der Spaghetti-Kürbis. Ich weiß gar nicht, wie der eigentlich richtig heißt. Aber er ist sehr bekannt unter Spaghetti-Kürbis und ich glaube, es gibt da auch einige virale Rezepte zum Spaghetti-Kürbis. Den kann man so halbieren und dann so in den Ofen legen und dann wird der so also kannst du das Fruchtfleisch so
0: Wie so Pulled
1: ab
0: Pork als Kürbis.
1: ja, irgendwie so in der Art und dann ist das im Prinzip wie Spaghetti.
0: Interessant. Das ist wirklich interessant. Guck
1: Ja,
0: mal,
1: wir haben
0: Mensch,
1: den
0: was du
1: sogar
0: alles
1: schon. Der wurde mir
0: mitbekommst.
1: schon gekocht, aber ehrlich gesagt hat es überhaupt nicht nach. Also es war überhaupt nicht so spaghetti-mäßig. Vielleicht war die Zubereitung falsch oder so. Es war lecker, war in Ordnung, aber
0: Der
1: hat mich
0: Herbst
1: mehr so
0: hat ja
1: kartoffelig.
0: noch einige Wochen.
1: Genau,
0: Somit
1: da
0: hast
1: haben
0: du
1: wir
0: noch
1: noch ein
0: viele
1: bisschen Zeit,
0: Möglichkeiten,
1: da.
0: stimmt, den Spaghetti-Kürbis nochmal angepasst zu kochen.
1: Ja, ja,
0: In
1: ja, ja.
0: optimierter Version.
1: Ja.
0: Okay, und sonst, was waren klassische Herbstgerichte oder so, die du schon
1: Klassische
0: zubereitet hast,
1: Herbstgerichte.
0: oder?
1: Ach ja, hier, was macht man immer noch hier so? Wie heißt dieses, was alle immer trinken? Pumpkin Spice Latte.
0: Den hast du auch schon getrunken.
1: Nein,
0: Also
1: den
0: ich
1: habe ich nicht
0: halt auch
1: getroffen.
0: nicht.
1: Den
0: Ich
1: habe
0: habe
1: ich
0: das
1: noch.
0: auch erst irgendwie jetzt vor 3 Tagen
1: den habe ich
0: gefühlt
1: ehrlich gesagt,
0: mitbekommen,
1: den
0: ja.
1: habe ich auch noch nie in meinem Leben getrunken. Aber das ist was, immer wenn ich das so lese, dann denke ich immer, oh Gott, das ist voll so übertrieben. So dieses aufgezwungener Coziness, der da so kreiert wird. Aber eigentlich würde ich schon ganz gern, ich würde würd ihn schon ganz gern mal probieren.
0: Ja, einfach auch so aus ja,
1: Aus
0: Recherchezwecken.
1: Recherchezwecken, dass man halt auch dann wirklich mal
0: In der
1: mitreden kann.
0: nächsten Radiosendung kannst du dann mal
1: Dann genau.
0: sagen, wie es geschmeckt hat.
1: Ganz genau. Pumpkin Spice
0: Als
1: Latte.
0: Selbstversuch sozusagen. Backen, man kann ja auch gut backen im Herbst. Hast du da was gemacht?
1: Ich bin ja nicht so eine Bäckerin. Von daher kann ich da leider, da kann ich nichts beitragen. Weil, also jede Jahreszeit, also man kann ja immer gut backen, ne? Aber immer so, um jetzt auch diesen Coziness-Faktor hier wieder so reinzubringen, es stimmt schon. Ja, du hast gebacken, ne?
0: Ja, auch nicht direkt. Also ich war beim Backen dabei, um es genau zu nehmen.
1: Okay, das ist
0: Aber
1: eigentlich auch immer meine Position eigentlich in diesen.
0: genau, ich habe es schon begleitet. Es wurde ein Zwetschgenkuchen gebacken mit goldener Aprikosenmarmelade noch dazu als Highlight.
1: Habt ihr denn die Zwetschgen auch selber gepflückt?
0: Nein, leider nicht, aber sie wurden selbst gekauft vom
1: Auf
0: Markt.
1: dem Markt.
0: Auf dem
1: Oh
0: Markt,
1: Gott, das
0: eben
1: sind
0: wenigstens
1: alles
0: das so
1: solche. Ach,
0: ganz.
1: das ist ja alles so. Ach, und dann läuft man so. Dann seid ihr mit eurem Weidenkörbchen so über den Markt gelaufen und
0: Genau
1: habt
0: so
1: dann
0: war
1: so:
0: es, ja.
1: Ach, ich würde gerne 1 Pfund Zwetschgen, weil ich heute Nachmittag einen schönen Zwetschgenkuchen backen möchte. Und dann duftet der ganze.
0: Und dann
1: Die
0: haben wir noch
1: Wohnung.
0: beim Bäcker das Mehl
1: Dann
0: gekauft,
1: habe ich
0: sowas
1: selber,
0: auch.
1: ja, und dann, ach Gott, ja, ich kann, die Sonne hat so gestrahlt, während ihr über den Markt gelaufen seid und du
0: Genau.
1: hattest so einen Schal so halb umgeworfen und der Rest hing so hinten in den Rücken
0: runter. Eine leichte Brise hat
1: ja,
0: uns
1: das
0: Haar
1: Haar
0: zerzaust.
1: So ein bisschen geweht, genau. Das ist das Gefühl, was wir transportieren möchten,
0: Genau.
1: liebe Hörerinnen und Hörer. Das ist nämlich das Gefühl dieser goldenen Jahreszeit, dieses goldenen Oktobers. Und ich würde sagen, in diesem goldenen Licht, dieses goldene Licht, was wir hier zeigen möchten, das ist hier in dem nächsten Titel richtig abgebildet oder dargestellt. Hier ist Golden Light.

0: So, da faden wir hier aus.
1: Das war genau der Song Golden Light von, ja, einer Gruppe, die es mir tatsächlich etwas schwierig macht, ihren Namen richtig auszusprechen, da er tatsächlich nur aus Konsonanten besteht, nämlich STRFKR, KR. Und genau, Google zeigt mir an, dass es wohl Starfucker heißen wird.
0: Das ist okay. Also wir sind nach 22 Uhr, da darf man solche Wörter
1: Ruhig mal auch im
0: aussprechen.
1: Radio benennen. Okay, genau, das ist eine amerikanische Indie-Rock- und Synth-Pop-Band aus Portland, Oregon, die sich 2007 oder die 2007 gegründet wurde als Soloprojekt von Joshua Hodges, Hodges, ich weiß nicht. Und ich finde sie sehr schön, weil sie sehr eingängige Melodien erzeugen, die so, ja, eher so einen melancholischen Unterton haben. Der Song Golden Light kommt vom dritten Studioalbum Miracle Mile aus dem Jahr 2013, also auch schon etwas älter. Und dieser sehr atmosphärische Sound erzählt eigentlich so von Sehnsucht und dem Verblassen von Erinnerungen. Ne? I remember every line, fade to nothing, golden light. Schön.
0: Sehr schön, vielen Dank, dass du das mitgebracht hast. Das ist eine sehr schöne Nummer. Ich hatte eigentlich überlegt, ob man die vielleicht sogar als Schlusslied spielt, weil mir gefällt diese Mischung aus ja, so klassischem Indie-Pop und so Synth ganz gut. Das ist eine sehr schöne Nummer und ich finde auch ehrlich gesagt, hat nicht an. Man hört es dem Song nicht an, dass er jetzt 13 Jahre alt ist. Ich muss kurz im
1: Nee, ich finde auch.
0: Kopf rechnen, 13 Jahre alt ist. Ja, genau. Ist gut gealtert.
1: Gut mit der Zeit.
0: Nur gut mit der Zeit gegangen.
1: Ja,
0: Ja,
1: genau
0: cool.
1: deshalb. Also ich habe den auch noch gar nicht vor allzu langer Zeit entdeckt und war dann auch ein bisschen überrascht, dass er schon so alt ist irgendwie. Weil er hätte auch einfach gut jetzt neu erscheinen können.
0: Die goldene Zeit des Indie-Pops. Es stimmt natürlich, ist natürlich auch schon ein paar Jährchen her, wo jetzt ja auch so bei so, das sagt man, bei so, ja, da haben wir jetzt auch schon wieder so eine kleine Redewendung, ne? Die goldene Zeit, das war die goldene Zeit des so und so und so weiter. Aber ja, schöne Stimmung, die der Song auch transportiert. Wie hast du es genannt?
1: Atmosphärischer Sound, habe ich gesagt, und dass das Lied einfach über Sehnsucht handelt, ne?
0: Ach so,
1: Und
0: übersehen,
1: Verblassen von Erinnerungen.
0: Verblassen von Erinnerungen. Das sind ja schon so Herbstthematiken, ne? Verblassen, wenn die Blätter erst bunt werden und dann
1: Die Farbe zurückweicht.
0: die Farbe zurückweicht. Ja, vielen Dank, hast du gut. Ja, das ist ein sehr schöner goldener Beitrag. Golden Light von Starfucker. Ich sag
1: Wahrscheinlich.
0: wahrscheinlich, vielleicht heißen sie auch ganz anders und
1: Doch, ich
0: wir
1: glaube
0: werden jetzt
1: schon.
0: richtig peinlich irgendwas. Uns hier zurechtgelegt. Ja, aber so diese Sehnsuchtsstimmung, Sehnsuchtsort, das ist eigentlich eine ganz schöne Brücke, weil ich habe dann in der Vorbereitung so überlegt, Gold, Gold, Gold, was kommt da mir so in den Sinn? Und wenn wir jetzt Gold mal in anderen Sprachen überlegen, ne, dann haben wir ja zum Beispiel, also dann haben wir Gold. Also
1: Als Deutsch, ja,
0: ganz
1: gut.
0: weiß Gold, Gold, Gold. Und wir sind aber auch schnell beim Oro, ne? Im Spanischen. Und dann ist der Weg nach Eldorado natürlich nicht mehr weit. Ne? Eldorado, diese sagenumwobene Goldstadt oder Goldland, man weiß es ja nicht so richtig, so ein bisschen im übertragenen Sinne vielleicht auch so als so ein Sehnsuchtsort, den man. Ja, jeder hat da vielleicht so ein kleines Eldorado, entweder im übertragenen Sinne, worauf er sich so, ja, so als Traumziel oder als Traumhandlung oder so, oder eben aber auch vielleicht als in einem Ort, an dem er sich vielleicht auch doch wirklich schon mal sehr wohl gefühlt hat oder so ein imaginärer
1: Sich das halt so
0: Sie
1: vorstellt, ne?
0: oder sich das so vorstellt eben so, was könnte so ein Sehnsuchtsort sein? Oder für mich persönlich, ne? Und Genau, also Eldorado, da bin ich eben irgendwie so drauf gestoßen. Hast du ein Eldorado oder so oder vielleicht oder einfach so ein Sehnsuchtsort vielleicht, an dem du
1: Ja, ich weiß nicht, ob
0: dich
1: man
0: hin,
1: es.
0: an den du dich hinträumst oder auch an dem du ja auch schon, also genau, entweder den du so dir so vorstellst und wo du vielleicht noch aber noch gar nicht warst oder einfach auch wo du weißt, ach, das ist so der. Das tut mir dann so gut und ich weiß
1: Ja, ich
0: so.
1: glaube, das wäre dann wahrscheinlich wohl eher so beides, nicht wirklich ein konkreter Ort und so, dass ich vielleicht so halb da war, aber mir es auch einfach schön vorstelle und eher im Sinne von Naturräumen, so als fremde, unbekannte Welten, die es zu entdecken gilt. Also so wirklich so die Unterwasserwelt, das finde ich sehr faszinierend. Oder so diese weiten Regenwälder, halt wirklich so ganz eher puristische Naturräume. Das stelle ich mir als Sehnsuchtsort vor, aber eher im Sinne von, dass es spannend ist, das zu entdecken und dort zu sein, aber jetzt nicht wirklich so eine lebende Stadt oder so. Weiß nicht, sowas kommt mir jetzt spontan in den Sinn.
0: Okay,
1: So eine
0: ja.
1: Sehnsucht an so einen anderen Ort, der irgendwie, wo
0: Und
1: es
0: ist es dann
1: anders
0: dieser,
1: ist.
0: die Sehnsucht besteht dann darin, oder die Attraktivität dieses Ortes besteht darin, einfach durch seine Exotik und durch seine Andersheit oder so an
1: Ja.
0: oder genau. Oder durch die, oder hast du dann so Vorstellungen, ist es dann eher das, ah, ich möchte gerne durch diesen Dschungel wandern, so oder also
1: Ja,
0: ist es
1: vielleicht
0: die
1: eher so, eher
0: Tätigkeit?
1: aus so einer Beobachterperspektive, dass es irgendwie spannend wäre, da durchzulaufen und das zu erleben, aber jetzt natürlich auch nicht so, dass ich jetzt für immer

0: so besonders bunt gefärbt, aber einfach so schön beleuchtet. Und gleich hatte ich wieder so eine Mischung aus Freiheit und gleichzeitig eben nicht, weil man denkt, oh, ich möchte da aber mehr sein und habe das aber in meinem Alltag gar nicht. Also so eine Natursehnsucht oder wie auch immer, so ähnlich wie du es eben auch beschrieben hast. So eine, ja, was ist das denn? So eine, das,
1: Natürlich idealisiert man das,
0: genau, ganz genau,
1: natürlich.
0: weil das ist
1: Also
0: nämlich sowas, wo ich auch immer denke, ach, also wenn sowas, wenn ich so einen Moment erlebe, dann fühle ich mich da immer so ganz, also oder möchte mein Körper oder wer auch immer, so mein Geist, das so ganz stark und so und sagt
1: es
0: so,
1: fühlt
0: ach,
1: sich
0: ich
1: so
0: möchte,
1: vollkommen
0: ja,
1: vielleicht
0: genau,
1: an,
0: so
1: oder?
0: vollkommen und ich möchte hier auf dem Land leben und irgendwie jeden Tag über diese Felder laufen und am liebsten würde ich halt hier auch irgendwie mein Pony auf der Wiese stehen haben und dir irgendwie so,
1: Aber es ist
0: das mein
1: natürlich auch
0: Alt,
1: nur wieder dieser sehr
0: so,
1: einseitige Blick,
0: ja,
1: den man
0: genau,
1: dann darauf
0: und
1: hat.
0: es würde mir ausreichen, hier einfach die Zäune immer zu überprüfen und irgendwie, und dann geht man nach Hause und hat sein
1: Das
0: Tagwerk
1: Gatter
0: vollbracht und
1: anzustreichen
0: so,
1: und
0: genau solche Sachen machen. Und dann aber, wenn man dann halt so also so ganz ehrlich zu sich ist, zu dem Ganzen, was dann halt dazugehört, dass man dann eben natürlich auch
1: immer da vielleicht nur
0: außerhalb
1: wohnen
0: wohnt, dass
1: kann.
0: man halt dann vielleicht nicht zu Fuß überall hin kann, dass man dann halt nicht den Supermarkt in der Nähe hat, dass man halt so, ne, dass da so ein paar Abstriche gibt oder Einschränkungen, sage ich jetzt einfach mal. Ja, das gehört dann ja natürlich auch damit rein. Und wenn man da so ganz ehrlich mit sich ist, oder ja, vielleicht muss man dann halt auch mal.
1: Man muss ja auch nicht von einem Extrem zum nächsten gehen, aber ich finde, da spricht ja einfach vielleicht einfach diese große Sehnsucht nach einem, ja, nach einem stärkeren Ausgleich vielleicht raus. Und
0: Ja,
1: das ist ja
0: vielleicht
1: auch
0: auch,
1: einfach,
0: ja.
1: diese kleinen Phasen vielleicht eher in den Alltag einzubauen. Durch einen
0: Ja.
1: Spaziergang, durch, weiß ich nicht, die nächste Reise, die irgendwo vielleicht in die Richtung hingehen kann, auch wenn, ja, das natürlich dann auch je
0: Ja.
1: nachdem
0: Je nachdem, wie
1: umfangreich
0: das
1: ist.
0: dann so
1: Aber
0: geht. Aber
1: ja.
0: das stimmt. Das ist eigentlich vielleicht ein ganz schöner, ganz, oder der richtige Hinweis, so, dass man sagt, okay, man muss sich halt so kleine Pausen, kleine Sehnsuchtsorte oder so, die dann eben oder diese Sehnsucht bedienen durch kleine Auszeiten im Alltag. So, das ist eigentlich wahrscheinlich richtig und wahrscheinlich auch sehr gesund. Und ich würde sagen, jetzt spiele ich einfach hier mal einen kleinen Song passend dazu, mehr oder weniger. El Dorado von Rismo Varias.

0: El Oro von Rey Mapache war das jetzt hier eben noch. Zuerst sind wir nach El Dorado gereist mit Rismo Varias und danach Rey Mapache, eine argentinische Indie-Alternative-Band. Genau, und aus dem Jahr 2023, also noch gar nicht so alt, kam da der Titel El Oro, genau. Und vorher hatten wir ja genau eben den Song von Grismo Barrias und da hat Taber ja auch eine große Verbindung zu ihm, zu diesem Künstler. Willst du vielleicht noch mal ein paar Worte dazu?
1: Oha, ja, und zwar habe ich den tatsächlich letztes Jahr Backstage getroffen und ganz echt mit ihm geredet. Und zwar war ich letztes Jahr im August auf diesem kleinen Festival Sound of the Forest.
0: Ich glaube tatsächlich, dass wir diese Geschichte auch schon mal in
1: haben
0: einer
1: vorherigen Nachricht haben. Haben wir sie schon erzählt? Ja, wahrscheinlich, ich glaube auch.
0: Aber das ist ja egal, das ist ja so toll, das kann man auf jeden Fall noch mal erzählen. Und vielleicht hat der eine oder die andere Hörerin das auch gar nicht mehr so präsent. Und du kannst das jetzt einfach gerne nochmal sehen. Übrigens hat Tabea mir eben auch gesagt, der heißt nicht Rismo, der wird nicht Rismo ausgesprochen, obwohl er in Spanien geboren ist, sondern Gizmo würde er sich selber auch
1: nennen. Ja, das hatte ich ihn nämlich auch gefragt und hat er gesagt, nein, Gizmo sei richtig.
0: Das finde ich sehr interessant, weil er ja gar nicht, also ne, das der ist ja G-I und eigentlich wäre das im Spanischen halt Ri. Aber okay, anscheinend muss man Gizmo oder Gizmo sagen.
1: Ja, auf jeden Fall war das einer der Künstler, den ich wirklich auch vor dem Konzert schon kannte und mich sehr auf das Konzert gefreut hatte und hinterher gerne etwas vom Merchandise-Stand gekauft hätte. Nur den gab es dann nicht. Und dann war ich etwas enttäuscht und bin dort zu diesem Stand hingegangen und dann meinte die, nee, genau, die Band hätte leider nichts. Ich könnte ja mal da hinten an der Bühne warten und dort die Leute fragen. Das habe ich dann auch tatsächlich gemacht. Und dann haben sie gesagt, ja, Gizmo kommt gleich und so, einen Moment. Und dann haben sie tatsächlich, dann kam er direkt her und hat dann auch gesagt, ah ja, nee, das Einzige, was sie haben, sei eine Schallplatte. Und dann habe ich die natürlich auch gekauft.
0: Obwohl
1: ich gar keinen Schallplattenspieler habe. Mir war das dann auch so unangenehm, weil sie sich so darum bemüht haben, mir irgendwas zu geben und da alle Leute irgendwie angesprochen haben. Und so, dann habe ich die natürlich gekauft und dann war das auch schön. Dann wurde dort eine Widmung draufgeschrieben, ganz schön con mucho cariño y luz von, und dann alle Bandmitglieder. Und dann genau, wurden wir auch eingeladen, also eine Freundin von mir war noch dabei und dann haben wir mit denen hinten da so ein Bier getrunken.
0: Das ist ja nett und da waren keine anderen Leute, die da zuschauen,
1: Nee, also die anderen hat er vielleicht nicht so abgeholt wie mich oder so, aber es war wirklich ein schönes Konzert und dann haben wir über einige Songs ein bisschen geredet und ja.
0: Richtig cool, jetzt seid ihr so richtig so Best Friends mit Gizmo Varias.
1: Ja, genau.
0: Wenn ihr irgendwas wissen möchtet, liebe Hörer in der Nachtspielzeit, dann schreibt mir doch mal, dann kann ich es an Tabea weiterleiten und dann kann sie Gizmo Varias, mit dem sie im Backstage-Bereich Bier getrunken hat, und so ein paar Insider-Tipps oder ja, einfach so die Fragen weiterleiten. Ja, aber das ist doch richtig, sowas finde ich richtig schön, wenn die noch so, ja, nahbar ist das eine, aber halt so engagiert auch sind.
1: Man das kann ja auch sagen, das fand ich wirklich sehr wertschätzend.
0: Man
1: so, kann, ne?
0: Genau, das ist sehr wertschätzend. Man kann halt auch sagen, ja, ich bin müde nach so einem Konzert und jetzt haben wir halt kein Merch, tut mir leid, aber danke, dass du da warst. Schön, hoffentlich kommst du nächstes Mal wieder. Liebe Grüße, so, das hätte er ja auch sagen.
1: Also, ja.
0: Ne, so.
1: Ja.
0: Aber dass er dann sagt, ja,
1: nee, es war nett und das war auch so ein netter Backstage-Bereich, also da war auch so ein bisschen durcheinander, da waren auch irgendwie andere Bands oder so, also ganz viele Leute und ich, keine Ahnung, ich glaube, die fanden es auch einfach nett, nochmal mit anderen zu reden oder so. Aber ich hatte auch gedacht, vielleicht sind sie müde und wollen ihre Ruhe haben.
0: Ja, vor allem, wenn die auf so einem, also die reisen ja dann auch immer weit, die haben ja dann auch
1: ich glaub, genau,
0: häufig
1: am nächsten Tag haben die in der Schweiz gespielt oder auch so.
0: Achtung, Mikrofon ein bisschen.
1: Ja, oder in Norddeutschland, also auch so weite Strecken, die dazwischen lagen.
0: Und das war letztes Jahr,
1: letztes Jahr im August, genau.
0: Ist denn das Festival sonst, ist das zu empfehlen? Kann man da, also so wie
1: ich war zum ersten Mal dort, ich fand es sehr schön. Es liegt an so einem kleinen See und ist einfach sehr liebevoll gestaltet. Ja, doch, es gibt so, glaube ich, drei verschiedene Bühnen. Es ist nicht groß, ich weiß nicht, ob ich die Zahlen mir korrekt gemerkt habe, aber vielleicht eher so um die 5000
0: Besucher.
1: Also ein kleines, übersichtliches Festival, was aber, ja, einfach, wenn man das mag, dann kann man dort eine schöne Zeit verbringen.
0: Sag's nochmal, wie heißt der Name?
1: Sound of the Forest.
0: Sehr schön. Und das Album vom Gizmo, was er dir unterschrieben hat?
1: The World in Color, glaube ich, ne?
0: Das ist das Album, was ich hier auch schon ein paar Mal, ich glaube, da habe ich schon ein, zwei, drei Songs rausgespielt. Das ist sehr gut.
1: Sehr schön. Also besonders mag ich dieses Lied El Otro Lado.
0: Das ist ein bisschen ruhiger.
1: Das ist auch sehr traurig.
0: Nee, aber da gibt es dann noch so ein, was mehr so dancig, so dance-mäßig. Jetzt müsste ich nachgucken. Ah, das hat mir richtig gut gefallen.
1: Ja, das ist ein gutes Album.
0: Viele. Ist ein sehr gutes Album. Überhaupt ein guter Künstler. Also, liebe HörerInnen, ist auf jeden Fall eine Empfehlung. Immer. Gizmo Varillas. So, bei Golden Songs, ne? Wenn man jetzt so denkt, mit Gold im Titel, so, da gibt es ja einen Song, der da auf jeden Fall, also den dann halt alle einem wahrscheinlich auch gleich so um die Ohren werfen, wenn man sagt, ja, fällt dir ein Titel ein mit Gold im Titel, fällt dir ein Gold, ne? Und das ist natürlich Heart of Gold von Neil Young.
1: Der darf nicht fehlen.
0: Der darf nicht fehlen. Und dann gibt es natürlich verschiedene Coverversionen. Und ne, wenn so ein Titel so alt ist und so erfolgreich, dann gibt es da natürlich schon sehr viele Coverversionen. Aber bei diesem Song muss ich sagen, kein Cover hat mich da so überzeugt, dass ich sagen würde, es übersteigt das Original oder es wäre wert, eher das zu spielen und nicht das Original. Und deshalb würde ich jetzt sagen, zum Abschluss der ersten Nachspielzeitstunde, mehr oder weniger, ein bisschen Zeit haben wir noch, aber würde ich sagen, dann hauen wir jetzt hier mal so ein Highlight raus. So einen richtigen...
1: Sehr schön.
0: Einen richtigen Goldschatz. Einen richtigen Goldie. Heart of Gold von Neil Young. Enjoy.

0: Ah, oh, so, da sind wir wieder hier. Heart of Gold von Neil Young. Da haben wir jetzt den Klassiker schon
1: Den
0: rausgehauen.
1: Klassiker
0: Bei Neil
1: rausgeholt.
0: Young muss ich immer an deinen Kumpel denken. Oder Kumpel ist vielleicht zu viel gesagt. Einen ehemaligen Kommilitonen hattest du, Tabea. Das können wir vielleicht noch mal, diese Geschichte können wir hier mal noch mal zum Besten geben. Du hattest einen Kommilitonen aus den USA, ein
1: Aus den
0: amerikanischer
1: USA,
0: Student.
1: Jacob.
0: Genau, Jacob hieß er, genau. Und der war so ein großer Neil Young-Fan. Ich weiß gar nicht,
1: Jetzt
0: wie
1: musst
0: das
1: du immer
0: kam.
1: daran, an ihn
0: Irgendwie, ja,
1: denken.
0: doch, irgendwie saßen wir alle mal zusammen. Du hattest die mal so eine kleine Stadttour denen gegeben, ne,
1: Durch
0: durch
1: Kassel, ja.
0: Kassel. Und dann saßen wir zusammen und haben uns unterhalten. Und dann hat er irgendwie, ich weiß gar nicht, wie kommt man denn darauf, dass man sich
1: Bestimmt hast
0: über.
1: du schon auch gesagt, dass du eine kleine Radioshow hast, oder ich habe das erzählt
0: Oder
1: und
0: so.
1: darüber habt ihr, glaube ich, auch viel
0: Dann
1: geredet.
0: über Musik und so. Und dann meinte er irgendwie, dass er Neil Young-Fan auf jeden Fall, ein ganz großer Neil Young-Fan ist. Und dann haben wir ja, uns ganz, ganz nett unterhalten. Und dann im Nachgang, oder vielleicht nicht direkt im Nachgang, aber auf jeden Fall ein, zwei Sendungen später, nach Spielzeiten später, hat der Jacob auch mal mitgemacht durch eine Sprachnachricht. Weißt du das noch? Wir
1: Ah,
0: hatten
1: ja.
0: das Thema, da werden sich treue NachspielzeithörerInnen auch noch dran erinnern. Das war eine sehr schöne Sendung. Könnt ihr übrigens, also das ist eine Sendung, die lohnt sich auf jeden Fall immer noch mal, die zu hören, und die spiele ich auch immer mal wieder. Merch, also da auch, ne, Thema Merch, und da hättest du deine Geschichte jetzt eigentlich auch
1: Von
0: noch
1: Gizmo Varia noch mal
0: auch
1: erzählen können.
0: reinzunehmen. Genau, so zum Thema genau, Band, Fanartikel und so weiter. Und da hatte ich eben auch einige Sprachnachrichten von ja, Freunden oder Bekannten oder wen ich so getroffen habe auf dem Flur, die eben auch so ein bisschen was zu Merch erzählt haben. Und da hat er tatsächlich, da hat er nicht von einem Fanartikel von Neil Young berichtet, kein T-Shirt oder sowas, sondern von einer, ich glaube, das war irgend so eine Punkband, irgendwie so eine Punkband, die ja, die hatten, ach, ich weiß es noch, ich weiß es, die heißen irgendwie The White Tees oder so.
1: Ich muss sagen, ich kann mich an den Inhalt nicht mehr
0: Ich
1: erinnern, aber es
0: nicht,
1: ist
0: oh
1: toll,
0: Mann,
1: dass dir
0: oh
1: das so
0: Gott.
1: präsent, in
0: Ich
1: Erinnerung
0: dachte, du hast
1: geblieben
0: das
1: ist.
0: irgendwie noch, weil du hast den doch auch noch angesprochen und gesagt, und
1: Ja,
0: hast
1: ich habe
0: dich.
1: mich darum bemüht und genau, weil es halt schon ja, ein lustiger Kumpel irgendwie dann war oder ja, Kommilitone.
0: Ja, ach, egal, ist ja auch egal,
1: Coole
0: auf jeden
1: Story,
0: Fall
1: aber ja,
0: ist.
1: ich weiß auch nicht. Das können wir ja dann nochmal nachhören und auch
0: Ja,
1: wieder
0: genau. Auf jeden Fall hat,
1: verlinken.
0: weil, genau, Bogen war, Ausgangspunkt war das ja gerne, dass er großer Neil Young-Fan ist. Und deshalb muss ich bei Heart of Gold und bei allen Hits immer an Jacob denken. Was auch immer er heute tut, liebe Grüße gehen raus nach wo auch immer er jetzt wohnt.
1: In die USA,
0: In die
1: in die Weiten, in die Gesamten.
0: Weiten der USA. Heart of Gold, übrigens der einzige Nummer 1-Hit von Neil Young, habe ich gerade hier gelesen. Das hätte ich gar nicht gedacht. Ich muss ja sagen, Harvest Moon mag ich lieber, ist mir noch, ja, also finde ich noch schöner einfach, so von der Melodie und allem. Und das hätte ich auf jeden Fall auf die Nummer 1 gepackt, aber
1: Aber passt leider nicht ganz so doll, ne, zum
0: ja, passt
1: Thema,
0: jetzt
1: wenn
0: gerade
1: wir jetzt
0: nicht.
1: so kritisch am Titel die
0: Genau,
1: Kriterien festlegen.
0: da passt das jetzt halt nicht so gut. Sonst könnte ich jetzt natürlich auch einfach noch Harvest Moon spielen, aber nee, das dürfen wir nicht, weil das gehört nicht
1: Ist heute
0: richtig
1: nicht
0: in die,
1: Motto.
0: ist heute nicht Motto. Ich
1: Nein,
0: habe zwar
1: nein.
0: gesagt, es wird auch abgeschwiffen und so, aber
1: Da sind wir jetzt mit Jacob genug.
0: sind wir jetzt mit Jacob genug? Na gut. Ja, meine lieben HörerInnen, ihr hört immer noch die Nachtspielzeit hier im Freien Radio Kassel. Heute, also 2 Stunden Leben, Liebe, Indie-Pop, hier mit Alina, Carolina und Tabea heute im Studio. Oder nicht im Studio, im Home-Studio sind wir ja, wir produzieren ja vor. Genau, und heute haben wir uns das Thema Gold überlegt, Gold, passend zum goldenen Oktober, der ja gerade gestartet ist und der jetzt gerade läuft. Und wir haben jetzt die erste Stunde fast fertig und starten jetzt gleich so ein paar Minuten in die zweite zweite Stunde der Nachtspielzeit und ich überlege, ob wir da jetzt erst noch einen Song mal reinhauen. Vielleicht ist nicht Gold im Titel, aber hat was mit Herbst zu tun.
1: Schön.
0: Ist das erlaubt?
1: Ich denke, das ist erlaubt, ja.
0: Maybe October von Decca.

0: Maybe October von Decca. Auch, ich bin bei Decca jedes Mal fasziniert, wie man mit Songs, die eigentlich alle gleich klingen, die dann eben doch nicht alle gleich klingen. Die sind vom Stil her alle so ähnlich und trotzdem schafft er es immer, neue, schöne Wendungen, schöne Melodien einzubauen und einfach super angenehme, schöne Musik zu produzieren. Und jedes Mal, wenn ein neuer Decca-Song kommt, ist es einfach schöne Musik. Und man kann die, man, ja,
1: Ja.
0: ich mag es richtig gerne. Es klingt alles ähnlich, aber schön. Maybe Oktober. Definitely Oktober, würde ich sagen. Definitely Oktober sind wir jetzt hier. Liebe HörerInnen, ihr hört die zweite Stunde in der Nachtspielzeit. Wir sind hier gerade reingestartet mit Maybe October und zum Thema, eigentlich übergeordneten Thema Gold. Goldener Oktober, Gold. Bei Gold muss man ja auch immer denken, Gold ist ja irgendwie auch eine Auszeichnung, ne? Gold als Auszeichnung,
1: Die
0: goldene,
1: Goldmedaille.
0: die Goldmedaille, die goldene Schallplatte, die goldene,
1: Ja.
0: alles wird. Das war's. Dankeschön. Das, ne, so, alles wird vergoldet.
1: Lametta.
0: Wenn etwas super toll gelaufen ist, dann hat man das vergoldet und so. Wenn man große Absatzzahlen hat, dann ist er nie vergoldet. Ja, du könntest auch noch was sagen mit Gold.
1: Goldenes Schwimmabzeichen. Also halt
0: Goldenes
1: diese ganzen
0: Schwimmabzeichen. Ja, siehst du diese
1: Sportabzeichen.
0: ganzen Spotterzeichen? Und jetzt kann ich dich mal fragen: Hast du schon mal eine Goldmedaille gewonnen
1: Nein, ich
0: irgendwo?
1: glaube nicht. Auf jeden Fall, halt, das waren dann vielleicht auch eher so Teilnehmermedaillen, oder? Ich habe mal beim Kindermarathon mitgemacht, aber da hat halt jeder diese Medaille bekommen. Das ist jetzt keine Gold. Sie war golden, das war cool, die zu erhalten, aber die war nicht leider nur für mich.
0: Hast du dann auch so, gibt es bestimmt auch so ein Siegerfoto, wo du so
1: Ja,
0: reinbeißt dann.
1: bestimmt, wie ich mit meinen 10 Jahren da reingebissen habe. Ja.
0: Ja.
1: Ja.
0: Okay. Nee, Goldmedaille direkt, die weiß ich jetzt irgendwie auch nicht so richtig. Habe ich, weiß ich, bin ich mir gar nicht sicher, ob ich die habe. Obwohl ich habe auch schon ein paar Mal gewonnen. Doch, ich habe schon gewonnen. Aber
1: Du bist
0: da
1: eine
0: hat man so, ich
1: Gewinnerin.
0: bin, das ist klar, ne? Ich bin schon ein Gewinner. Ich bin ja früher gerudert, ne? Das ist ja vielleicht auch nochmal ein interessanter Fun Fact hier über die Nachtspielzeit, über Alina Carolina. Ich bin ja früher gerudert und das auch nicht, nicht ganz unerfolgreich,
1: Aber
0: würde
1: auch
0: ich
1: nicht
0: sagen.
1: alleine immer, oder?
0: Auch nicht alleine. Ich bin einer und Doppelzweier bin ich gefahren und sind wir gefahren mit meiner Freundin Hanna. Und das lief eigentlich ganz gut, muss ich sagen. Also da haben wir schon auch ein paar Mal gewonnen. Aber da gab es. Wir haben keine echten Goldmedaillen da gekriegt, sondern es waren irgendwelche komischen Holzplatten, wo dann das Datum und die.
1: Die eins mit einem Filzstift draufgeschrieben wurde.
0: Na, das war schon eingraviert und so, ne? Aber das war schon, ja, war jetzt nicht die olympische Goldmedaille, die man dann da sich an die Wand gehängt hat, vielleicht. Ja, aber Auszeichnung, wenn es keine Goldmedaille war, vielleicht hast du, also du hast ja auf jeden Fall mal eine Ehrenurkunde gekriegt. Du warst doch super sportlich. Beim Bundesjugendspielen, da hast du ja nicht nur eine
1: Ja, da
0: Teilnehmerurkunde
1: habe
0: oder
1: ich auch
0: irgendwas.
1: diese Siegerurkunde bekommen oder
0: Ja, aber
1: was, wie hieß das?
0: Ehrenurkunde ist ja noch besser.
1: Oder meine ich ja, Ehrenurkunde, ich weiß schon gar nicht mehr. Ehrenurkunde, ja.
0: Siehst du, das ist doch quasi die Goldmedaille des Schulsports.
1: Ja.
0: Habe ich auch gekriegt.
1: Hast du auch bekommen, ja.
0: Wir sind Gewinner.
1: Weiß nicht, ob diese Sendung jetzt sympathisch bleibt.
0: Nein, ja, okay. Und ansonsten, ja, sonst noch irgendwie so,
1: Mir fällt nichts ein, was.
0: ich denke, versuche gerade so einen Bogen zu spielen. Ich denke gerade so Rankings oder sowas. Gold, Gold, Gold, Hitparade. Die goldene Hitparade.
1: Passt.
0: Genau, das passt. So Ranking-Shows im Fernsehen waren eine Zeit lang ja auch sehr beliebt, ne? Immer so, wenn so, oder so Musik. Manchmal wünsche ich mich in so eine Sendung hinein.
1: Dass du dann als Kommentatorin
0: Ja,
1: da sitzt, so
0: genau,
1: die
0: dass ich dann,
1: besten
0: ja genau,
1: Songs
0: dass
1: aus
0: man dann,
1: den 90ern und dann, oder du
0: ja,
1: kannst
0: so
1: dann was aus den
0: irgendwas, genau,
1: 2010ern
0: und dann sitzt
1: erzählen.
0: man so da und dann sagt man immer so, ach ja, das weiß ich noch, da, ich habe mir dann extra auch so eine Hose gekauft und bla bla. Oder man glänzt dann mit so richtigem
1: Und bei dir wird
0: Fachwissen
1: dann eingeblendet
0: und sagt dann
1: Alina Carolina, Moderatorin der
0: der
1: Nachtspielzeit.
0: Nachspielzeit, genau. Oder dann sagt man so, ja, Ach ja, das weiß ich, weil das war ja hier noch, da hat er ja damals noch als Bassist auf dem Album von und so irgendwie so coole Facts, die niemand sonst.
1: Ich glaube auch, du wärst auf jeden Fall qualifiziert genug, dort teilzunehmen.
0: Ja, das auf jeden Fall genau. Das würde ich schon gerne. Das ist vielleicht so mein kleiner. Ich würde, da würde ich
1: Das ist
0: schon
1: dein
0: gerne mal.
1: Eldorado.
0: Nein, weißt du, keine Ahnung. Eldorado ist ja auch immer leider so ein bisschen was zum Scheitern verurteilt, ist, glaube ich, weil man das nicht so richtig, weil das so ein Ort ist, den es eigentlich gar nicht so richtig gibt. Aber das, ja, da verbinde ich, also da fühle ich eine große Verbindung auf jeden Fall, wenn man sowas guckt. Und gestern Abend haben wir also eine Ranking-Show auch geguckt, ne? Tabea hat mich hier besucht und wir haben ein bisschen, wir hätten uns vielleicht vorbereiten sollen auf die Sendung, das hat aber nicht so richtig funktioniert. Wir haben aber gedacht, wir müssen uns einfach mal ein bisschen entspannen und haben Fernsehen geschaut und
1: Vielleicht
0: im
1: noch mal
0: WDR.
1: musikalisch ein bisschen weiteren Input
0: Ja, ich weiß jetzt
1: erhalten,
0: nicht so
1: ne?
0: richtig, ob uns das jetzt musikalisch weitergebracht hat, aber im WDR lief
1: Aufgefrischt.
0: irgendwie sowas mit die Frauen, unsere besten oder
1: Unsere
0: unsere
1: besten
0: tollsten
1: Künstlerinnen oder
0: Künstlerinnen
1: sowas.
0: oder so, ne? Es war nicht so richtig, sie haben versucht, fair zu bleiben und es nicht wirklich mit Zahlen zu ranken, so dass jetzt, ne, das jetzt nicht. Es wurde einfach so ein Potpourri
1: Der Musikgeschichte, ne?
0: Ja,
1: Beginnen
0: es ging
1: so bei
0: so.
1: den, ja, 30er Jahren oder so
0: Ja, genau,
1: bis,
0: Marlene Dietrich war dabei
1: genau.
0: als Sängerin und dann, also es war eine sehr wilde Mischung, sage ich jetzt mal so. Ich weiß nicht, wer da die Redaktion gemacht hat, die Auswahl, aber das war eine sehr wilde Mischung, die da gezeigt wurde. Genau. Aber da waren wir dann halt auch so bei. Ach, wer war denn da noch so dabei? Kannst du
1: Nina
0: mal.
1: Hagen war
0: Nina
1: dabei.
0: Hagen war dabei, war noch dabei. Annette Humpe war dabei. Dann Sarah Connor. Ich weiß auch nicht, sie hatten so irgendwie so wirklich eine ganz, ganz
1: Wilde Mischung,
0: wilde
1: Helene
0: Mischung
1: Fischer.
0: gemacht. Helene Fischer wurde am Ende gezeigt. Vielleicht war das dann so ein
1: Aber
0: bisschen
1: auch
0: die.
1: hier noch Lena Meyer-Landrut mit ihrem 2010er
0: Ja,
1: ESC-Song
0: genau.
1: Satellite.
0: Satellite und
1: Ein großer Rundumschlag, wie wir schon
0: ein
1: gesagt
0: großer
1: haben.
0: Rotum, Rotum, wie auch immer, Rundumschlag wurde da gezeigt. Genau. Ich überlege gerade, was die Überleitung war. Warum haben wir.
1: Weil wir gesagt haben, wir waren beim Thema Gold als Auszeichnung und du hast diese musikalischen
0: Ach
1: Ranking-Shows
0: so, genau.
1: genannt,
0: Und da
1: obwohl
0: würde
1: es
0: ich gerne,
1: gestern
0: ach so,
1: keine
0: und ach
1: Ranking-Show
0: so, nee,
1: war.
0: es war kein Regenschirm, aber da saßen halt auch immer so welche an der Seite und haben dann irgendwie
1: Die
0: was
1: so
0: dazu,
1: eingeblendet
0: ja, die haben
1: werden.
0: so eingeblendet und dann gesagt haben, ja, ach, das
1: Ich
0: weiß
1: hätte
0: ich
1: so
0: auch.
1: gerne in dieser Zeit gelebt.
0: Ja,
1: Wie
0: genau,
1: gern
0: die
1: hätte ich
0: eine meinte
1: diesen
0: immer, ach ja, ich
1: Auftritt
0: hätte
1: live
0: so gerne in dieser
1: mitbekommen.
0: Zeit gelebt und hätte das gerne so live mitbekommen. Genau, und das ist ja so ein bisschen, man muss dann auch ein bisschen aufpassen, dass man nicht immer das Gleiche sagt, wenn man dann da so, das habe ich mitgenommen, das war mein Learning von dieser Sendung, als ich zugeguckt habe, dass man,
1: Lessons
0: wenn man
1: learned.
0: dabei ist, dass man da nicht dann immer das Gleiche erzählen sollte.
1: Was du direkt hier anwenden kannst in der Nachtspielzeit. Aber passiert dir ja auch nicht,
0: Das sieht man da auch nicht, weil
1: weil
0: ich hier
1: jede
0: so.
1: Sendung so individuell
0: Genau
1: gestaltet ist
0: hier
1: und
0: und weil ich
1: vorbereitet
0: da
1: wird.
0: genau, das passiert mir gar nicht. Genau, aber von wegen goldene Frauen oder Frau oder ach, ja, ist egal.
1: Was möchtest du jetzt
0: Ich
1: sagen?
0: möchte
1: Gold als
0: jetzt hier einfach,
1: Auszeichnung?
0: nein, ich möchte jetzt einfach einen neuen Titel spielen. Ich möchte einfach einen
1: Sehr gut.
0: weiteren Titel spielen. Und zwar nämlich einen Song, der auch schon ein bisschen älter ist. Ich glaube, wir sind hier so im Jahr, ziemlich genau 20 Jahre alt, wenn ich das richtig im Kopf habe. Gold von Klee.

0: Gold von Klee, 20 Jahre alt, aus dem Jahr 2006. Und ich weiß auch wieder, warum ich jetzt ist diese Überleitung da eigentlich oder wie ich zu dem Titel gekommen bin. Als wir dann gestern nämlich da saßen mit diesem
1: Gold als Auszeichnung in
0: Gold
1: den,
0: als Auszeichnung in der Ranking-Show und dann
1: die
0: waren
1: keine Ranking-Show
0: die
1: war.
0: keine Ranking-Show, kein im klassischen Sinne war. Es waren alles Golden Hits, so. Golden Hits von Golden Girls. Und kam natürlich auch Annette Humpe, die einfach natürlich eine sehr tolle Künstlerin ist und auch Songschreiberin natürlich. Ne? Sie wissen wir ja, der schreibt ja hier für Max Raabe, den ich da zum Beispiel auch schon mal interviewt hatte hier in der Sendung. Auch schon viele Titel geschrieben und so weiter und so fort. Die wurde auch gezeigt. Und bei Annette Humpe muss ich auch immer so ein bisschen, warum auch immer, irgendwie ordne ich die in diese gleiche. Das ist so. Auch wenn das vielleicht vom Alter auch nicht ganz richtig passt, aber irgendwie ist das für mich so eins, eine Richtung so ein bisschen. Susi Kerstens von Klee. Jetzt vielleicht von der Stimme her und so ein bisschen so vom Stil verbinde
1: Ja.
0: ich die mit den Humpe-Schwestern. Also mit Annette und Inga, vielleicht ein bisschen mehr mit Inga Humpe sogar.
1: Genau, also ich finde auch vom Klang klingt es ja sehr wie Zweiraumwohnung, die
0: Inga
1: halt dann
0: Humpe, was dann
1: Inga
0: von der
1: Humpe
0: Inga
1: wäre,
0: ist, ne?
1: ja.
0: Ja, vielleicht deshalb. Irgendwie ist das so vom Gefühl, vom Sound, genau, es geht das für mich immer so in
1: Vom
0: eins,
1: Klangteppich.
0: vom Klangteppich. Susi Kerstens von Klee in die Richtung Zweiraumwohnung, genau. Und was jetzt einfach auch ein schöner, was dich jetzt freuen wird, vielleicht noch, was du vielleicht gar nicht mehr so präsent hast,
1: Ich bin gespannt.
0: ist ja, dass Susi Kerstens, also die Sängerin von Klee, die wir hier eben gehört haben, dass die ja 2006 auch bei einem Titel mitgewirkt hat, den wir beide sehr schön finden.
1: 2006, okay.
0: Ja,
1: Wer kann das sein?
0: der da heißt, wenn du nur wüsstest.
1: Oh, da hat sie
0: Ja, da
1: mitgesungen.
0: war sie der
1: Okay, ja,
0: weibliche
1: das weiß ich
0: Part.
1: ja, wer das ist. Und zwar
0: Von Anayo,
1: von
0: genau.
1: Anayo.
0: Die wiederum, da könnten wir vielleicht diesen Bogen da wie auch rein spannen, hinspannen, in der ihren Titel, wenn du nur wüsstest, ja, in der Ranking-Show, die damals sehr beliebt war, oder was heißt Ranking? Nee, keine Ranking-Show, aber in diesem Wettbewerb Bundesvision Song Contest ausgelobt von Stefan Raab zum Besten gegeben haben und nicht gewonnen haben, nein, aber so oft, waren
1: Aber sie
0: jetzt so
1: haben
0: im
1: unsere Herzen
0: Sie waren
1: gewonnen.
0: so im, genau,
1: Ja.
0: im guten Mittelfeld und haben aber definitiv unsere Herzen gewonnen. Und auch wenn das jetzt kein Oktober- und kein Goldsong ist, würde ich sagen, mit diesen ganzen Hints passt jetzt aber sowas von in dieser Sendung. Und wir freuen uns jetzt einfach nochmal diesen Goldtitel zu hören, wenn du nur wüsstest.
1: Sehr schön, ich freue
0: Mit
1: mich sehr.
0: Susi Kerstens. Viel Spaß.

0: Das war Anayo mit Wenn du nur wüsstest. Ein sehr schöner Song aus, ja, älteren Zeiten.
1: Aus älteren Zeiten oder sind wir gerade so ein bisschen in Erinnerung geschwelgt und haben uns da 20 Jahre zurückgeträumt. So eine schöne Nummer. Ich weiß, ich fand die, also ich finde ihn immer noch super schön. Ist auch gut gealtert, beziehungsweise gar nicht gealtert, transportiert. Die Gefühle, die er transportiert, die sind zeitlos. Und genau, aber es freut mich sehr, wenn ich ihn hier jetzt, oder dass ich ihn hier über diese Ecke gedacht quasi einbauen
0: Das
1: konnte.
0: hat mich auch sehr gefreut. Es war wirklich eine Überraschung, habe ich
1: Susi
0: nicht erwartet.
1: Kerstens im Duett mit Oliver Gottwald von Anayo, die übrigens jetzt dieses Jahr, ja, es muss ja dieses Jahr dann gewesen sein, auch ein 20 Jahre Album rausgebracht, also ne, 20 Jahre dieses Debütalbum Nah bei mir rausgebracht haben.
0: Hast du
1: Lohnt
0: das schon
1: sich.
0: gehört?
1: Nö, das ist ja einfach das, also irgendwie die
0: Ach
1: Deluxe-Edition
0: so,
1: mit noch
0: ach
1: ein
0: so.
1: bisschen, ja, weiß ich gar nicht, mit noch ein bisschen irgendwie überarbeitet und vielleicht noch so ein, zwei Songs, unveröffentlichte Songs dazu oder so. Aber auf jeden Fall Anlass, nochmal die alten Platten rauszukramen oder die alten Erinnerungen wachzurufen zu Anayo. Wenn du nur wüsstest. Gold, Gold, Gold. Stay Gold hast du mitgebracht.
0: Stay Gold,
1: Den Titel Stay Gold
0: den Titel Stay Gold von First
1: von
0: Aid Kit,
1: genau.
0: genau. Den habe ich auch mitgebracht, den habe ich in meiner Liedersammlung gefunden und dachte, der ist auch passend für unser heutiges Motto. Aber ehrlich gesagt kann ich auch nicht viel dazu sagen.
1: Bei Stay Gold, also ich habe mich jetzt in den Song, muss ich sagen, ehrlicherweise nicht reingehört. Also ich habe ihn gehört, nur mal so quer gehört,
0: Du
1: aber ich
0: kanntest
1: habe
0: ihn
1: ihn nicht.
0: natürlich auch schon, oder?
1: Stay Gold, kannte ich den?
0: Bestimmt.
1: Muss ich ehrlicherweise sagen, bin ich mir jetzt nicht ganz sicher. Aber auf jeden Fall spielt der Titel ja Stay Gold auf jeden Fall ganz stark auf die Outsiders an, auf die Geschichte, auf das Buch Outsiders von Essie Hinston. Wo der Protagonist Ponyboy und Johnny, ich weiß nicht, ob da was bei dir klingelt. Das ist so eine klassische Schullektüre.
0: Ja, das klingelt bei mir. Ich
1: Das
0: habe
1: ist so
0: nämlich
1: eine
0: dieses
1: klassische
0: Buch
1: Schullektüre.
0: tatsächlich im Englischunterricht damals gelesen. Ich weiß aber nicht, ich glaube, da war ich noch in einer sehr jungen, also in einer sehr kleinen, also wie heißt es denn, frühen Klasse, so sechste Klasse kann das sein.
1: Das kommt mir fast ein bisschen früh vor, eigentlich,
0: Ja,
1: um die
0: aber das,
1: Outsiders zu
0: genau, ich glaube,
1: lesen.
0: wir haben das auch damals alle nicht so hundertprozentig verstanden oder irgendwie hat mich das nicht so abgeholt, weil das, es geht
1: Vielleicht
0: um so
1: noch ein.
0: Jugendgangs oder ich weiß, oder so
1: Ja, das ist
0: 50er-Jahre
1: so.
0: oder ich,
1: Ja, genau. Das ist so
0: ja.
1: ein bisschen so
0: Müsste es vielleicht jetzt
1: Gang-Rivalitäten
0: einfach noch mal
1: in.
0: lesen.
1: Genau, vielleicht müsstest du es jetzt nochmal lesen. Eigentlich eine. Ich meine, dass ich da gute Erinnerungen mit. Oder das spannend fand oder so. Auf jeden Fall das positiv verbinde. Auf jeden
0: Ja,
1: Fall habe
0: bestimmt
1: ich mir
0: hast du mir das
1: gemerkt.
0: mit mir damals gelesen und weil du ja ein bisschen älter bist
1: Ja, ich werde es auf jeden Fall. Ja, vielleicht haben wir
0: und du
1: das,
0: hast es
1: habe
0: mir
1: ich das
0: erklärt oder so.
1: begleitet,
0: Begleitet.
1: irgendwie begleitetes Lesen oder sowas haben wir da bestimmt gemacht. Das kann schon sein. Auf jeden Fall habe ich mir gemerkt, dass da Robert Frost Nothing Gold Can Stay zitiert wird. Und dieses Gedicht ist ja irgendwie auch, also ich glaube, wenn man so darüber nachdenkt, kann es ein Frühlings- und Herbstgedicht zugleich sein, weil es so ein bisschen es geht um Vergänglichkeit, aber eben auch so, was sind die goldenen Momente des Lebens oder und er malt so Naturszenerien da rein. Also ich glaube, also
0: Dass alles vergänglich
1: dass
0: ist,
1: alles
0: trotzdem.
1: vergänglich ist, trotzdem ist und wie man aber diesen Moment, wie zum Beispiel so ein grünes Blatt, was gerade sprießt oder so eine Knospe, wie man das eigentlich auch als Moment eben so feiern muss eigentlich, ne? Genau, und dieses Gedicht wird nämlich in diesen Outsiders erwähnt, irgendwie die beiden
0: Daran erinnere ich mich auch
1: Protagonisten,
0: noch.
1: irgendwie einer
0: Ja.
1: rezitiert das dann so und dann sagt er aber irgendwie, ach, ich weiß gar nicht so richtig, glaube ich, worum was es dabei geht. Und dann gibt es dann später diese ganz dramatische Szene, wo dann einer von beiden auch verstirbt und ich glaube, im Sterben sagt er dann oder schreibt er, vorher schreibt er dem anderen noch eine Nachricht und sagt, Stay Gold.
0: Das ist super tragisch. Ich fühle es gar nicht mehr so, Alina. Ich war, glaube ich, einfach zu jung. Aber
1: siehst du, ich habe mir das richtig, das ist krass, ich habe das mir richtig, also das ist hängen geblieben. So, dann sagt er nämlich Stay Gold und das bezieht sich eben auf dieses Gedicht Nothing Gold Can Stay von Robert Frost, der so einer der berühmtesten, ja, so der berühmte amerikanische Poet, so, ne, aus New England irgendwie ist. Und ich dachte, weil das so präsent, weil es irgendwie dann doch präsenter ist, als ich es fast vielleicht erwartet hätte, und ich dieses Gedicht auch immer sehr schön fand, werde ich sie jetzt einfach auch nochmal hier vortragen und euch, liebe Hörerinnen und Hörer, auch.
0: Sehr gerne.
1: Also, Nothing Gold Can Stay von Robert Frost. 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Then leaf subsides to leaf, so Eden sank to grief. So dawn goes down to day, nothing gold can stay.
0: Schön.
1: Und das war's schon. Ganz kurz, aber ganz treffend, finde ich. Und ja, immer mit so einer, hat so einen melancholischen Touch, den er da halt reinbringt. Und lange Rede, kurzer Sinn, Stay Gold, sagt dann eben dieser Protagonist aus den Outsiders. Und Stay Gold ist der Titel von diesem Song First Aid Kit.

0: Stay Gold von First Aid Kit mit auf jeden Fall sehr vielen Referenzen zu den Outsiders, beziehungsweise zu Robert Frosts Nothing Gold Can Stay. Sehr schöne Nummer, dankeschön, dass du das mitgebracht hast.
1: Und ja, sehr gerne und cool, dass du da diesen Bezug zu dem Gedicht hergestellt hast. Ja,
0: es kam so ganz, war so ganz offen, also ne, es kam offensichtlich und es kam mir so und ich mag es einfach so gerne.
1: Ja, das ist sehr schön. Ich habe mir jetzt vorgenommen, dieses Buch jetzt auch so ungefähr 20 Jahre später nochmal zu lesen.
0: Ja, ist ja tatsächlich häufig so mit so, oder vielleicht müsste man das 15, auch häufiger genau. machen, dass man so Literatur oder es kann ja auch Filme oder sonstige Kunstform sein, dass man da natürlich durch seine Lebenserfahrung und Alter da einfach nochmal einen anderen Blick und Verständnis mitbringt und Dinge anders sieht.
1: Das auf jeden Fall, ja.
0: Dinge sehen. Im Herbst kann man ja auch gut mal ohne Reue Fernseh gucken oder beziehungsweise sich mal eine Sendung, eine Serie streamen. Mhm. Und du hast nämlich eben erwähnt oder hattest so ein bisschen die Idee von wegen, ah, Gold, im Vorfeld hast du gesagt, ja, dann können wir auch goldene 20er oder so darüber reden.
1: Genau, das war mein Bezug, den ich herstellen wollte und als Übergang dann die aktuelle Serie benennen wollte, hier Babylon Berlin, obwohl die ja jetzt mit ihrer neuen Staffel gar nicht mehr in dieses Zeitalter der goldenen 20er reinfällt, sondern eher ne, die 30er Jahre jetzt thematisiert.
0: Sind jetzt schon weitergewandert. Weiter. Genau. Mhm. Das stimmt, die finale Staffel von Babylon Berlin ist jetzt, wurde jetzt ausgestrahlt, die genau, wie du sagst, in 30er Jahren ja spielt. Und natürlich, wir alle kennen die deutsche Geschichte, natürlich eine sehr düstere, ach ja, düsteren Ausgang hat. Ne? Da müssen wir, glaube ich, nicht groß drüber reden. Aber wie hat es dir denn gefallen? Oder genau?
1: Genau, das ist auch jetzt so ein bisschen witzlos, weil ich habe die Staffel noch gar nicht geschaut. Und tatsächlich fehlen mir noch zwei Staffeln, glaube ich.
0: Ach, du musst noch so ein bisschen
1: nachholen. Ich muss noch ein bisschen nachholen, ne? Nachschauen. Deshalb, glaube ich, kannst du aber jetzt okay, so für alle, die es da mir gleich getan haben oder in derselben Situation sind wie ich, uns einen Einblick geben, ohne vielleicht zu viel zuvor wegzunehmen.
0: Was soll ich da sagen? Also, ich kann sagen, ich habe es schon gesehen, ich habe die Staffel jetzt schon gesehen und somit ist jetzt ja auch dieser ganze, also ist jetzt ja zum Ende gebracht. Das war die finale Staffel.
1: Also du hast sie komplett fertig geschaut auch schon?
0: Mhm. Ah. Ich bin ganz fertig jetzt, ja.
1: Ach so.
0: Ich habe es alles schon gesehen, genau. Ich habe das Ende auch schon gesehen, ja. Und das natürlich ist das so ein, ja, das ist, man schaut es die ganze Zeit mit so einem bitteren Gefühl, weil man eben ja weiß, was passiert, man weiß, wie diese deutsche Geschichte weitergeht und wie alles, also ja, einfach schrecklich wird. Und gleichzeitig ist es aber das, was die Staffel so ein

0: die da.
1: Man konnte sich noch mal mehr in so eine fiktive Welt zurückziehen.
0: Genau,
1: wirklich.
0: Und es ging auch mehr um so Kriminalfälle und so
1: in die Serie angeschaut hat.
0: Hinsicht, ja. Ne? Und jetzt ist es in der letzten Staffel, da geht es natürlich, Aufhänger ist vielleicht auch erstmal natürlich so ein Kriminalfall, der aber sehr politisch wird und man mehr in so, als Zuschauer in so einen Sog reinkommt, zu sehen, wie alles denn gekommen ist, wie es eben gekommen ist. Natürlich bedienen sich die Macher da auch sehr, also sehr viel Fiktion, also diese also ich glaube, ich verrate nicht zu viel, wenn man sagt, sie suchen eine Krankenakte von Hitlers Krankenakte, um eben darzustellen, um zu zeigen, dass er halt eigentlich ein Psychopath ist. Und da überhaupt um diese Geschichte drumherum wird natürlich viel wird sich viel künstlerischer Freiheit bedient. Aber dann die historischen Marker und Gegebenheiten, die da so drumherum spielen, die sind ja wahr so, ne? Und,
1: ja.
0: Und das ist das, was es super spannend gleichzeitig, also.
1: Aber dass man es vielleicht auch da, so mit mehr Beklemmung auch schaut.
0: Ja, mit mehr Beklemmung, aber gleichzeitig fand ich, hat die gut, gab es eine größere Stringenz oder sowas in dieser Staffel? Also das war das, was mich vorher bei Babylon Berlin auch immer so ein bisschen teilweise ein bisschen gestört hat, dass die so sehr kunstig teilweise abgedriftet
1: sind.
0: Ist. Genau, so sehr so, man da manchmal so sich so ein bisschen verloren gefühlt hat als zuschauende Person. Also ich zumindest manchmal. Ich weiß nicht, wie es dir da ging. Kannst du ja mal was sagen?
1: Ja, wahrscheinlich hat es dazu geführt, dass ich zum Beispiel diese vierte Staffel auch erst gar nicht angefangen habe oder so. Oder
0: ja, das ist so ein bisschen.
1: Ich fand das auch, also ich fand das schon sehr spannend und alles, aber ich glaube dann, ja, habe ich, glaube ich, die vierte Staffel.
0: Manchmal war es so ein bisschen nicht zusammenhängend oder ich habe dann immer gedacht, da ist vielleicht ein bisschen was auch dem Schnitt zum Opfer gefallen oder so, ne? Und irgendwie wurde dann ein bisschen zu viel gewollt, man wollte zu viel Kunst da so reinbringen, hatte ich das Gefühl. Und jetzt bei der letzten Staffel ist es so ein bisschen in den Hintergrund geraten und diese Geschichtsfiktion, wie auch immer, Mischung mehr in den Vordergrund. Und das hat mir persönlich gut gefallen und hat mehr Tempo da reingebracht und ja.
1: Also würdest du sagen, es ist ein gelungenes Staffelfinale?
0: Ja, also ich glaube, ja. So ganz, also die allerletzte Folge, da muss ich sagen, sie haben sich sehr schnell aufgebaut und dann in der letzten Folge wurde dann irgendwie ganz viel zu Ende gebracht, was dann länger hätte erzählt werden müssen, fand ich. Also das Ende war mir zu schnell.
1: Dann doch etwas überladen.
0: Ja, das Ende war mir zu schnell. Überladen weiß ich nicht, aber es war mir einfach dann zu schnell. Da dachte ich dafür, dass wir jetzt 4 Folgen oder 5 Folgen so jetzt hingeführt wurden, ist jetzt das jetzt ein bisschen kurz gekommen. Das hat mir nicht so gut gefallen, aber ansonsten war es eine gute Staffel. Ja, würde ich sagen.
1: Okay, also schön. Ja, doch, es steht auch noch auf meiner Liste und ich möchte es auch schauen, aber dafür bis dahin, genau, wäre erst nochmal Staffel 4 an der Reihe bei mir.
0: Ich überlege gerade, ob das überhaupt notwendig ist. Eigentlich, du könntest es, glaube ich, auch ohne diese vierte Staffel schauen, aber tatsächlich kommen in der fünften doch noch mal viele Personen vor, die aus den vorherigen Staffeln und man denkt dann so, ach stimmt, den kennt man ja auch. Ach ja, das ist ja der. Ach ja. Das fand ich irgendwie auch ganz schön, dass alle noch mal so einen Auftritt hatten.
1: Gut. Ja, schön. Also dann hat es doch gepasst, mein Brainstorming zu Gold, goldene 20er, düstere 30er.
0: Düstere 30er, goldene 20er, golden years.

0: Golden Years, da haben Tokotronic letztes Jahr die Wandergitarre ausgepackt. Und genau, mit diesem Titelsong vom gleichnamigen Album Golden Years uns hier erfreut. Sehen. Ich habe jetzt gerade gedacht, als wir über Sendungen oder über, genau, über eben gerade über Babylon Berlin gesprochen haben. Ich habe neulich auch was geschaut im Fernsehen. Ich habe neulich auch was geguckt. Genau, und zwar habe ich die Sportfreunde Stiller-Doku in der ARD-Mediathek geschaut. Und Anlass war 30 Jahre Bandbestehen oder Bandgeschichte. Die gibt es jetzt schon seit 30 Jahren und
1: Wow.
0: ungefähr seit 25 Jahren höre ich sie, glaube ich. Habe ich jetzt mal so
1: Und somit
0: kurz
1: ich auch.
0: über, und du wahrscheinlich deshalb somit auch, genau. Und auch wenn die jetzt irgendwie, ach ja, keine Ahnung, Sportfreunde, haben wir ja schon ein paar Mal drüber geredet, dass die natürlich jetzt über die Jahre so ein bisschen, wie soll man sagen, die Musik hat sich so ein bisschen verändert und ich bin da nicht mehr so,
1: Du
0: ich
1: bist
0: bin da
1: nicht mehr
0: nicht
1: die
0: mehr so
1: Fanin von
0: dabei,
1: früher.
0: bin nicht mehr die Fanin von früher, sie sind mir ein bisschen zu, zwischenzeitlich wurden die dann so komisch. Poppig oder so komisch, so oder was heißt, oder so Massen, so Stadion-Pop-mäßig. Das hat mir dann mich nicht mehr
1: Ja,
0: so.
1: mehr wie so eine Familienband, oder? So einige Lieder, so ein bisschen.
0: Ja, ich weiß nicht, ja, so. Ach so, du meinst Familienband im Sinne so für Kinder und
1: Ja, ich
0: Omas
1: weiß gar
0: und
1: nicht, wie ich
0: so
1: es genau beschreiben soll, aber
0: Altersübergang,
1: genau.
0: Generationenübergang.
1: So eine nette
0: Ja, so
1: Band
0: nett,
1: halt.
0: so, aber so ein bisschen so langweilig, so nervig nett oder so irgendwie. Ne? Es wurde so ein bisschen. Es hat mich nicht mehr so. Musikalisch einfach auch nicht mehr so abgeholt. Aber trotzdem finde ich die schon, auch weil die einfach so ein wichtiger, ja, Erweckungskünstlergruppe, wie auch immer, in meinem Indie-Pop oder Indie-Rock oder wie auch immer, Verständnis und Wahrnehmung und sowas halt waren und so eine wichtige Rolle bei mir gespielt haben, bin ich mit denen immer noch sehr emotional verbunden, so, ne? Und finde die Gruppe durchaus auch einfach so, also die Mitglieder einfach sind einfach nett. Das sind, glaube ich,
1: Ja.
0: einfach nette junge Männer, junge, nein, jung nicht,
1: Mit
0: nette
1: denen habe ich auch
0: Menschen,
1: schon mal
0: nette Männer.
1: geredet,
0: Nette
1: tatsächlich.
0: Männer so. Und
1: Die sind
0: der zum
1: nett, ja.
0: Beispiel, der Flo, also der Schlagzeuger, der hat ja hier auch in der Nachspielzeit einfach auch schon mal so, den hatte ich mal gefragt, ob er mal eine Sprachnachricht schicken könnte. Und dann hat er 5 Minuten später hatte ich eine Nachricht im Postfach. Also halt so mega unkomplizierte Typen sind es halt einfach, ne? Und genau aus diesem Grund habe ich dann auch diese Doku geschaut. Und es macht, also wenn man sie überhaupt gar nicht mag, dann muss man sie es, glaube ich, auch nicht gucken. Dann ist man wahrscheinlich auch dann so, dann, nee, dann lasst es halt, ne? Aber wenn man so ein bisschen so eine kleine Sympathie für die drei Herren hat, dann ist das schon eine ganz schöne, also wohl auch so eine, so ein bisschen so wohlig, wohltuende Sendung, so, ne?
1: Schön, ja,
0: Sache.
1: werde ich
0: Und genau,
1: mir
0: und du
1: auch
0: solltest
1: anhören,
0: das,
1: anschauen. Ja.
0: genau, und das solltest du machen. Nee, wirklich, ist schön, weil man lernt so ganz viel über die, ne, wie sie sich kennengelernt haben, die Gründungsgeschichte, wie das so, was ich immer toll finde, sind ja dann wirklich diese alten Aufnahmen von vor 30 Jahren oder sogar vielleicht noch ein bisschen früher, ne, so die als so ganz junge Jungs und die sich dann da so in irgendwelchen rauchigen Proberäumen abarbeiten, solche Geschichten. Und sie gehen auch darauf ein, wie sie selbst, also ich glaube, die hatten ja auch selbst ein bisschen mit diesem Image immer sehr zu kämpfen. Also was du sagst, so dieses Familien, so irgendwie so, wo, so nette Familienband und so. Ich glaube, zwischenzeitlich zumindest hat ihnen das selbst nicht so gut gefallen und die hatten da ja durchaus auch Probleme. Und sowas wird natürlich auch thematisiert und so. Und genau, also ne, wer sowas mag, überhaupt habe ich das Gefühl, dass in den letzten Jahren viel so Künstler-Dokus oder so Band-Dokus, Bandgeschichten-Dokus gekommen sind und so eine, ja, auch eine
1: Über so
0: große Hörer,
1: Jugendbands meinst du
0: ja,
1: oder
0: so
1: so,
0: halt so mit, so,
1: die
0: ich
1: eben deine
0: denke.
1: Zeit?
0: Ja, ich denke halt so an diese Echt-Doku, die letztes Jahr da so rauskam und auch groß gefeiert war, die aber auch wirklich natürlich sehr gut gemacht war, künstlerisch. Also Kim Frank hat ja das selber, also ne, die Regie geführt, er ist ja einfach auch ein toller
1: Kamen die nicht schon
0: Regisseur.
1: 24
0: War
1: raus?
0: das schon
1: Ich glaube, es
0: 24?
1: war schon
0: Kann auch sein, dass es schon
1: 24. Ja.
0: 24 war. Die übrigens Da kam jetzt auch noch mal ein Aufruf von Kim Frank, dass ihr bitte jetzt noch diese Doku, wer sie noch mal sehen möchte, jetzt in der Mediathek schauen sollte, weil sie nicht mehr lange verfügbar sein wird, weil er so viel Material benutzt hat von alten Fernsehsendungen, The Dome und sonst was, kann er, ist es zu teuer, die ewig verfügbar machen zu lassen. So, und deshalb sollte man sie sich noch ansehen, solange sie eben verfügbar ist. Das nochmal als kleiner Service-Hinweis hier. Wenn es nicht, also das war, ich glaube, er hat es schon letzten Monat gesagt. Ich hoffe, dass es noch, vielleicht ist sie schon nicht mehr in der. Es kann natürlich auch schon sein, dass es jetzt ja leider schon zu spät ist. Naja, aber wegen Sportfreunden Stiller, genau, da habe ich dann dran gedacht, also da habe ich dann irgendwie jetzt auch so den Bogen gespannt, geistig, das langjährige oder das seit immer Sportfreunde Stiller Label und Management ist ja Blickpunkt Pop. Und Blickpunkt Pop haben, auf Blickpunkt Pop sind auch Sam Sprouts, also die sind auch über, gehen auch über dieses Label. Und Sam Sprouts haben letztes Jahr, nee, oder dieses Jahr im Frühling einen Titel veröffentlicht, der mir sehr gut gefällt. Und der hat jetzt zwar gar nichts mit Gold und so zu tun, aber ich habe den gehört und das ist so so einer meiner All-Time-Favorites für dieses Jahr, für 2026. Und weil ich jetzt schon so lange wieder keine Sendung mehr gemacht habe, möchte ich ihn jetzt wenigstens in diese Sendung packen. Und zwar ist das Sam Sprouts, Grow in Your Own Way. Viel Spaß.

0: Grow in your own way von Sam Sprouts.
1: Ja, ein ganz schöner Song, der jetzt nochmal eher so dynamisch war.
0: Der jetzt nochmal so dynamisch war zum Ende hin und jetzt fällt mir dann doch noch eine gute Überleitung ein. Und also das eben mit den Sportfreunden, das war ja schon Begründung genug, gleiches Label und so, aber Grow in your own way, ich habe ja auch Sonnenblumen gepflanzt.
1: Oha, diese Übergänge heute sind ja, aber auch super.
0: Ja, Hammer. Ich habe ja Sonnenblumen gepflanzt. Also oder gesät und gezogen und dann haben sie, Sonnenblumen brauchen ja doch sehr lange, bis sie dann groß werden und eine Knospe bilden und so. Und jetzt blühen die alle so toll und es passt zu diesem goldenen Oktoberbild, finde ich wunderbar. Ich erfreue mich meiner Sonnenblumen jeden Tag so sehr. Und wenn die dann auch in dieser goldenen Oktobersonne leuchten, dann
1: herrlich.
0: Geht mir das Herz auf. Ich werde auf jeden Fall ein Bild von meinen Sonnenblumen noch auf Instagram posten, dann könnt ihr daran teilhaben. Das möchte ich, sage ich hier und das werde ich
1: auf jeden Fall. Wir freuen uns schon jetzt.
0: Wir freuen uns schon jetzt. Apropos Instagram, ihr könnt der Nachspielzeit folgen, tut das bitte. Da freue ich mich sehr und wenn ja auch einer mal was liked oder mal kommentiert, dann freue ich mich dann noch umso mehr. Also genau, tut das bitte, da erfreut ihr mein Herz natürlich auch noch so sehr. Wir sind schon fast am Ende dieser Sendung leider wieder angelangt, meine lieben Hörerinnen und Hörer. Die Sendung zum goldenen Oktober, die Golden Songs neigen sich jetzt am Ende entgegen. Tabea, vielen Dank, dass du so gut mich hier begleitet hast mit deiner goldenen Stimme, du kleines Goldkehlchen, das können wir
1: ja, vielen Dank. Ich habe mich sehr gefreut, hier wieder dabei sein zu dürfen. Und wie du sagst, es war ein purer Goldrausch. Die Zeit ist verflogen.
0: Die Zeit ist verflogen und ich hoffe, wir konnten euch ein paar, ja, einfach zwei schöne Stunden bereiten mit dem einen oder anderen neuen Song vielleicht oder interessanten Gedankenanstößen, interessanten Songverbindungen. Ich glaube, davon haben wir einige geknüpft, diese Folge. Und ja, ihr habt jetzt einfach selbst einen sehr schönen Herbst, einen sehr schönen goldenen Oktober und macht's euch einfach nett. Und schaltet auf jeden Fall in einer der nächsten Folgen der Nachspielzeit auch wieder ein. Das wäre mir sehr, also darüber freue ich mich einfach immer sehr. Und ich hoffe einfach, genau, dass wir uns dann bald wieder hören. Tabea, vielen, vielen Dank für deine Teilnahme, für deine Mitarbeit, für deine Unterstützung hier heute.
1: Für meinen goldenen Input.
0: Für deinen goldenen Input, der war auf jeden Fall Gold wert. Du kriegst nachher eine Goldmedaille noch.
1: Ich freue mich, endlich.
0: So, und zum Abschluss habe ich noch einen Song für euch, den ich einfach sehr schön finde, der auch eine schöne Songentwicklung hat, finde ich, so von der Stimmung her. Dope Lemon mit Golden Wolf. Macht's gut, habt einen schönen Oktober.
1: Tschüss.
0: Bis dann. Ciao.

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1: herzlich willkommen zu einer neuen Ausgabe der Sendung Dünens Kultur Spezial und zwar einer weiteren Ausgabe im Monat Oktober 2026. Am Mikro ist wie üblich der Knut und es wird in dieser Sendung um das aktuelle Programm im Sandershaus in Bettenhausen bei Kassel gehen, einem alternativen Veranstaltungsort, der offen für alle ist und vom Mitmachen lebt. Wir haben gerade Musik gehört von Easy Vatoir, der wird nämlich ein Konzert geben am Mittwoch, den 21. Oktober. Details dazu und auch Musik wird es in der zweiten Hälfte der Sendung geben. Also am Ende der Sendung werde ich dann nochmal genauere Details zum Konzert und so geben. Bevor wir, sage ich mal, zu dem ersten Konzert kommen diese Woche, werde ich ein bisschen was über das Programm und die Veranstaltungsseite im Sandershaus oder des Sandershauses erzählen. Die ist nämlich zu finden auf der Internetseite unter sandershaus.de. Da klickt ihr auf den Menüpunkt Programm, dann landet ihr auf der Veranstaltungsseite. Veranstaltungen sind chronologisch sortiert, ganz oben die aktuellsten. Je weiter ihr runter scrollt, desto weiter in der Zukunft entfernt sind diese. Man kann jeweils auf eine Veranstaltung draufklicken, dann gibt es nochmal eine Detailseite mit weiterführenden Infos, was weiß ich, zu den Bands oder zu den Eintritt und irgendwelchen Zeiten, Einlass oder wann ein Konzert beginnt oder auch Details, wie man sich anmelden kann. Also es gibt ja auch ganz viele Veranstaltungen, die regelmäßig stattfinden, also zum Beispiel wöchentlich, zweiwöchentlich oder monatlich. Also da gibt es vieles zu entdecken. Schaut da einfach vorbei, informiert euch. Es gibt ganz viele Sachen zum Mitmachen, selber Musik machen, mitsingen oder so. Also da einfach sich informieren. Und ein guter Einstieg ist ja der allwöchentliche Kneipenabend im Sandershaus, jeden Donnerstagabend zwischen 18 und 24 Uhr in der Bar des Sandershaus. Kostenloser Eintritt. In der Bar gibt es günstige Getränke, im Hintergrund läuft chillige Musik. Man kann sich mit Freunden verabreden oder alleine hingehen und nette Menschen dort anquatschen. Und es ist eine chillige Atmosphäre. Man kann da Billard spielen, Tischkicker oder auch Tischtennis sogar im Rundlauf. Das alles ist kostenlos nutzbar. Es gibt auch eine N64 und es gibt auch noch eine Karten- und Brettspielsammlung. Das alles, wie gesagt, kostenlos nutzbar. Nutzt diese Gelegenheit, auch um unter Leute zu kommen, und es ist ein guter Einstieg, sage ich mal, mit dem Sandershaus warm zu werden oder wieder warm zu werden, wie auch immer, da ein bisschen wieder abzuchecken, was da so los ist. Noch ein wichtiger Tipp, bevor ihr zu einer Veranstaltung, also einem Konzert im Sandershaus geht, schaut bitte nochmal zur Sicherheit auf der Veranstaltungsseite des Sandershaus vorbei. Manchmal müssen Veranstaltungen kurzfristig abgesagt werden, das steht da dann umgehend. Und dann wisst ihr Bescheid. So, neben den vielen Veranstaltungen, die so wöchentlich zum Beispiel stattfinden, gibt es auch so monatliche Veranstaltungen wie die Wave Party. Und ist eine Party der schwarzen Musik. Da läuft natürlich Gothic, New Wave, Dark Wave, Punk Rock, alles was so dazugehört. Das Ganze ist schon ziemlich alt, seit 1998 gibt es das in Weimar gegründet. Und das Ganze also ein altes Ding, aber immer wieder gut besucht. Und falls ihr Bock auf sowas habt, Samstag, 17. Oktober, ist die nächste Wave Party im Subterrain des Sandershaus. Ab 21 Uhr geht's los bis 3 Uhr morgens und 5 Euro Eintritt. Jo, dann kommen wir zu dem Konzert. Oder bevor wir zu dem Konzert kommen, vielleicht noch ein kleiner Hinweis auf die jedes Jahr stattfindende Saftaktion der Essbaren Stadt. Das ist ein Verein in Kassel. Und da geht es normalerweise um das Pressen aus Äpfeln, also Apfelsaft pressen. Dieses Jahr gibt es wohl nicht so viele Äpfel in Kassel und Umgebung, aber dafür viele Quitten. Also sollen wohl hauptsächlich Quitten gepresst werden und vielleicht mit Äpfeln vermischt. Also falls ihr Bock auf sowas habt, schaut am Sonntag, den 18. Oktober im Sandershaus vorbei. Ab 10.30 Uhr geht's los. Und jetzt kommen wir aber zu dem Konzert von Rex im Rahmen der Reihe Fuck Brexit Support British Punk Volume 2 gibt es am Sonntag, den 18. Oktober, ein Konzert von Rex, einer Punkrock-Duo aus Großbritannien. Von denen werden wir jetzt gleich Musik hören. Und Einlass ab 19.30 Uhr. Das Ganze findet im Subterrain des Sandershaus statt. Das Konzert soll um 20 Uhr losgehen. Und Eintritt zwischen 8 und 14 Euro nach Selbsteinschätzung. Bitte gebt so viel ihr könnt, um den Veranstaltungsort und ja, den Musik-Act zu unterstützen. Und erstmal viel Spaß also mit Rex. Und am Ende der Sendung hören wir uns wieder. Und dann gibt es noch weitere Infos zu Konzerten und Veranstaltungen im Sandershaus in Bettenhausen bei Kassel.

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1: Wir sind schon am Ende dieser aktuellen Ausgabe der Sendung Dreamlands Kultur Spezial angelangt. Einer Ausgabe im Monat Oktober 2026. Am Mikro ist noch immer der Knut. Und es geht noch um das Programm im Sandershaus in Bettenhausen bei Kassel, einem alternativen Veranstaltungsort, der offen für alle ist und vom Mitmachen lebt. Wir haben im ersten Teil der Sendung Musik gehört von Rex, einem Punk-Duo aus Großbritannien. Die treten am Sonntag, den 18. Oktober, in der Reihe Fuck Brexit Support British Punk Volume 2 auf. Und das Ganze im Subterrain des Sandershaus. Einlass ab 19.30 Uhr, Beginn des Konzerts um 20 Uhr. Und Eintritt zwischen 8 und 14 Euro nach Selbsteinschätzung. Bitte gebt so viel ihr könnt, um den Veranstaltungsort und den Act zu unterstützen. Also Sonntag, 18. Oktober, Konzert von Rex. Die haben wir im ersten Teil der Sendung gehört. Jetzt im zweiten Teil der Sendung haben wir Easy Ventoin gehört. Und der wird am Mittwoch, den 21. Oktober, im Konzert im Subterrain des Sandershaus zu sehen und zu hören sein. Anlass ab 19 Uhr, das Konzert soll um 19.30 Uhr beginnen und der Eintritt zwischen 9 und 15 Euro nach Selbsteinschätzung. Bitte gebt so viel ihr könnt, um den Veranstaltungsort und die Acts zu unterstützen. Denn Easy Ventoin hat natürlich auch Local Support und das wird Tonflation sein aus Kassel. Bekanntes, sage ich mal, Gesicht, also oft im Sandershaus zum Beispiel zu sehen und zu hören. Und das auch immer gerne, sage ich mal, gehört. Ich werde aber als Rauschmeißer gleich ein weiteres Stück von Easy Ventoin spielen. Und ich hoffe einfach, ihr habt viel Spaß. Seine Tour übrigens durch Deutschland aktuell ist unter dem Motto 10 Jahre zwischen Welten und unterstützt einfach solche Menschen wie ihr sie, aber auch alle möglichen anderen Leute wie Rex oder alle möglichen Bands und unterstützt auch solche Veranstaltungsorte wie das Sandershaus. Die sind unheimlich wichtig, solche Orte der Soziokultur. Und falls ihr irgendwie nicht wisst, was so um euch herum so los ist und ihr lebt in Kassel, dann schaut vielleicht auf der Internetseite die-dezentrale.net. Das ist ein Portal, in dem ganz viele solcher, sage ich mal, alternativen Veranstaltungsorte aufgeführt sind, auch mit ihren ganz unterschiedlichen Veranstaltungen. Da gibt es Veranstaltungskalender, aber auch entsprechende Details zu den Veranstaltungsorten. Und falls ihr die unterstützen wollt und nicht so viel Geld habt oder wie auch immer Bock habt, euch einzubringen, schaut da vorbei, redet mit den Menschen und schaut, wie ihr Zeit, Lust und Energie habt und bringt euch ein. Ich finde, diese Selbstwirksamkeit, die man im Rahmen von solchen, sage ich mal, Institutionen oder Orten herausbekommt, das kann einem, sage ich mal, im Leben halten oder auch einfach das Leben verschönern, wie auch immer. Also schaut euch um, interessiert euch, macht mit und auch wenn es nur einmal im Jahr oder so ist, keine Ahnung, es ist einfach eine gute Sache für euch selbst und für alle anderen auch. Also das soll es gewesen sein. Der Knut wünscht euch eine schöne Zeit und sagt Tschüss, bis zur nächsten Sendung.

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0: yo, liebe Hip-Hop-Heads, was geht ab? Herzlich willkommen bei Wer Essens.
1: Moin.
0: Moin. Und wir sind heute auf jeden Fall am Start auf 105,8 DAB Plus Kanal 6A FRK. Hier, yeah, ich hab's mal wieder mitgekriegt. Und ich bin heute nicht mit alleine am Start. So, wir haben natürlich die Andrea mit am Start, wir haben den Konrad mit dabei, wir haben den Olli mit dabei und natürlich seinerseits Meister der Zeremonie, Hook MC, Alter, was geht aller, ab?
1: Allerwelts Gesicht. Natürlich neben mir der prächtigste Lachs im Karpfenteich,
0: jawohl.
1: Herr Janbo. Heute ein bisschen stellvertretend auch für Momo, der seinen Zweitjob nachgeht, neben dem Radio. Ich glaube, wir wollten noch ein paar Grüße raushauen. Ne?
0: Wir hauen noch mal ein paar Grüße raus. Die ersten gehen an den Dr. Durst Ali. Alter, schön, wenn ihr mit am Start seid und zuhört.
1: Immer gerne bei
0: so,
1: euch.
0: So, Grüße gehen nach Wimmern von Sandro und von mir auf jeden Fall.
1: An die Familie.
0: An die Familie. Auch Props an Oberhausen. René, schön, dass ihr alle bei uns seid.
1: Ich weiß, und ihr hört zu.
0: Ja, auf jeden Fall. Und wir fangen jetzt erstmal an mit einer kleinen Überraschung, wie wir schon angekündigt haben.
1: Ich habe ganz tief im Giftschrank gekramt und habe alten Stuff von uns gefunden und wiederentdeckt. Und letztes Mal haben wir im Radio live gezockt, zwei Tracks. Und diesmal gibt's rohes Material von früher auf die Ohren, so wie es sein soll. Ganz genau. Ja, ich freue mich drauf. Ich habe es auch lange nicht mehr gehört.
0: Boah, das ist auch wirklich schon locker 10 Jahre her, so ja, als wir wirklich den Stuff aufgenommen haben.
1: Okay.
0: Und ich würde sagen, nicht lang schnacken, so weiter geht's mit DJ Killer M und mit dem ganzen Schissel, den wir euch jetzt vor die Ohren klatschen. Und herzlich willkommen zu Wer Essens. Hauen Sie Reinsen.
1: Bam.
0: Bam.

0: Yes, yes, yes, yo. Das war einfach so richtig schön oldschool, geil.
1: Ey, wenn ich den gerappt hätte, ich schwöre, ich könnte jetzt nicht mehr sprechen, glaube ich. Ultra.
0: Ey, ja, cool. Altes Drunken Master Tape, Hook MC und Jambo. Ich sag auch gerne mal Jandro und Sanbo, Alter. Auf jeden.
1: Beat von 2008, musst du dir vorstellen, ja, Alter.
0: Ja, du bist der Bescheid.
1: Komplett verrückt. Aber wir haben ja nachher noch so ein Ding. Ich habe ja zwei mitgebracht.
0: Ja, auf jeden Fall.
1: Ja, okay.
0: So, und jetzt geht es auf jeden Fall weiter mit den ultimativen, flitzesten Fingern, die ich überhaupt im Outer Space gesehen habe.
1: DJ Killer
0: M. DJ Killer M ist jetzt erstmal Kick den Scheiß. Genau, was er sagt. Boom.

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1: Yeah. Yo, ihr seid immer noch bei The Essence.
2: Auf 105,8,
1: freies Radio Kassel.
2: Auf jeden.
1: Ich bin immer wieder beeindruckt, was da immer noch für Platten rauskommen. Ne? Das ist also geiler Track auf jeden Fall eben wieder.
2: Die geilsten Finger des Landes, DJ Killer Ham. Grüße gehen nochmal raus an den Don Q, der heute auch nicht mit dabei sein kann.
1: Leider nicht.
2: Ja, und dafür ist heute aber auch... Meister seines Zeichens, Hook MC mit am Start, darf man nicht vergessen. So,
1: die erste Stunde ist rum.
2: Ja, safe.
1: Bei der Anmoderation gab es ja schon ein bisschen was aus dem Giftschrank. Ich habe ja versprochen, es gibt noch einen zweiten Track, den ich mitgebracht habe.
2: Wenn er ja sagt, sage ich nicht nein.
1: Ja, da ist Was denn, ist mindestens genauso alt, ist mindestens genauso unabgemischt.
2: Ja, und wir holen jetzt einfach mal diese unveröffentlichten Sachen raus. Ja,
1: bleibt wahrscheinlich auch dabei.
2: Ja, und
1: das, aber ihr das könnt die hören exklusiv bei The Essence im Radio.
2: Ja, safe. Ja, Mann, ich würde sagen, DJ, dreh den Lachs auf.
1: Viel Spaß damit.
2: Ja, voll. Boah. Was Welt retten? Wir minus. Nee. Wir minus.

0: Tag!
1: Tag, guten Tag,
2: guten Moin. Abend!
1: Abend!
2: Es ist immer wieder so schön, die alten Dinger zu hören, ne? Ist teilweise ein bisschen schlecht gealtert, muss man sagen, aber ey.
1: Buh!
2: Ich flash das, das pumpt doch, oder nicht?
1: Ey. Ja, Mann. Ich habe auch eben gehört, unser DJ Killer im flasht es nämlich auch. Und yes. Ey, ohne Scheiß, es ist ganz wichtig, scheiß mal auf die Abmischung. Und wenn irgendwas raw, richtig rough ist und geil ist.
2: Ey, das ist
1: das doch... geht, warte, es geht jetzt an die New-Hörer. Wir haben früher auch mit einem Headset angefangen und haben mit einem Kleiderschrank gerappt.
2: Ja, Kassettenrekorder.
1: Ja,
2: Tonbandgerät, Mann.
1: Ja, mein Tonbandgerät. Ich hab's dann auch mal an der Klorand geklebt. Warte, aber ich finde es immer ganz wichtig, dass auch die Leute, die nicht das Geld dafür haben, sich ein Studio oder Pipapo zu leisten, immer mit wenig Hilfsmitteln, mit wenigen Hilfsmitteln, sich was Roughes zusammenzuzimmern. Bei uns war es damals so. Der Music Maker.
2: Ja.
1: Und Pipapo. Und das ist einfach super geil. Und ich möchte.
2: Wir haben echt auf Kassetten damals. Einfach noch Mikrofon an Kassettenrekorder und einfach laufen lassen, aufnehmen.
1: You're safe.
2: So, auch die Tapes damals so, die waren nicht geil abgemischt, die damals rauskamen. Die ganzen Eimsbusch-Tapes, die MOR-Tapes, da war nichts gemischt. Das war einfach nur geil aufgenommen.
1: Und das war einfach richtig, richtig geil, weil das hat auch unseren ganzen Hip-Hop-Werdegang geprägt.
2: Ja,
1: und das ist der Hip-Hop-Werdegang, der uns geprägt hat, der euch vielleicht auch geprägt hat. Und wir sehen das immer so, jeder hat einen eigenen Schnack.
2: Und ich, genau, und ich finde das halt auch krass in Kassel, dass wir so viele verschiedene Künstler haben, die so viele verschiedene Stile haben. Das ist unglaublich, wie vielfältig, geil und hoch, überqualifiziert.
1: Der Kassler Hip-Hop,
2: ja, überqualifiziert.
1: So.
2: Und immer mal wieder Ausschnitte von diesem ganzen Repertoire aus Kassel findet ihr hier bei The Essence.
1: Ja, Mann, und das hat er so schön gesagt. Und jetzt möchte ich, ich bin gerade sprachlos.
2: Ja.
1: Und jetzt, Kipsi, erstmal Dankeschön.
2: Ich komme gerne wieder.
1: Und jetzt geht es weiter mit den geilsten Fingern im Lande. Und das sind die Flitzefinger von DJ Killer AM.
2: Ja.
1: Geh auf den Lachs.

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0: Yeah. Macht doch mal Lärm bitte an den Empfangsgeräten für die geilsten Finger im Lande. Ja, Mann. DJ Killer AM. Yeah. Grüße gehen nach Wilmersen an den Don Q. Alter, ja, Mann. Freizeit muss sein. Ja, yeah, Mann.
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0: 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Und das ist voll wichtig. Yeah, yeah, voll wichtig. Was geht ab? Nochmal check das aus, wer Essens. Macht mal Lärm an den Empfangsgeräten für die geilsten Finger im Land, für DJ Killer AM. Und ich habe nur kurz was zu sagen und ich finde es ganz wichtig. So, bei mir zu Hause in Arnoldteil Weimar ist meine ganze Verwandtschaft gerade am Start. Und ich habe denen versprochen, dass ich nochmal was für die Kicke so. Und jetzt kriege ich noch mal was raus und das geht. Yo, wir sind back to the roots, tauchen ein in die Natur, mit den Kunst auf weiter Flur, den Legenden auf der Spur. Seit hunderten von Jahren fließt die Ahne da entlang, ihre Adern tragen stetig neues Leben in das Land. Ob im Wald oder Tal, bis zum Bergpark der Stadt, es gibt alle anzusehen, kommt und schaut es euch an. Naturell im Einklang, da direkt am Waldrand, da liegt unsere Heimat, Arnoldteil Weimar. Den Dörberg zu erklimmen kostet einiges an Schweiß und ab und an stand an der Kiste Heineken bereit. Wir lernten für den inneren Frieden, diese Stille zu lieben und die Idylle nünde Fülle zu genießen. Vier Berge, die sich vage überbieten. Und wer es erkennt, sie diesen schlafenden Riesen. Wir sind zufrieden, hier auf diesen Wiesen zu liegen. Während andere zu viel Beef schieben, wie in diesen Krisengebieten. Ja, Mann. Und das geht nochmal raus an Arnoldteil Weimar. Es geht raus an alle Leute. Es geht raus an die Andrea. Es geht raus an den Konrad. Es geht raus an den Olli. Es geht raus an den Felix. Es geht raus an den Sandro. Und es geht natürlich raus an die Fam. Yo. Und jetzt würde ich sagen, geht es weiter. Funky Fresh. Und ich habe gehört, es wird Ruhrpott AG Zeit.
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0: Richtig verrückt, yo. Herzlich willkommen bei Wer Erst Sind. Ich würde sagen, das ist das Ende der Show. Yo, die Wiederholung der Sendung findet ihr morgens jeden Freitag dann von 12 bis 14 Uhr. Yeah, und da wird noch mal ein bisschen gerappt und Sandro ist noch dabei. Ein bisschen Respekt. Geht raus. Hook MC, was geht ab?
1: Ja, vielen Dank für eure Einladung. Ich fühle mich auf jeden Fall hier immer wieder wohl in den heiligen Hallen des Elfenbeinturms. Wie ihr eben schon gehört habt, die Wiederholung findet ihr morgen von 12 bis 2. Wieder die feinste Musikauswahl von DJ Killer M, die wir heute schon zusammen genießen konnten.
0: Ja, Mann.
1: Vielleicht in ein paar Monaten bin ich wieder da und dann gucken wir nochmal in den Giftschrank, würde ich sagen.
0: Hey, schön, dass du da warst. Danke für die guten alten Sachen, die du nochmal mitgebracht hast.
1: Gerne.
0: Alter, ja, Mann, Drunken Master müssen taumeln. Hey, und das Lustige und das Geilste daran ist, der tut es einfach schon seit mehreren Jahren nüchtern so und ich liebe es einfach. Und wisst ihr was? Es gibt Leute, die was mit ihrer Sucht zu tun hatten, aber sind immer noch so cool wie vorher und werden nicht militantisch und sagen, alles ist scheiße. Nein.
1: Danke, Mann, ja. Ist so. Ich liebe mein Leben.
0: Ja, Mann.
1: Super.
0: Und wir wünschen euch auf jeden Fall ein schönes Wochenende. Wenn der Blitz einschlägt, ist der Donnerstag nicht weit. Wer Essens. Booyah.

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1: Einen wunderschönen guten Abend. Ihr hört das freie Radio Kassel. Es ist Zeit für Borderline Musik für Grenzgänger, wo wir heute wieder Musik nonstop in unserer Mixtape-Serie hören. Und zwar hören wir heute in die Compilation Night Owls 2 hinein, welche das Label Deluxe im Jahre 2002 veröffentlicht hat. Es gibt heute elektronische Musik zu hören von Soft Pink Cruise, Electric Birds, Warm Desk, Jet Tone Nummer, die Electric Birds, Sägen, Emissor, Biz Circuits und von Pan American. Die genaue Playlist findet ihr auf www.borderline-extra.de.

In Borderline Extra gab es heute elektronische Musik nonstop zu hören, und zwar von Soft Pink Twos, Electric Birds, Warm Desk, Chat Tone, nochmal die Electric Birds, Sägen, Emisora B-Circuits und zuletzt von Pan American. Ja, das Ganze waren Auszüge der Compilation Night Owls 2, die im Jahre 2002 von Deluxe veröffentlicht wurde. Die genaue Playlist findet ihr auf www.borderline-extra.de. Diese Sendung wird hier im Freien Radio Kassel am morgigen Freitag um 14 Uhr wiederholt werden. Morgen Freitag, 20 Uhr, gibt es dann Borderline Extra, eine neue Folge. Und da wird es um Discus Music gehen.

So, jetzt aber herzlich willkommen zu Anorak City in 2026 und ja, das jetzt nicht live, sondern in der, wie ich immer sehr gerne sagen, normalen Sendung. Willkommen in 2026. Ich hoffe, ihr hattet einen guten Rutsch und einen guten Jahresauftakt und ich weiß nicht, wie es euch geht, aber irgendwie ist der Januar schon fast rum, aber gefühlt hat man gerade noch das letzte Essen, das letzte Silvetteressen. Silvesteressen, das letzte Raclette-Stück vom Grill genommen und nun ist schon wieder der Januar fast rum. Und ja, ihr habt noch keine normale Folge an Rock City gehört. Das soll sich heute ändern. Ich habe Millionen gefühlt von Songs dabei. Ich muss mal gucken, wie viel es dann wirklich werden. Ich glaube, es müssen 50 werden, damit ich wirklich so ein bisschen hier meine Liste abarbeite. Da hat sich so viel angesammelt. Früher war es ja so, da konnte man den Januar musikalisch komplett in die Tonne kloppen. Da ist ja einfach gar nichts passiert. Die Leute mussten erstmal wach werden. Jetzt ist es anders. Jetzt gibt es schon tolle Neuveröffentlichungen und auch noch ganz viele tolle Sachen aus dem Dezember und teilweise auch davor, die ich euch vorstellen möchte, die ich euch vorspielen möchte. Und da ja, ist kaum Zeit und viel, viel, viel zu viel Musik. Ich plane die Sendung seit circa 2,5 Wochen und ich weiß gar nicht, wie viel ich schon wieder raus und rein und überhaupt. Und dann war ich fertig und habe mir geschworen, dass ich heute an diesem Freitag, wo ich die Sendung aufnehme, dem 23.01., nicht die Neuheiten vom Freitag dazu nehme. Ja, ein bisschen was musste dann doch noch mit rein, weil das geht ja nicht anders. Also wieder irgendwas raus und wieder irgendwas rein und naja, eigentlich ist es für euch ja egal. Ihr bekommt in jedem Fall gute Musik und ja, ob das nur alt oder neu, alt in Anführungszeichen oder brandneu ist, das ist letztlich auch egal. Erste Lied war von Orange and Lemons, Heart of Ifugao. Ifugao ist ein Ort auf den Philippinen und eben diesem Ort ist dieses Lied gewidmet, gesungen von Miss World. Philippinen, also der Miss World Philippinen. Also ich weiß jetzt gar nicht, ob das die Miss Philippines ist, die Miss World geworden ist oder was auch immer. Jedenfalls hat sie es gesungen, Valerie Pavitt West und ich fand das ganz hübsch. Es wurde mir angeboten in meiner Spotify-List, ja, vom bösen Spotify. Und ich fand's gut und ja, warum soll man nicht mal eine Miss World, eine Miss Philippinen hier spielen. Ne? Wenn das so ein hübsches Lied ist, dann ist es mit dabei. Aber keine Angst, wir verlassen die folkloristischen Dinge dann auch sehr, sehr schnell. Ich glaube, es ist nichts anderes derartiges hier in meiner nicht enden wollenden Playlist. Ich glaube, jetzt gibt es einen kompletten Kontrast dazu. Herr Wade hat auch eine neue Three-Track-EP rausgebracht, die heißt Was uns fehlt. Ob uns die jetzt noch gefehlt hat, kleiner Scherz, weil ja immer ganz viel von Herr Wade rauskommt, weiß ich nicht. 4. Januar war die Veröffentlichung, also auch da konnte man kaum den Jahreswechsel abwarten und schon gibt es was Neues. Ich spiele euch den Song Hacienda, in Klammern Anja, nur mit dir, von eben der Was uns fehlt-EP. Hier steht dann auch aufgenommen zwischen den Jahren 25 und 26. Ja, der eine denkt immer noch darüber nach, ob Raclette wirklich ein tolles Essen ist. Ist es nicht, es ist furchtbar. Und andere nehmen schöne neue Songs auf. Hört's euch an, Herr Wade mit Hacienda.

Ja, es gibt noch Partymusik. Es gibt noch Partymusik nach dem fulminanten Dance-Titel von Herr Wade, wahrscheinlich inspiriert vom Manchester. Und klar, wenn der Name Hacienda heißt, der Song Hacienda heißt, dann ist es ja kein Wunder. Musste das Lied gerade noch kaufen? Ich weiß gar nicht. Ich hatte mir gedacht, ich hätte es schon, aber ich hatte es nicht. Naja, macht ja nichts. Da musste ich jetzt aber ganz schnell nochmal. Bestimmt habe ich es jetzt fünfmal auf der Play, auf meiner Festplatte. Aber das ist ja nicht so schlimm. Und dann habt ihr eben hören dürfen: The New Division, Lost Visions, neue Single von The New Division. Band aus USA, Electronic Dance Outfit aus Los Angeles. Ja, ich dachte, das passt ganz gut dazu. Und so machen wir auch ein bisschen weiter. Jetzt wirklich aus Manchester. The Thief of Time. Die haben eine neue Single, die heißt Cosmic. Und das geht dann auch in die Richtung. Wir sind am Anfang etwas elektronisch unterwegs, gehen dann ein bisschen runter. Und ich hoffe, ihr habt Spaß dabei, aber keine Angst. Es gibt auch einen riesen Shoegaze-Block und einen riesen Indie-Pop. Und bleibt einfach dran. The Thief of Time mit Cosmic.

Ach, klingt am Anfang und zwischendrin sehr nach Happy Mondays, war aber tatsächlich Ladytron mit der neuen Single Kingdom Under Sea. Und das ist von dem bald erscheinenden Album Paradises. Das wird am 20. März veröffentlicht von Ladytron. Keine Ahnung, ob da mehr kommt, was man sich anhören muss. Ich war da nie der große Fan dieser Band, dieses Projekts. Aber die Single jetzt, da mit diesen Happy Mondays Anleihen, da musste ich natürlich direkt ran und musste euch das Ganze vorspielen. Jetzt habe ich hier festgestellt, dass irgendwie meine Playlist nicht so zusammenpasst, wie ich es mir gedacht habe. Deswegen muss ich hier geschwind umstellen und spiele euch ja tatsächlich mal ein Remix. Eigentlich mache ich das nie, ich mag das nicht. Also wenn dann Originalversion und Remix, in dem Fall aber schon, weil der ist sehr, sehr gut und er passt auch sehr gut. Jetzt kommt als nächstes Gulp, also GULP mit Wildflower, und das ist der Ben Chatwin Remix. Und den finde ich klasse, so dass es hier laufen muss. Das ist eine Remix, ist eine Wildflower Remixes EP, wo noch viel, viel mehr drauf ist. Weiß ich nicht, ob der Rest gut ist. Hört es euch einfach an. Hier kommen Gulp und Ben Chatwin mit Wildflower.

Orchestra, Zayenye, neuer Track, neues Lied, Rushing Home to Be Alone. Es gibt schon wieder ein neues Lied, ich weiß, aber ich finde das klasse und das ist jetzt hier auch in meiner Liste drin und bleibt da auch, weil es erinnert mich so sehr an die Zeit, als ich noch im stationären Einzelhandel beschäftigt war vor, Gott, wie lange ist das? Schon wieder her, 5, 6 Jahre. Da habe ich ja im Elektrofachhandel gearbeitet und es war ja so, dass ich nur zu Fuß unterwegs sein konnte, weil der Arbeitsplatz nicht so weit ist von meiner Wohnung. Und ich weiß, das Weihnachtsgeschäft, das war immer dunkel und düster für einen Mitarbeiter, weil es war einfach nur furchtbar. Man hat durchgearbeitet, bis man irgendwie nicht mehr konnte und es hat auch nur noch alles genervt und es war schlimm. Und wenn man dann nach Hause kam, also der Weg nach Hause durch die Dunkelheit, das ist mir so eingefallen, als ich das Lied gehört habe, Rushing Home to Be Alone. Es war natürlich so, also mir ging es so, dass ich dann nur noch nach Hause und vor allem allein sein wollte. Hier ist es nicht ganz so. Also ich glaube, hier geht es weniger darum, dass man allein sein möchte, sondern da sollte da noch jemand sein. Ich weiß, dass ich zu der Zeit nicht so viele Menschen treffen wollte. Und umso schöner, dass ich jetzt eben nicht mehr im Einzelhandel beheimatet bin und mir da sowas antun muss. Aber die Melancholie, die dieser Song ausstrahlt, das ist schon großartig. Das ist dann wieder im Elend baden. Und das sind große Lieder, ne? Wenn man, wenn es dunkel wird und man spürt förmlich die Dunkelheit und das Lied nimmt einen mit und man badet im Dunkeln und im Elend und das gibt einem aber gleichzeitig wieder Stärke und ein Wohlgefühl. Das ist dann auch so wie so ein, wenn ich Tee trinken würde, würde es vielleicht noch besser passen, aber egal. Also wie ein warmer Tee, wenn man nach Hause kommt, der einen umfängt und einem ein schönes und besseres Gefühl macht. So gefällt mir, oder so ist dieses Lied einfach für mich. Orchestra Zayenye, Rushing Home to Be Alone, ein Song, den ich vor noch viel, viel, viel, viel, viel mehr Jahren gehört habe und der eine ähnliche Stimmung in mir freigesetzt hat. Irgendwie scheint es mir fast so, dass es des Öfteren in meiner Vergangenheit so war, dass es mir dann oft auch besser ging, wenn ich allein war, wenn vorher Leute um mich rum waren und dann, wenn ich allein war, ging es mir besser. Ist manchmal immer noch so. Ja, es geht um With or Without You, nicht um das Original von U2, sondern um die Coverversion von Cynic. Das ist ein wunderbares Synthpop-Stück geworden und ich empfehle euch, den Instrumentalpart ganz genau anzuhören. Im Original kommt da ja die Gitarre von The Edge. Ja, der Mann kennt sich mit U2 aus, der war mal Fan zu der Zeit, als With or Without You aktuell war. Da kommt ja eigentlich dann dieser Gitarrenpart. Hier ist es ein Synthie-Part und der ist großartig und der macht aus. Der macht aus? Nein.

Schon wieder Elektronik und Wavig. Also so werde ich die Gitarrenmädchenlücke nicht füllen, die sich da möglicherweise aufgetan hat. Egal, ich habe gerade Spaß dran, an elektronischer Musik, aber das hört auch gleich auf. Also, jetzt aber war da nochmal was, und zwar Echo Barrel mit Fortune Teller in der Order-Version. Nicht mehr ganz so neue Single von Echo Barrel. Die können ja eigentlich auch nichts Schlechtes machen. Und seit 2018 gibt es die Band, und in 2019 gab es ja auch mal ein Album. Und jetzt zuletzt, das letzte war doch auch, wann war das? War es letztes Jahr? Nein, in 24, glaube ich. Auch ganz großartig, diese Band, und ich empfehle euch, euch da mit zu beschäftigen. Kommen aus Paris, Darkwave Elektronik Duo, also ist Band, naja, sind zwei Leute eine Band? Im Synthpop-Bereich wahrscheinlich nicht. Da ist es ein Projekt. Ein anderes Projekt ist, sind die Maltiers, oder ja, sind die Maltiers, und dann ist es ein Projekt. Naja, auf jeden Fall gibt es auch hier einen Remix, eine neue Single. Forever Sacred heißt die, und da gibt es eine Koop der Maltiers zusammen mit Modell. Und hinter Maltiers verbirgt sich James Edward. Der kommt aus L.A., der hat in 2019 angefangen, Musik zu machen. Und auch hier kann man fast sagen, es ist alles großartig. Es ist immer so 80er, ja, beeinflusst. Italo-Disco beeinflusst. Das ist auch alles noch mit drin. Er selbst sagt, er würde es Dark Rave nennen. Naja, ich finde es einfach schön, und ich hoffe, es gefällt euch. Modell und Maltiers mit Forever Sacred, und das ist der Maltiers Remix. Ja, und danach wird's shoegaziger, dreampoppiger, anders.

Ihr werdet es nicht glauben, aber ihr hört immer noch Anorak City, eine Radiosendung, die sich mit Indie-Pop beschäftigt. Ich wollte es nur noch mal sagen, ne, weil es heute ein bisschen durch die Gegend driftet, aber das macht nichts. Stunde 1 ist auch schon fast rum. Stunde 2 folgt direkt nach, wenn ihr das Ganze über hierdis.at hört. Ja, da müsst ihr hin, da könnt ihr das weiterhören, Anorak City suchen und dann geht's weiter. Oder aber ihr hört es im freien Radio, hier über 105,8 Megahertz an. Gegebenenfalls eine Woche warten und dann geht es weiter und dann wird es auch Indie-Poppiger, Shoegaziger, Dream-Poppiger, Twee wird es geben, Jungle-Pop, Bedroom-Pop, also all das, was ihr kennt. Vielleicht sogar Britpop. Sagen ja die Leute immer, Anorak City ist ja eine Britpop-Sendung. Was anderes haben die ja gar nicht. Auf jeden Fall habe ich jetzt hier als nächstes, bleibt noch dran, für die erste Stunde jetzt noch schnell rein, ein Debüt bei Anorak City, eine Band aus der Schweiz, die heißen Margin Bell und eben wusste ich noch, wie man es ausspricht, den Titel, jetzt habe ich es vergessen, Schenkoix, schreibt sich Son, Leerzeichen Choix. Und das ist deren neue Single. Bis jetzt haben sie drei Singles bei Bandcamp veröffentlicht. Sehr unterschiedlich. Sie sagen selber, sie machen Dream Pop und ein bisschen Shoegaze. Dunkler Indie Pop. Egal. Hört es euch an und kommt wieder zur Stunde 2. Da gibt es ganz viel Shoegaze erstmal. Und zwar eine neue Single von Dark Soft, die großartig ist, die ich gerade noch so reingepackt habe. Die muss einfach laufen. Ganz viel aus Asien auch, aus Indonesien und ach, bleibt einfach dran. Ihr werdet euer Musikspektrum definitiv erweitern, wenn ihr euch auch die zweite und die dritte und die vierte und die fünfte und die sechste Stunde anhört. Ja, egal. Margin Bell, neue Single.

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Es ist gut, dass niemand weiß. Ja, das ist natürlich ein Spruch, der hier in der Grimmstadt Kassel auf jeden Fall zur Allgemeinbildung gehört. Liebe Freundinnen und Freunde, hier ist das Freie Radio Kassel und wir haben heute die Nacht vor uns. Wir werden heute Nacht Musik hören von dem Mann, der dieses Stück, das wir gerade eben gehört haben, geschrieben hat. Und zwar werden wir bis morgen früh um 8 Uhr, es wird also wieder eine Extended Version unserer langen Nacht, bis morgen früh um 8 Uhr Musik hören hier im Freien Radio Kassel von einem einzigen Künstler. Wer hier öfters zuhört in unserem Nachtprogramm im FRK, der weiß, dass wir normalerweise komplette LPs spielen und dann auch ein bisschen was erzählen über die Musiker. Das machen wir heute auch und normalerweise ist es so, dass wir dann vielleicht auch die ein oder andere LP dabei haben, wo man mal zwischendurch ein bisschen wegdösen kann oder vielleicht was anderes machen kann und nebenbei das hören kann. Das ist heute nicht möglich, denn heute geht es um Musik, bei der es vor allem auch auf die Texte ankommt und da muss man wirklich schon sehr genau zuhören. Man kann sich also nicht zwischendurch mal ein bisschen wegdämmern oder ein bisschen was anderes machen, sondern man sollte sich schon auf die Musik konzentrieren und deswegen kann ich schon mal ankündigen, heute Nacht eine vielleicht etwas anstrengendere lange Nacht. Aber wer sich darauf einlässt und wer mit dabei bleibt und zuhört und die Zeit hat und die Energie und die Lust aufbringt, auch dabei zu bleiben, dem verspreche ich, es wird ein interessantes und erkenntnisreiches Programm, das ihr hier hören werdet im Freien Radio Kassel. Das war eben Andreas Rebers, der Kabarettist, den viele von euch vielleicht kennen aus Sendungen wie der Anstalt oder auch früher vom Scheibenwischer. Das ist der Mann, der auch schon seit vielen Jahren dabei ist in der Kabarettszene, der Mann mit dem Akkordeon, der auch immer zwischendurch mal Lieder singt. Und der hat jetzt vor kurzem, im Jahr 2020 genauer gesagt, ein Programm gemacht, ein Kabarettprogramm, das er auf die Bühne gebracht hat, mit Liedern und mit Texten. Und in diesem Programm geht es um den Künstler, um den es heute Nacht auch gehen soll. Es geht natürlich, ihr habt es wahrscheinlich erkannt, um Franz Josef Degenhardt, um den prototypischen politischen Liedermacher in Deutschland in den letzten, ja, Jahren und Jahrzehnten. Und um den wird es heute Nacht geben. Wir werden heute Nacht also komplette Alben von Degenhardt hören. Und wir werden vor allem uns auf die Zeit konzentrieren, als er seine wichtigsten Werke produziert hat, seine klassische Ära. Das war die Zeit der mittleren 60er bis mittleren 70er Jahre. Aus dieser Phase werden wir also verschiedene LPs hören, auch Live-Aufnahmen und noch einiges andere mehr. Ich habe eben gesagt, man sollte ein bisschen genauer zuhören können und sich konzentrieren. Das ist bei Degenhardt besonders wichtig bei den Texten, weil die teilweise sehr poetisch sind, aber auch sehr politisch. Und bei der politischen Geschichte, da wird es schon manchmal ein bisschen schwierig, denn man muss einfach die historischen Zusammenhänge kennen. Also ein politisches Lied ist ja auch immer ein Lied, das sich mit aktuellen Themen beschäftigt. Und Degenhardt hat sich vor allem auch mit aktuellen Themen damals beschäftigt in den 60er, 70er Jahren. Das heißt also, für die etwas Jüngeren wird es vielleicht ein bisschen schwierig, weil man muss doch hin und wieder auch die historischen Hintergründe kennen, um zu verstehen, um was es bei den Liedern geht. Aber alle, die sich vielleicht ein bisschen auskennen und die sich mit der Zeit beschäftigt haben oder vielleicht selbst diese Zeit mitgemacht haben, die werden da das ein oder andere Déjà-vu-Erlebnis haben und das ein oder andere auch erkennen, das ein oder andere Ereignis, über das Degenhardt singt. Ansonsten wird es, das kann ich auch versprechen, mit Sicherheit sehr politisch, denn wie gesagt, Degenhardt ist der Politliedermacher, den es in den letzten Jahren, Jahrzehnten gegeben hat in Deutschland. Natürlich nicht ganz unumstritten, wie das bei politischen Künstlern immer ist, aber auf jeden Fall immer auf höchstem Niveau, auch sprachlich und poetisch. Das ist ziemlich grandios, was er gemacht hat. Also wie gesagt, für alle, die ihn nicht kennen, dranbleiben und für alle, die ihn kennen, vieles werdet ihr wahrscheinlich wiedererkennen, aber vieles vielleicht auch nicht. Viele Sachen habt ihr vielleicht auch noch nicht gehört, weil sie vielleicht nicht ganz so bekannt sind. Wir fangen an mit dem Album Väterchen Franz. Das ist eine dritte LP gewesen, im Jahr 1966 erschienen. Noch eine Platte, die zwar schon politisch war, aber noch nicht so explizit und nicht so, sagen wir mal, radikal politisch, wie es dann einige Jahre später war. Da kommen wir dann später noch zu. Die früheren Aufnahmen, die waren noch eher so ein bisschen, ja, Bänkelsong-mäßig und noch vor allem sehr poetisch auch. Aber wie gesagt, natürlich auch schon ziemlich politisch. Hier also Väterchen Franz. Franz Josef Degenhardt im Jahr 1966 hier in der langen Degenhardt-Nacht im Freien Radio Kassel.

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1: Genau, hier ist das Freie Radio Kassel, liebe Freundinnen und Freunde, mit dem Nachtprogramm. Und heute Nacht gibt es mal was Besonderes hier im FRK. Keine Rockmusik und keine Countrymusik und keine elektronischen Sounds und keine DJ-Sets und was wir sonst normalerweise hier so alles im Programm haben. Sondern heute gibt es den großen klassischen Politbarden in Deutschland in den letzten Jahrzehnten. Es geht um Franz Josef Degenhardt. Genau, und den haben wir eben gehört mit seiner LP Väterchen Franz, das Album aus dem Jahre 1966, sein drittes Album, die erste nach dem großen Erfolg, natürlich mit den Schmuddelkindern, die kennen wir ja alle. Das war im Jahr 65 und das Album Spiel nicht mit den Schmuddelkindern, das wird man natürlich nachher im Laufe der Nacht auch noch hören. Eine Nacht übrigens, die, habe ich glaube ich noch gar nicht gesagt, die 8 Stunden dauern wird. Also wir werden bis morgen früh um 8 Uhr hier Musik von Franz Josef Degenhardt hören aus seiner klassischen Phase, also aus den mittleren 60er bis mittleren 70er Jahren. Franz Josef Degenhardt, ja, zur Biografie, er ist im Jahr 1931 geboren, war also, als er angefangen hat, Musik zu machen, seine ersten Platten zu machen, schon ja, ein bisschen älter, also schon über 30, deutlich über 30. Und das war damals schon ein bisschen ungewöhnlich, weil Musiker, ein Künstler, der damals angefangen hat, Musik zu machen, auch Liedermacher, das waren eigentlich in der Regel so ganz junge Bürschchen, so die mit 20, 25 losgelegt haben. Aber Franz Josef Degenhardt hat ja ursprünglich eigentlich gar nicht Liedermacher gelernt, sozusagen, sondern er hatte einen anderen Beruf. Er ist nämlich Jurist. Er ist sogar Doktor der Juristerei gewesen, also Doktor Franz Josef Degenhardt hat promoviert und hat auch einen Job gehabt als Jurist. Er ist bei der Universität in Saarbrücken tätig gewesen, in einem juristischen Institut und hat im Prinzip die Musik dann nur nebenbei gemacht. Und 1963 hat er dann seine erste Platte rausgebracht. Da werden wir noch nachher was von hören. Das Album, das im Jahr 63 erschienen ist und schon für einige Aufregung gesorgt hat und für einige Aufmerksamkeit. Denn Liedermacher so in der Form, dass man quasi politische Lieder in poetische Formen gießt, das gab es in der Form, zumindest in Deutschland noch nicht so. Die Vorbilder waren hauptsächlich aus Frankreich. Georges Brassens beispielsweise war jemand, den Degenhardt sehr mochte und der für ihn und auch für viele andere deutsche Liedermacher dann aus den 60er, 70er Jahren ein wichtiges Vorbild und ein wichtiger Einfluss gewesen ist. Am Anfang, in den ersten Jahren, 3, 4 Jahren seiner Karriere, hat Franz Josef Degenhardt noch sehr poetische Lieder gemacht, aber natürlich schon kritische Songs. Wir haben das ja eben gehört. Es ging einfach um die Situation in Deutschland damals, die 50er Jahre, die Zeit der Restauration sozusagen, die Adenauer-Ära, als man die Kriegsgräuel quasi verdrängt hat, als man nur auf Wirtschaftswunder und auf Wiederaufbau geguckt hat und nicht unbedingt geguckt hat, was denn so ja zu dieser Notwendigkeit des Wiederaufbaus geführt hat, nämlich zu dem Krieg. Und es gab natürlich damals in der Zeit noch sehr viele alte Nazis und die Kultur und die Gesellschaft in Deutschland, die waren noch wirklich durchsetzt durch dieses Gedankengut auch. Gut, was heißt damals? Das ist ja heute zum Teil auch noch so, dass oder wieder so, dass dieses Gedankengut eine gewisse Verbreitung hat. Aber damals war es eben noch sehr stark verankert in der Gesellschaft. Und deswegen gab es eben dann Leute wie Degenhardt, die angefangen haben, das zu kritisieren und da sich mit auch zu beschäftigen auf eine zunächst noch sehr poetische und sehr zurückhaltende Art. Kritik der leisen Töne, so hat man das damals genannt. Also er hat noch nicht so richtig draufgehauen und nicht so politisch agitiert, sondern das war alles noch eher ein bisschen ironisch und ein bisschen witzig, aber eben vor allem auch sprachlich schon absolut brillant. Degenhardt ist einer der besten und großartigsten Songschreiber überhaupt, abgesehen mal davon, unabhängig davon, was man von den Inhalten seiner Texte hält und ob man die nun immer unterstützt oder auch nicht. Sprachlich und poetisch ist er auf jeden Fall einer der ganz Großen. Und es gibt nicht umsonst auch eine ganze Reihe von Liederbüchern von ihm, weil man seine Liedertexte eben auch ganz ohne weiteres als Gedichte lesen kann, ohne die Musik dazu zu hören. Und von daher gesehen ist er so ein bisschen in der Art wie Bob Dylan, der ja dafür auch einen Nobelpreis bekommen hat, wie wir wissen. Später dann hat er sich dann aber politisch sehr stark radikalisiert. Im Jahr 68 spätestens ging das los. Und wir wollen deswegen gleich hier mal mitten reinsteigen in diese Ära, als Degenhardt wirklich der politische Liedermacher und der Agitator im Bereich der Liedermacherkunst gewesen ist und als er auch wenig, sagen wir mal, Zurückhaltung geübt hat, sondern seine Meinung, seine Haltung zur politischen Entwicklung sehr stark zum Ausdruck gebracht hat und sehr deutlich zum Ausdruck gebracht hat. Er ist natürlich auch radikalisiert worden durch die 68er-Bewegung, zu der er sich sehr zugehörig gefühlt hat. Und die haben ihn dann quasi als ihren Helden, als ihren Liedermacher anerkannt und verehrt. Und er ist auch da bei den großen Veranstaltungen aufgetreten, damals bei Demos und Kundgebungen, und hat seine Lieder da zum Besten gegeben. Und die waren dann eben schon sehr, sehr deutlich und sehr politisch und sehr eindeutig auch in ihrer Aussage. Wir hören die LP Im Jahr der Schweine. Das Album ist aus dem Jahr 1969 und ist sicherlich eine der politischsten und der explizitesten Platten von Franz Josef Degenhardt. Hier in der Franz Josef Degenhardt Nacht im freien Radio Kassel. Ich wünsche interessante Erkenntnisse und auch viel Spaß beim Zuhören, weil einiges davon ist auch dann wieder sehr ironisch und sehr witzig formuliert. Also denn, Franz Josef Degenhardt Im Jahr der Schweine 1969.

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1: Liebe Freundinnen und Freunde, hier ist das Freie Radio Kassel. Heute Nacht im Nachtprogramm Musik von Franz Josef Degenhardt. Genau, und eben gehört das Album Im Jahr der Schweine. 1969 ist die Platte erschienen und ist eine von den, na, sag mal, explizit politischsten, die der Mann aus dem Westfälischen gemacht hat. Und wir haben es da gehört, die Texte eindeutig und ganz klar zum Schluss. Da geht es um die Betriebe, die man übernehmen soll. Das war natürlich damals dem Zeitgeist geschuldet, damals in dieser Zeit, als viele geglaubt haben, man könnte unter Umständen sowas wie eine Veränderung der Besitzverhältnisse und der Produktionsverhältnisse herbeiführen. Und Degenhardt hat sich mit denen solidarisch gefühlt und hat das in seinen Songs auch ganz eindeutig zum Ausdruck gebracht, wie wir das gerade eben gehört haben. Wir gehen jetzt in unserer Nacht hier mit Platten von Franz Josef Degenhardt, die bis morgen früh um 8 Uhr dauert, kann ich schon mal sagen. Bis morgen früh um 8 Uhr, also Musik von Degenhardt, die Originalalben aus dieser großen Ära, aus seiner großen Zeit in den 60er und 70er Jahren auch noch. Und wir gehen jetzt in die 70er Jahre. Wir gehen also noch ungefähr vier Jahre weiter voran. Wir waren eben in diesem Aufbruchsjahr 69, als eben vieles möglich schien und als man alle möglichen Ideen und Visionen und Utopien hatte. Aber das hat sich ja dann im Laufe der nächsten Zeit als nicht unbedingt so ohne weiteres durchführbar erwiesen. Anfang der 70er Jahre waren viele von diesen Utopien an den Rand gedrängt worden, zerplatzt auch zum Teil. Und Franz Josef Degenhardt, der hat sich eindeutig dann aber auch weiterhin auf die, eher radikale Seite gestellt. Degenhardt war 1961 der SPD beigetreten. Und er hat aber dann im Laufe der 60er Jahre mit seiner Partei gehadert, spätestens als die SPD dann 1966 in eine große Koalition mit Kiesinger, mit dem CDU-Bundeskanzler Kiesinger gegangen ist. Und als sie dann 1969 an die Regierung kamen, damals Willy Brandt zusammen mit der FDP, mit Walter Scheel, da hat man gemerkt, dass die SPD zwar einiges ändern will und natürlich mehr Demokratie wagen wollte, wie das Willy Brandt ja auch gesagt hat.

0: Degenhardt war dann der Ansicht, dass die SPD als Arbeiterpartei mit der DKP, der Kommunistischen Partei, gemeinsam vielleicht dafür sorgen sollte, dass es eben noch auch im Westen doch noch weitere Entwicklungen und weitere Änderungen gibt in der Gesellschafts- und Wirtschaftsordnung. Ja, und die SPD fand das gar nicht gut. Die hatten nämlich eine Art Unvereinbarkeitsbeschluss. Sie wollten mit den Kommunisten nichts zu tun haben. Und sie haben Degenhardt aus der Partei ausgeschlossen. 1971 war das, ist Degenhardt dann nicht mehr SPD-Mitglied gewesen. Und er ist dann wirklich einige Jahre später, ich glaube Ende der 70er, dann auch in die DKP eingetreten. Diese Situation, die ist quasi die Voraussetzung dafür, dass man das folgende Album verstehen kann sozusagen. Es geht um die LP »Kommt an den Tisch unter Pflaumenbäumen«. Die ist von 1973, ist auch einer der großen Klassiker von Degenhardt mit einer Reihe von sehr bekannten Stücken drauf. Und hier ist zu erkennen bei den Songs, bei den Texten, dass eben schon die ersten Anzeichen von, sagen wir mal, von einer leichten Resignation zu sehen sind, dass man sagt, also das so, wie es bisher gelaufen ist, das funktioniert nicht und das hat nicht so ganz geklappt und wir müssen quasi mal gucken, was wir da besser machen können. Und es gibt eine Reihe von Stücken auf diesem Album, wo er auch ziemlich deutlich seine, sagen wir mal, Affinität zur Politik in der DDR und im Osten, im Ostblock allgemein, zum Ausdruck bringt und eben die Hoffnung hat, dass man quasi sich gemeinsam dann mit den Leuten, mit den Brüdern und Schwestern aus dem Osten, dass man sich gemeinsam dann sozusagen gegen den Kapitalismus und gegen die kapitalistische Gesellschaftsordnung stellen kann. Das war natürlich eine Sache, die damals auf viel Widerstand gestoßen ist auch und nicht unbedingt auf Begeisterung bei vielen Leuten. Aber Degenhardt hat das konsequent durchgezogen. Und was man immer auch jetzt von dieser politischen Haltung in dieser Ära halten soll und halten mag, wie man das im Rückblick auch betrachtet, die Songs und auch vor allem die Texte und diese lyrische Herangehensweise und die Formulierungen, das war doch immer noch typisch Degenhardt und ziemlich großartig. Und deswegen hören wir uns diese LP jetzt an, die man unter diesen ganz besonderen politischen Gesichtspunkten betrachten muss. Franz Josef Degenhardt hier in unserer langen Nacht im Freien Radio Kassel kommt an den Tisch unter Pflaumenbäumen und da kann ich nur sagen, guten Appetit.
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